0: Gruppe fuhr, ist noch unklar. Die Fußball-Bundesliga ist für diese Saison passé. Der letzte Spieltag bot vor allem im Abstiegskampf Spannung. Der FC St. Pauli und der erste FC Heidenheim müssen die erste Fußball-Bundesliga verlassen.
1: Weiterkämpfen können die Wolfsburger. Die haben bei St. Pauli mit 3:1 gewonnen und sich damit die Relegation gesichert. Der Kiez-Club hingegen spielt kommende Saison in Liga 2, genauso wie die Heidenheimer, die gegen Mainz 0:2 verloren haben. Ein 2:2 zwischen Frankfurt und Stuttgart bedeutete für den VfB das letzte Champions-League-Ticket. Für die Eintracht wiederum sind damit die Europapokalträume geplatzt. Freiburg sicherte sich nämlich Rang 7 und das durch ein 4:1 gegen Leipzig. Ansonsten spielten Leverkusen HSV 1:1, FC Bayern Köln 5:1, Bremen Dortmund 0:2, Gladbach-Hoffenheim 4:0 und Union Berlin-Augsburg ebenfalls 4:0. Pia Wegner, Sportredaktion.
0: Und Energie Cottbus ist nach 12 Jahren zurück in der zweiten Fußball-Bundesliga. Auch der VfL Osnabrück spielt in der kommenden Saison zweitklassig.
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3: Ja, diese Nacht erinnert doch mehr an Winter als an Mitte Mai. Die Temperaturen gehen ganz schön runter, 7 bis 2 Grad, also wirklich frostig. Und wenn wir uns den Tag heute angucken, ja, viel schöner wird der nicht. Ne? Der Regen bleibt uns erhalten, hier und da gesellt sich auch ein Gewitter dazu. Und dazu gibt es maximal 15 Grad. Die neue Woche startet ähnlich, also es bleibt ungemütlich.
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4: Zurzeit liegen uns keine Meldungen vor. Wir wünschen allen unterwegs gute Fahrt.
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3: Ich bin Vera Körber, hallo zusammen, und wir wollen diese Nacht nicht allzu wild ausarten lassen, deswegen hier ein bisschen was zum Runterkommen. Mark Amber ist das mit Belong Together.

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0: Also irgendwie habe ich das immer falsch verstanden. Ich dachte ja, wenn so ein Künstler auf Tour ist, dann ist der maximal gestresst. Naja, ich sag mal so, Atze ist eher gestresst, wenn er mal einen Tag Urlaub hat.
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3: Ja, nee, ist klar.
4: Ich sitze also vorgestern hier unter spanischer Sonne. Ne? Perle war beim Sport und ich denke, scheiße, was brennt der Lorenz denn so im Nacken? Also kurz rein und Sonnencreme gesucht. Man weiß ja, kommen die billigsten aus dem Lidl oder vom DM, die sind genauso gut wie die teuersten Schmierereien von so einer Edelmarke. Ja, egal. Ich suche also nach der Billigpulle mit dem Sonnenschutz vom Lidl. Find erstmal nichts. Da sehe ich so einen kleinen edlen Spender von Lacombe. Vorne drauf stand Pur Visage Exquisite. Ich denke, ja, wenn es fürs Gesicht gut ist, kann man es ja auch für den ganzen Körper benutzen. Ne? Top, haben wir es ja. Kurze Zeit später stand ich komplett eingeschmiert im Badezimmer, bereit, 10 Stunden ungefährdet am Strand eine Topfigur zu machen. Ja, die Tube war übrigens fast leer. Eine halbe Stunde später kam Spatzel vom Sport zurück. Ein Schrei aus dem Badezimmer, das ging wirklich durch Mark und Bein. Wusstet ihr, dass es eine Gesichtscreme von La Prairie für über 100 Euro gibt? Ging nicht. Naja, komm. Seit gestern Abend sprechen wir auch schon wieder miteinander.
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1: Das Wetter.
2: 7 bis 2 Grad und es ist eine sehr nasse und ungemütliche Nacht. Es wird ein Sonntag zum Rumgammeln. Die Sonne kriegen wir kaum zu sehen. Also das ist ein wirklicher Glücksfall, wenn die mal rauskommt. Dafür gibt es viele, viele Gewitter und höchstens 15 Grad. Und auch der Montag ist ziemlich grau und nass.
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3: Zurzeit liegen uns keine Meldungen vor. Wir wünschen allen unterwegs gute Fahrt.
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2: Hallo, kommt gut durch die Nacht mit mir. Ich bin Vera Körber und die hier begleitet euch auch ein Stückchen durch eure Nacht. Ihr habt es natürlich alle schon erkannt. Taylor Swift ist das mit The Fate of Ophelia.

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1: Ich bin Lea Matschullat. Bulgarien hat den Eurovision Song Contest gewonnen. Die Sängerin Dara bekam mit ihrem Lied Bangaranga die meisten Punkte beim ESC-Finale in Wien. Deutschland landete auf Platz 23.
2: Sängerin Dara ist ein echter Popstar daheim in Bulgarien. Die 27-Jährige startete früh ihre Musikkarriere, hat jede Menge Castingshow- und Bühnenerfahrung und Millionen Streaming-Abrufe mit ihren Hits. Das alles zahlte sich jetzt beim ESC in Wien aus. Ihr Song Bangaranga singt über Aufruhr und Rebellion, über die Energie, die Liebe freisetzen kann. Jurys und Publikum überschütteten den Song mit Punkten. Ganz anders lief es leider mal wieder für Deutschland. Von den Jurys bekam Sarah Engels für ihren Frauenpower-Song Fire noch ein paar Punkte, aber von den Zuschauern keinen einzigen. Ronny Tofau, Nachrichtenredaktion.
1: In Modena in Norditalien ist ein Autofahrer in eine Fußgängergruppe gerast. Eine der vier Schwerverletzten ist eine Touristin aus Deutschland. Insgesamt wurden nach Angaben des Bürgermeisters der Stadt 8 Menschen verletzt. Der etwa 30-jährige Fahrer wurde festgenommen. Warum er in die Gruppe fuhr, ist noch unklar. Einem Medienbericht zufolge war er in der Vergangenheit in psychiatrischer Behandlung. Der tote Wal bei Arnholt in Dänemark ist der Wal, der wochenlang vor der deutschen Ostseeküste für Aufregung sorgte. Das Tier trug den GPS-Sender, den Helfer ihm angelegt hatten. Die Rettungsaktion der privaten Initiative ist somit gescheitert.
3: Taucher der dänischen Naturschutzbehörde und eine deutsche Tierärztin haben das Tier nochmal untersucht. So wurde Timmy identifiziert. Viele Menschen hatten großen Anteil an dem Schicksal von dem Tier genommen, sagte Mecklenburg-Vorpommerns Umweltminister Till Backhaus. Der Walkadaver soll nun der Natur überlassen werden. Die dänische Naturschutzbehörde möchte ihn nicht bergen. Tine Klimach, Nachrichtenredaktion.
1: St. Pauli und Heidenheim steigen aus der Bundesliga ab. Der St. Pauli verlor 1:3 gegen Wolfsburg, Heidenheim 0:2 gegen Mainz. Wolfsburg geht in die Relegation. Stuttgart sicherte sich mit einem 2:2 in Frankfurt die Champions League. Hoffenheim und Leverkusen spielen Europa League. Freiburg nach dem 4:1 gegen Leipzig Conference League. Bayern schlug Köln 5:1. Dortmund gewann 2:0 in Bremen. Union 4:0 gegen Augsburg. Leverkusen trennte sich 1:1 vom HSV. Hoffenheim unterlag Gladbach 0:4.
4: Das Wetter. Auf 6 bis 1 Grad gehen die Werte zum Start in den Sonntag zurück. Örtlich ist auch mal Nebel unterwegs. Am Tag dann das bekannte Wechselspiel. Sonne, Wolken, teilweise Regen, vielleicht auch mal Blitz und Donner bei bis zu 17 Grad. Außer dem Wochentag ändert sich morgen am Montag beim Wetter nichts.
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5: Zurzeit liegen uns keine Meldungen vor. Wir wünschen allen unterwegs gute Fahrt.
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4: Für eure Nacht rein in den Sonntag gibt's gleich Musik von Ed Sheeran. Azizam spiele ich euch. Vorher, hier direkt zu erkennen, 90er Sound von Wet, Wet, Wet. Love is all around. Ich bin Sven Sandbote. Kommt gut durch die Nacht.

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0: Das Wetter.
1: Der frühe Sonntag startet örtlich mit Nebel, 6 bis 1 Grad. Im Laufe des Tages gibt es dann wieder diesen Cocktail aus Wolken, Sonne, teilweise auch Regen, vielleicht auch mal so ein bisschen Blitz und Donner hier und da bei 14 bis 17 Grad. Und die neue Woche, die geht genauso weiter.
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2: A30 Osnabrück, Bad Oeynhausen. Zwischen Bad Oeynhausen Ost und Kreuz Bad Oeynhausen 2 Kilometer Stau. Wir wünschen allen unterwegs gute Fahrt.
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1: Sven Sandbote hier, das ist die Nacht vom Samstag rein in den Sonntag und hier warten die nächsten 3 Hits am Stück auf euch. Und ich weiß gar nicht, welcher besser ist. Einer ist besser als der andere, ja? So rum passt das auf jeden Fall. Die 90er gleich mit Meatloaf am Start. Es gibt Frühlings, es gibt Sommermusik von Marquez. Da lo mismo und jetzt erstmal alle Farben und Baby Goodbye. Das ist auch ein Kracher.
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1: Ich bin Lea Matschulat. Bulgarien hat mit dem Lied Bangaranga den 70. Eurovision Song Contest gewonnen. Die Sängerin Dara bekam die meisten Punkte. Deutschland landete mit der Sängerin Sarah Engels auf dem 23. Platz. Israel wurde mit dem Lied Michelle Zweiter. Es folgen Rumänien, Australien und Italien sowie Finnland. Die AfD steigt in einer Umfrage des Meinungsforschungsinstituts INSA auf 29%, den höchsten je auf Bundesebene für sie gemessenen Wert. Sie verbessert sich damit in der Umfrage für die Bild am Sonntag gegenüber der Vorwoche um einen Prozentpunkt. Die Union fällt um einen Punkt auf 22%.
2: Nicht nur die Union büßt ein, auch die SPD verliert einen Punkt und könnte im theoretischen Fall einer Bundestagswahl nur noch mit 12% rechnen. Zusammen erreichen Schwarz-Rot damit nur noch 34%. Im Herbst stehen drei Landtagswahlen an, in Sachsen-Anhalt, Mecklenburg-Vorpommern und Berlin. Tine Klimach, Nachrichtenredaktion.
1: In Modena in Norditalien ist ein Mann mit seinem Auto in eine Fußgängergruppe gerast. Eine der vier Schwerverletzten ist eine Touristin aus Deutschland. Insgesamt wurden nach Angaben des Bürgermeisters der Stadt 8 Menschen verletzt. Der Fahrer wurde festgenommen. Der erste FC St. Pauli und auch Heidenheim sind in der kommenden Saison nicht mehr erstklassig. Beide Vereine steigen ab in die zweite Fußball-Bundesliga. Das steht nach dem letzten Spieltag endgültig fest. St. Pauli unterlag Wolfsburg mit 1:3, Heidenheim verlor gegen Mainz 0:2. Pauli-Trainer Blessin dankte seinen Spielern, trotz der Enttäuschung abzusteigen bei DAZN.
3: Einfach eine totale Leere und man muss ja ganz ehrlich sagen, wenn man am 34. Spieltag auf der Position steht, dann ist es irgendwie dann auch verdient, dann brauchen wir jetzt nichts zu beschönigen, aber das ist so dieser Spielverlauf von heute ist so ein bisschen sinnbildlich für die ganze Saison. Was soll ich jetzt sagen? Also ich werde da sicherlich jetzt nicht kritisch mit meinen Jungs umgehen. Sie haben heute alles reingeworfen und alles probiert.
1: Wolfsburg geht in die Relegation, Stuttgart sicherte sich mit einem 2:2 in Frankfurt die Champions League, Hoffenheim und Leverkusen spielen Europa League. Freiburg nach dem 4:1 gegen Leipzig Conference League. Bayern schlug Köln 5:1. Dortmund gewann 2:0 in Bremen. Union 4:0 gegen Augsburg. Leverkusen trennte sich 1:1 vom HSV. Hoffenheim unterlag Gladbach 0:4.
4: Das Wetter. Auch heute kann sich das Wetter wieder nicht entscheiden. Stellenweise gibt es heute Morgen Nebel im Laufe des Tages, dann wieder Sonne und Wolken, teilweise auch Regen, der runterkommt bei 17 Grad. Die neue Woche geht so unbeständig und mit 17 Grad weiter.
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5: Zurzeit liegen uns keine Meldungen vor. Wir wünschen allen unterwegs gute Fahrt.
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4: Die Rockröhre wartet gleich auf euch. Tina Turner aus den 80ern, The Best. Vorher gibt's noch Glockenbach und hier ist das Beste von heute mit Leonie und Don't Worry. Ich bin Sven Sandbote und bringe euch rein in den frühen Sonntag. Und an alle Nachtschwärmer, kommt gut nach Hause.
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0: In dieser Woche ja die Eisheiligen, die Gedenktage von katholischen Heiligen. Naja, und das lassen sie uns auch wirklich spüren, die Eisheiligen, so kalt wie es in dieser Woche teilweise war oder auch heute Morgen zum Start rein in den Sonntag, teilweise in den höheren Lagen ja auch nochmal Bodenfrost möglich. Naja, und das ist genau das Thema, denn die Gartenfreunde, die wissen, die frostempfindlichen Pflanzen, ja, die kommen jetzt erst nach den Eisheiligen raus. Allerdings, unser Hannes, oh, der bezweifelt das so ein bisschen.
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2: Wisst ihr, wer das mit den Eisheiligen erfunden hat? Menschen, die Smalltalk mögen. Ja, kennen wir doch alle. Stehst du im Büro an der Kaffeemaschine, kommt die Annette aus der Buchhaltung, mit der du noch nie gesprochen hast. Das kann an ihren ganzen Pullis mit den Katzenmotiven liegen, vielleicht aber auch einfach so. Und du weißt nicht, was du sagen sollst. Und dann kommt sowas wie Wetter, oder? Ja, soll ja erstmal so bleiben. Das ist Profi-Smalltalk, Freunde. Und wer solche Gespräche schon mag, der kommt jetzt richtig auf seine Kosten. Nachts ist aber kalt, oder? Ja, Eisheiligen, das kommt vor. Mit solchen raffinierten Details wird aus unserem täglich gleichen Gesprächsgulasch ein würziger Smalltalk-Eintopf mit Wursteinlage. Wusstet ihr eigentlich, dass die Eisheiligen alle so feine lateinische Namen haben? Bis auf die letzte. Die heißt Kalte Sophie. Ja, klingt irgendwie nach einer Nachspeise aus der DDR. Und immer dran denken, es gibt schlechtes Wetter und schlechte Kleidung.
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0: Das Wetter.
1: Auf 6 bis 1 Grad gehen die Werte zum Start in den Sonntag zurück. Örtlich ist auch mal Nebel unterwegs. Am Tag dann das bekannte Wechselspiel. Sonne, Wolken, teilweise Regen, vielleicht auch mal Blitz und Donner bei bis zu 17 Grad. Außer dem Wochentag ändert sich morgen am Montag beim Wetter nichts.
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2: Zurzeit liegen uns keine Meldungen vor. Wir wünschen allen unterwegs gute Fahrt.
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1: Bonnie Tyler aus den 80ern, gleich mit einem Song für alle Helden der Nacht. Holding Out for a Hero. Es gibt neue Musik von Mark Atlas und Hügel zusammen mit Topic und Arash jetzt für euch am Start. I adore you. Ich bin Sven Sandbote und bringe euch durch die Nacht.
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1: Ich bin Lea Matschulat. Der Gewinner des ESC ist Bulgarien. Die Sängerin Dara bekam mit dem Lied Bangaranga die meisten Punkte beim Eurovision Song Contest in Wien. Deutschlands Kandidatin Sarah Engels landete auf Platz 23.
2: Die bulgarische Sängerin Dara wusste nach ihrem Sieg nicht, ob sie träumt oder wacht. Sie stehe noch unter Schock, erklärte sie. Mit einer topmodernen Dance-Nummer mit Nina Chuba-Vibes holt sie den ersten ESC-Sieg für Bulgarien überhaupt. Sarah Engels gab für Deutschland alles an Pyro und Tanzfeuer. Den trotzdem nur drittletzten Platz erklärte sie sich auch damit, dass Deutschland es eben oft schwer habe beim ESC. Beim Finale gab es auch wieder Zwischenrufe und kleinere Demos gegen Israel. Mit Platz 2 hätte das Land am Ende aber sogar fast gewonnen. Onni Tochau, Nachrichtenredaktion.
1: In Modena in Norditalien ist ein Autofahrer in eine Fußgängergruppe gerast. Eine der 4 Schwerverletzten ist eine Touristin aus Deutschland. Insgesamt wurden nach Angaben des Bürgermeisters der Stadt 8 Menschen verletzt. Der Fahrer wurde festgenommen. Warum er in die Gruppe fuhr, ist noch unklar. Mit einem Messer in der Hand hatte er versucht zu fliehen. Der tote Wal nahe Anholt in Dänemark ist der Wal, der wochenlang vor der deutschen Ostseeküste für Aufregung sorgte. Die Rettungsaktion der privaten Initiative ist damit gescheitert.
3: An dem Wal wurde ein zuvor angebrachter Tracker gefunden. Taucher der dänischen Naturschutzbehörde und eine deutsche Tierärztin haben das Tier nochmal untersucht. So wurde Timmy identifiziert. Viele Menschen hatten großen Anteil an dem Schicksal von dem Tier genommen, sagte Mecklenburg-Vorpommerns Umweltminister Till Backhaus. Der Walkadaver soll nun der Natur überlassen werden. Die dänische Naturschutzbehörde möchte ihn nicht bergen. Tine Klimach, Nachrichtenredaktion.
1: St. Pauli und Heidenheim steigen aus der Bundesliga ab. St. Pauli verlor 1:3 gegen Wolfsburg, Heidenheim 0:2 gegen Mainz. Wolfsburg geht in die Relegation. Stuttgart sicherte sich mit einem 2:2 in Frankfurt die Champions League. Hoffenheim und Leverkusen spielen Europa League. Freiburg nach dem 4:1 gegen Leipzig Conference League. Bayern schlug Köln 5:1, Dortmund gewann 2:0 in Bremen, Union 4:0 gegen Augsburg. Und Leverkusen trennte sich 1:1 vom HSV. Hoffenheim unterlag Gladbach 0:4.
4: Das Wetter. Der frühe Sonntag startet örtlich mit Nebel 6 bis 1 Grad. Im Laufe des Tages gibt es dann wieder diesen Cocktail aus Wolken, Sonne, teilweise auch Regen, vielleicht auch mal so ein bisschen Blitz und Donner hier und da bei 14 bis 17 Grad. Und die neue Woche, die geht genauso weiter.
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5: Zurzeit liegen uns keine Meldungen vor. Wir wünschen allen unterwegs gute Fahrt.
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4: Für den guten Start rein in den sehr frühen Sonntag gönnen wir uns gleich 4 Minuten Sting aus den 80ern, An Englishman in New York. Jetzt erstmal Musik aus NRW, aus Velbert, vom guten Kamrad nämlich. Hier ist Hug Yourself. So geht's rein in den Sonntag. Es ist der 17. Mai. Ich bin Sven Sandbote. Guten Morgen.

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0: Das ist das Saxophon zur Morgendämmerung draußen. Guten Morgen am Sonntag.
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0: Jetzt gibt es The Walking Dead Hauptdarsteller Andrew Lincoln in einer neuen Serie für euch zu sehen. Die heißt Cold Water, läuft bei Magenta TV und Jörg Albrecht, der hat schon mal reingeschaut für euch.
2: Es gefällt uns hier schon lange.
3: Klingt zunächst völlig unverdächtig. So als sei es alltäglich von London in ein Schott.

0: britisches Nest namens Coldwater zu ziehen. Doch Tommy, der neue Nachbar von Familienvater John, hakt nach.
1: Ich meine, weil man nicht so ohne weiteres alles ändert, es sei denn, da stimmt irgendwas nicht, oder?
2: Ich habe vermutlich so eine Art von PTBS.
0: Eine posttraumatische Belastungsstörung hat John bei sich selbst diagnostiziert. Auslöser war ein Vorfall vor einigen Monaten, eben in London.
3: Sie schlagen Ihren Sohn!
4: Und was jetzt?
0: Auf einem Spielplatz hat ein Mann erst seinen Sohn geschlagen, dann eine Frau. Und John, der hat nichts gemacht, ist einfach abgehauen, hat in der Panik sogar eines seiner beiden Kinder vergessen.
5: In London hat John den Ärger magisch angezogen.
0: Anscheinend besteht diese Anziehungskraft auch noch in Coldwater.
6: Hast du ein Problem mit mir, Mann?
2: Nein, nein.
6: Dann verpiss dich.
0: Hitzköpfe gibt es eben nicht nur in der Großstadt. Aber womit John und seine Frau sicher nicht gerechnet haben, dass der strenggläubige Nachbar Tommy, der mit der Pfarrerin verheiratet ist, ein dunkles Geheimnis hütet. Wobei seine Begeisterung für Serienkiller wie Jeffrey Dahmer hätte eigentlich Warnung genug sein müssen.
1: Wenn sowas wie das reine Böse existiert, gilt das ganz zwangsläufig auch für das absolut Gute.
0: Wer bitte? Das möchte man schon während der ersten Folge fragen. Denkt sich nur so einen Stuss aus. Dagegen waren selbst die Zombie-Stories für Andrew Lincoln schlüssig. Aber so wenig plausibel, ja an den Haaren herbeigezogen Coldwater auch ist, die Serie unterhält prächtig.
7: Das ist Tommys Schuppen. Tommy ist quasi dort eingezogen.
3: Weiß der Kuckuck, was dort vor sich geht? Ich glaube, ich will es gar nicht wissen.
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0: Das Wetter.
1: Auch heute kann sich das Wetter wieder nicht entscheiden. Stellenweise gibt es heute Morgen Nebel im Laufe des Tages, dann wieder Sonne und Wolken, teilweise auch Regen, der runterkommt bei 17 Grad. Die neue Woche geht so unbeständig und mit 17 Grad weiter.
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2: Zurzeit liegen uns keine Meldungen vor. Wir wünschen allen unterwegs gute Fahrt.
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1: Der Sonntag ist noch früh unterwegs, also komm, wir lassen es langsam angehen. Endspurt bei der Nachtschicht und dazu gleich neue Musik von Lady Gaga und Doechii. Runaway spiele ich euch. MPK ist mit am Start, Michael Patrick Kelly und das hier ist Shabuzi, a Bar Song für den frühen Sonntagsstart. Und das mit mir, ich bin Sven Sandbote, wünsche euch einen guten Morgen oder für alle Nachtschichtler schon mal vorsorglich gute Nacht.

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1: Ich bin Diana Kramer. Bulgarien hat den Eurovision Song Contest gewonnen. Die Sängerin Dara bekam mit ihrem Lied Bangaranga die meisten Punkte beim ESC-Finale in Wien. Deutschland landete nur auf Platz 23.
2: Sängerin Dara ist ein echter Popstar daheim in Bulgarien. Die 27-Jährige startete früh ihre Musikkarriere, hat jede Menge Castingshow- und Bühnenerfahrung und Millionen Streaming-Abrufe mit ihren Hits. Das alles zahlte sich jetzt beim ESC in Wien aus. Ganz anders lief es leider mal wieder für Deutschland. Von den Juries bekam Sarah Engels für ihren Frauenpower-Song Fire noch ein paar Punkte, aber von den Zuschauern keinen einzigen. Aber drittletzter Platz, da hat Deutschland ja auch schon oft Schlimmeres erlebt. Ronny Tohau, Nachrichtenredaktion.
1: Die Weltgesundheitsorganisation hat wegen des Ebola-Ausbruchs in der Demokratischen Republik Kongo und in Uganda eine internationale Gesundheitsnotlage ausgerufen. Es handle sich jedoch nicht um einen Pandemiealarm, heißt es. Ziel sei es, Nachbarländer in erhöhte Alarmbereitschaft zu versetzen und die Unterstützung der internationalen Gemeinschaft zu mobilisieren. Laut WHO gäbe es rund 250 nachgewiesene Ebola-Fälle in der Region, 80 Menschen starben. In Modena in Norditalien ist ein Autofahrer in eine Fußgängergruppe gerast. Eine der vier Schwerverletzten ist eine Touristin aus Deutschland. Insgesamt wurden 8 Menschen verletzt.
3: Welche Verletzungen die Deutsche und auch die weiteren Schwerverletzten erlitten haben, dazu gibt es noch keine Informationen. Aufnahmen von Sicherheitskameras zeigen, wie der Kleinwagen mehrere Menschen erfasst und sie teils durch die Luft schleudern. Die Deutsche drückt der Wagen schließlich offenbar gegen eine Schaufensterscheibe. Dort endet auch die Raserfahrt. Der Mann steigt aus und versucht mit einem Messer in der Hand zu fliehen. Mutige Augenzeugen halten ihn fest. Lea Matschulat, Nachrichtenredaktion.
1: Und zum Fußball. St. Pauli und Heidenheim steigen aus der Bundesliga ab. St. Pauli verlor 1:3 gegen Wolfsburg, Heidenheim 0:2 gegen Mainz. Wolfsburg geht in die Relegation. Stuttgart sicherte sich mit einem 2:2 in Frankfurt die Champions League. Hoffenheim und Leverkusen spielen in der Europa League. Freiburg nach einem 4:1 gegen Leipzig in der Conference League. Außerdem schlug Bayern Köln 5:1, Dortmund gewann 2:0 in Bremen, Union 4:0 gegen Augsburg. Leverkusen trennte sich 1:1 vom HSV, Hoffenheim unterlag Gladbach 0:4. Und das waren die Nachrichten mit Diana Kramer.
4: Das Wetter. Wir gehen weiter mit einer eher trüben Suppe durchs Wochenende. Oft ist es bewölkt, manchmal kann es örtlich regnen. Dazu liegen die Werte bei maximal 13 bis 17 Grad. Die neue Woche geht genauso unbeständig weiter.
0: NRW Verkehr.
4: Es gibt keine Staus um kurz nach 6 an diesem Sonntagmorgen. Gute Fahrt euch weiterhin.
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4: Hallo, Patrick Rickert hier, guten Morgen. Jetzt gibt's Musik von einer britisch-albanisch-kosovarischen Sängerin. Ja, sag das mal dreimal schnell hintereinander um kurz nach 6. Britisch-albanisch-kosovarisch, britisch-albanisch. Ja.

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0: 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Ja, das erwartet uns in knapp einem Monat.
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0: In weniger als einem Monat geht's los mit der Fußball-Weltmeisterschaft. Diesmal weiter weg von uns, Kanada, Mexiko und den USA. Aber auch da unterstützen wir natürlich unsere deutschen Spieler. Wie blickt ihr denn auf unsere Nationalmannschaft? Was erwartet ihr denn von unseren Fußballern?
2: Ich glaube mal, Gruppenphase kommen wir auf jeden Fall weiter. Muss eigentlich erster Platz werden. Da mache ich mir eigentlich keine Sorgen. Dann, ich glaube, wir kommen ziemlich früh gegen irgendwie Frankreich oder England oder so. Da mache ich mir schon ein bisschen Sorgen. Aber ich hoffe mal, wir kommen schon so Viertel-Halbfinale auf jeden Fall.
3: Dass die Spaß haben und natürlich auch die Tore.
4: Dass die deutschen Nationalspieler nicht so schnell Druck nach vorne spielen, also so Stück für Stück aufbauen. Und dass sie Spaß haben.
3: Tore natürlich.
5: Ich hoffe, dass wenn Nagelsmann mal Dennis Undorf mehr spielen lässt, dass wir dann auch ins Finale kommen. Weil da sehe ich schon die Möglichkeit, aber es kann auch sehr, sehr leicht sein, wie in den letzten WMs, dass wir da dann auch schon in der Gruppenphase fliegen.
6: Ich hoffe, dass wir auf jeden Fall ins Finale kommen.
0: Ja, ins Finale kommen wäre auf jeden Fall ein Traum, aber wie gesagt, nie den Spaß am Ganzen vergessen. Außer der Schiri hat wieder Tomaten auf den Augen. Dann hat sie es ausgespaßt. Hier nicht wieder so ein Ding wie bei der EM 2024 gegen Spanien. Das

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0: Das Wetter.
1: Auch der Sonntag bleibt meistens bewölkt. Stellenweise sind wieder Regenschauer möglich. Das Ganze bei maximal 17 Grad. Zum Wochenstart gibt es keine Änderung.
0: NRW Verkehr.
1: Es gibt keine Meldungen. Gute Fahrt euch.
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1: Sie war eine der größten Sängerinnen der Welt. Unfassbare Stimme, mordsmäßiges Talent, beeindruckende Persönlichkeit. Whitney Houston. Und ich spiele uns I Wanna Dance With Somebody zum Start in den Sonntag. Patrick Rickert hier. Guten Morgen.

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0: Also bei dem Telefonat mussten wir dabei sein.
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0: Nadine hat diese Woche 30.000 Euro im Geldregen gewonnen. Fix und fertig war sie. Zu Recht, kann ich mir gut vorstellen. Sie wollte direkt ihren Mann anrufen. Da haben wir gesagt, na, Moment mal. Nimm uns da doch einfach mit.
2: Hallo Leo, ich bin's. Hörst du mich?
3: Ja.
2: Leo, sitzt du? Ich muss dir was sagen.
3: Ich fahre.
2: Aber krieg jetzt keinen Schock, okay?
3: Was passiert?
2: Ich habe beim Geldregen angerufen.
3: Sind wir jetzt pleite oder Millionäre?
2: Ich habe gewonnen.
3: Wie viel?
1: 30.000 Euro.
4: Nein! Halt's Maul!
2: Ich schwöre, wir sind noch nicht alleine am Telefon.
5: Hallo Leo, ich melde mich mal dazu. Hier ist Thomas Wagner vom Geldregen, von eurem Lokalradio. Wir wollten dich jetzt zusammen überraschen. Ich kann dir sagen, es stimmt alles.
3: Schön.
5: Nadine hat gerade eben bei uns 30.000 Euro gewonnen. Du scheinst gerade Auto zu fahren. Bitte bau keinen Unfall. Fahr vorsichtig weiter.
3: Ich stehe jetzt am Rand.
5: Okay, ja, es stimmt. Wir wollten dich gemeinsam überraschen, deshalb an dich auch nochmal. Herzlichen Glückwunsch zu 30.000 Euro.
3: Dankeschön, danke.
5: Deine Frau hat schon gesagt, du wirst sie für verrückt erklären wahrscheinlich, weil sie ja öfter mal beim Geldregen anruft. Aber guck mal, Diesmal hat sich das gelohnt.
3: Das ist gut.
5: Danke fürs Mitmachen.
2: Oh mein Gott, danke.
3: Danke euch.
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1: Ich bin Diana Kramer. Die Weltgesundheitsorganisation hat wegen des Ebola-Ausbruchs in der Demokratischen Republik Kongo und in Uganda eine internationale Gesundheitsnotlage ausgerufen. Damit will die UN-Behörde Nachbarländer in erhöhte Alarmbereitschaft versetzen und internationale Hilfe mobilisieren. Es handle sich jedoch um keinen Pandemiealarm, so die WHO. Bislang gäbe es in der Region rund 250 Fälle der gefährlichen Fieberkrankheit und laut WHO 80 Todesfälle. Sie sieht ein hohes Risiko für eine Ausbreitung des Virus in der Region. Einen Impfstoff gibt es bislang nicht. In einer internationalen Vergleichsstudie zum Wohlbefinden von Kindern landet Deutschland weit hinten. Andere Länder zeigen laut UNICEF, wie es besser geht. Demnach wachsen selbst Kinder in Rumänien, Ungarn oder der Slowakei unter besseren Bedingungen auf als teilweise hierzulande.
2: Die Kinderarmutsquote hierzulande wird nicht niedriger, sondern stagniert seit Jahren. Gleichzeitig schneidet Deutschland im Bereich Bildung alarmierend schlecht ab, heißt es von UNICEF. Nur 60% der 15-Jährigen erreichen die Mindestkompetenz in Lesen und Mathematik. Außerdem klafft bei uns eine riesige Lücke zwischen Kindern aus benachteiligten und aus wohlhabenden Familien. Sowohl was Bildung, körperliche oder mentale Gesundheit angeht. Tanja Wagner, Nachrichtenredaktion.
1: Bulgarien hat mit dem Lied Bangaranga den Eurovision Song Contest gewonnen. Die Sängerin Dara bekam die meisten Punkte. Israel wurde Zweiter, gefolgt von Rumänien, Australien, Italien und Finnland. Deutschland landete mit der Sängerin Sarah Engels nur auf dem 23. von 25 Plätzen. Zum Fußball. Die Bundesliga ist für diese Saison vorbei. Der letzte Spieltag bot vor allem im Abstiegskampf Spannung. St. Pauli und Heidenheim müssen die erste Bundesliga verlassen.
3: Weiterkämpfen können die Wolfsburger. Die haben bei St. Pauli mit 3:1 gewonnen und sich damit die Relegation gesichert. Der Kiez-Club hingegen spielt kommende Saison in Liga 2, genauso wie die Heidenheimer, die gegen Mainz 0:2 verloren haben. Ein 2:2 zwischen Frankfurt und Stuttgart bedeutete für den VfB das letzte Champions-League-Ticket. Für die Eintracht wiederum sind damit die Europapokalträume geplatzt. Freiburg sicherte sich nämlich Rang 7 und das durch ein 4:1 gegen Leipzig. Ansonsten spielten Leverkusen HSV 1:1, FC Bayern Köln 5:1, Bremen Dortmund 0:2, Gladbach-Hoffenheim 4:0 und Union Berlin-Augsburg ebenfalls 4:0. Aus München, Pia Wegner.
1: Und das waren die Nachrichten mit Diana Kramer.
4: Das Wetter. Der Sonntag bleibt oft wolkenverhangen. Immer wieder sind örtlich auch einzelne Regenschauer möglich. Dazu 13 bis 17 Grad. Morgen zum Wochenstart gibt es keine Wetteränderung. Es bleibt so unbeständig.
0: NRW Verkehr.
4: Es ist kurz nach 7 und es gibt keine Staumeldungen. Gute Fahrt euch.
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4: Zigarren sind sowas wie Salat. Ja, das Zitat kommt von Udo Lindenberg, aber mittlerweile ist er auf die E-Variante umgestiegen. Und wir gratulieren ihm gleich. 7:15. Udo Lindenberg wird heute nämlich 80 Jahre alt. Patrick Rickert hier, guten Morgen.

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0: Tolle bei Musikstars ist ja, wenn die Geburtstag haben, können die sich selbst ihr Ständchen singen. Gleich gibt's Komet von Apache 207 und Udo Lindenberg. Und der Udo wird 80 heute. Ich sag bewusst Udo und nicht Herr Lindenberg, denn der hat mal gesagt, ach, so Quatsch, ich bin unsiegbar. Partystimmung heute also beim Udo. Jonas Mikolajczak aus der Musikredaktion gratuliert.
1: Hebt den Eierlikör und trinkt auf einen der größten deutschen Musiker.
2: Und ich mach mein Ding.
1: Lindenberg ist Freigeist, Ikone und Grenzensprenger. Angefangen auf der Bühne der legendären Rockkneipe Onkel Pö macht er Rock für Deutschland und zwar für ganz Deutschland. Seine Musik durchdringt in den 70ern die deutschen Mauern und selbst die DDR schreit nach dem Rocker aus dem Westen.
3: Wir haben enorm viele Fans und Freunde drüben, ne? Und ich würde gern kennenlernen für die Spiele. Und das wissen die Offiziellen.
1: Für Erich Honecker gibt es Lederjacke und E-Gitarre geschenkt, doch all das ist nicht genug. Erst nach dem Mauerfall darf er mit seinem Panikorchester durch Ostdeutschland touren.
2: Entschuldigen Sie, ist das der Sonderzug nach Pankow? Ich muss mal eben dahin, mal eben nach Ostberlin.
1: Er baut sich einen Fußabdruck größer als die Zeit. Mit Hut und Sonnenbrille, verewigt in Kunstwerken aus Likör und gekrönt durch seinen ersten Nummer 1-Hit im Alter von 77 Jahren, gemeinsam mit Rapper Apache 207.
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1: auch mit 80 Jahren bleiben Rückzug und Ruhestand Fremdwörter für Udo Lindenberg.
4: Ich habe mein Leben in den Dienst des Rock'n'Roll gestellt, ja. Und der hört nie auf. Und ja, da wird man nie Rentner oder sowas.
2: Nee.
4: Da ist man immer dran.
1: Also dann, Happy Birthday, Mr. Panikpräsident.
2: Das ist

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0: Das Wetter.
1: Der Sonntag könnte durchaus etwas mehr Sonne vertragen, aber ist nicht. Es ist oft bewölkt und manchmal kann es Regenschauer geben. Höchstwert 17 Grad. Der Montag bleibt ebenfalls bewölkt und verregnet.
0: NRW Verkehr.
1: Es gibt keine Staus. Euch eine gute Fahrt durch den Sonntag.
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1: Einen schönen Sonntag euch. Ich bin Patrick Rickert. Guten Morgen.
3: Grüß dich.

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0: Wir gehen gemeinsam durch das lange Wochenende mit Nickelback und Photograph. Es ist Sonntag. Was habt ihr denn so gemacht eigentlich? Klar, vielleicht Vatertag gefeiert, ne? Ansonsten vielleicht eher die Füße hoch oder auch mal Frühjahrsputz vielleicht? Müssen wir ja alle machen. Selbst Atze.
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4: Fensterputzen ist doch wirklich die schlimmste Sisyphus-Arbeit, wo gibt. Du putzt die Dinger, kaufst den halben DM leer. Die Nachbarn nennen dich schon Graf Sidolin der Erste. Und eine halbe Stunde später sehen die Butzen wieder aus, als hätte eine komplette Schulklasse dran geleckt. Jetzt höre ich schon wieder die ersten Trolle. Schröder, du Pinkel, als wenn du schon mal ein Fenster geputzt hättest. Ja, zugegeben. Ich bin in meinem Leben durch wesentlich mehr Fenster abgehauen, als ich geputzt habe. Aber einmal habe ich es wirklich versucht. Ich hatte damals, 2014 muss er gewesen sein, für ein paar Monate eine Bude in München. Ich habe erst gedacht, das liegt an der Stadt, dass es im Juni schon wieder so früh dunkel wird im Wohnzimmer. Aber da war einfach mal Fensterputzen angesagt. 5 Minuten später stand ich mit dem Putzeimer und einer Flitsche auf der Fensterbank. Und da war ich überrascht, dass es nur eine kleine Handbewegung braucht, um den Putzeimer komplett übers eigene Bett zu kippen. Und dann zeigt sich da der wahre Profi. Schon 15 Minuten später stand ich an der Rezeption vom Bayerischen Hof. Was soll ich sagen? Wunderschönes Doppelzimmer mit Blick auf die Anlieferung. Und die Fenster. Ah, blitzeblank.
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1: Mit Sabrina Wegner einen schönen guten Morgen.
2: The winner of the Eurovision Song Contest 2026 is
1: Bulgarien hat den Eurovision Song Contest gewonnen. Die Sängerin Dara bekam mit dem Lied Bangaranga die meisten Punkte beim ESC-Finale in Wien. Deutschland landete nur auf Platz 23. Aus Wien berichtet für uns Ronny Thorau.
3: Sängerin Dara ist ein echter Popstar daheim in Bulgarien. Die 27-Jährige startete früh ihre Musikkarriere, hat jede Menge Castingshow- und Bühnenerfahrung und Millionen Streaming-Abrufe mit ihren Hits. Das alles zahlte sich jetzt beim ESC in Wien aus. Ihr Song Bangaranga singt über Aufruhr und Rebellion, über die Energie, die Liebe freisetzen kann. Jurys und Publikum überschütteten den Song mit Punkten. Ganz anders lief es leider mal wieder für Deutschland. Von den Jurys bekam Sarah Engels für ihren Frauenpower-Song Fire noch ein paar Punkte, aber von den Zuschauern keinen einzigen. Aber drittletzter Platz, da hat Deutschland ja auch schon oft Schlimmeres erlebt.
1: Dank dir, Ronny Thorau, für uns in Wien. Und jetzt weitere Meldungen in der Zusammenfassung. In der norditalienischen Stadt Modena ist ein Mann mit einem Auto in eine Gruppe von Fußgängern gerast. 8 Menschen wurden zum Teil schwer verletzt, darunter auch eine deutsche Touristin. Der Mann wurde nach Angaben der Polizei festgenommen. Die Hintergründe sind noch unklar. Die Weltgesundheitsorganisation hat wegen des Ebola-Ausbruchs im Kongo und in Uganda eine internationale Gesundheitsnotlage ausgerufen. So will sie Nachbarländer in erhöhte Alarmbereitschaft versetzen und hofft auf Unterstützung der internationalen Gemeinschaft. Die WHO spricht bisher von etwa 250 infizierten Personen und 80 Todesfällen. Nach dem Absturz eines Kleinflugzeugs in einem Wohngebiet südlich von Mannheim will die Polizei heute weitere Zeugen befragen. Unklar ist, wie es zu dem Absturz kam. Bei dem Unglück kamen 2 Menschen ums Leben, eine Anwohnerin wurde verletzt. In der zweiten Fußball-Bundesliga wird es heute Nachmittag nochmal richtig spannend, denn es werden noch Auf- und Absteiger gesucht. In der ersten Liga ist dagegen alles gelaufen. Bayern München ist wieder mal deutscher Meister. Für den ersten FC Heidenheim geht es nach 3, für den FC St. Pauli nach 2 Jahren zurück in Liga 2. Der VfL Wolfsburg hat es in die Relegation geschafft. Und auch Stuttgart darf sich freuen, der VfB spielt in der nächsten Saison in der Champions League. Bayer Leverkusen darf dagegen nur zuschauen, die Werkself hat sich nur für die Europa League qualifiziert. Und hier die Ergebnisse vom letzten Spieltag. Bayern gewinnt 5:1 gegen Köln. Leverkusen Hamburg 1:1. Frankfurt-Stuttgart 2:2. Freiburg gewinnt 4:1 gegen Leipzig. Bremen verliert 0:2 gegen Dortmund. Gladbach gegen Hoffenheim 4:0. Union Berlin Augsburg 4:0. St. Pauli Wolfsburg 1:3. Und Heidenheim Mainz 0:2. Und das waren die Nachrichten mit Sabrina Wegner.
4: Das Wetter.
5: Wir gehen weiter mit einer eher trüben Suppe durchs Wochenende. Oft ist es bewölkt, manchmal kann es örtlich regnen. Dazu liegen die Werte bei maximal 13 bis 17 Grad. Die neue Woche geht genauso unbeständig weiter.
4: NRW Verkehr.
5: Kurz nach 8 und es gibt keine Staus. Gute Fahrt euch.
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6: Das Magazin der Kirchen, Sonntagmorgen, und so langsam neigt sich ja dieses lange Wochenende dem Ende entgegen, aber keine Sorge, Pfingsten steht vor der Tür und da wird es auch sportlich. Mitten in NRW das Bundessportfest der DJK, und was diesen Sportverband so besonders macht, dem werden wir uns jetzt mal etwas ausführlicher widmen, hier in Himmel und Erde. Heute die katholische Ausgabe mit Stefan Klinkhammer. Einen schönen guten Morgen euch.

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0: Jannik,
1: shoot. Guten Morgen, kommt gut raus mit uns.
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1: Und da wird's jetzt in den nächsten Minuten ziemlich sportlich. Ein großes Event steht in den Startlöchern. Und ja, da kommt im Vorfeld so einiges zusammen.
3: Ich freue mich natürlich. Es liegen jetzt wirklich über 3 Jahre Vorbereitung hinter uns. Und jetzt sind wir auf den letzten Metern. Augenblicklich wird Material jeden Tag angeliefert, von den Teilnehmerheften über die Medaillen, die Urkunden, alles, was dazu gehört.
1: Das gehört natürlich dazu, wenn es um Sport geht. Hubert Röser ist das, Vorsitzender von der DJK im Bistum Essen. Und der katholische Sportverband hat am kommenden Wochenende an Pfingsten sein großes Bundessportfest eben mitten im Ruhrgebiet in Essen.
3: Letztendlich werden es in diesem Jahr 3000 Sportlerinnen und Sportler sein, die aus dem ganzen Bundesgebiet hier nach Essen anreisen. Und das ist schon eine Hausnummer.
1: Egal, ob aus Hamburg, Bayern oder Sachsen und natürlich aus ganz NRW, von überall trudeln sie ab Freitag ein. Ein lockerer Start, dann das ganze Pfingstwochenende, verschiedene Wettkämpfe in jeder Menge Disziplinen.
3: Also, wir werden die DJK-Bundesmeister in ungefähr 17 Sportarten ermitteln. Das reicht von Rhönrad über Buhl bis zu Fußball, Handball, Basketball, Badminton, Darts.
1: Also ein richtig buntes Spektrum, so wie es eben auch in den DJK-Sportverbänden zu finden ist. Rund 500.000 Mitglieder bundesweit in allen Altersklassen. In NRW, da ist auch die Bundeszentrale in Langenfeld im Rheinland. Und wer beim Bundessportfest gerade nicht im Wettkampf steckt, der kann zum Beispiel am Samstag, wie alle anderen natürlich auch, das Rahmenprogramm rund um den Essener Dom genießen.
3: Dort werden Partner, Freunde und die DJK sich selber vorstellen. Mit ihren Arbeiten, was machen wir mit Menschen, für Menschen? Vieles, was man mitmachen kann und wo man DJK erleben kann. Abends um 19 Uhr gibt es dann den Gottesdienst mit Weihbischof Schepers.
1: Und das ist bei der DJK auch das Besondere. Nicht nur Sport, sondern auch Spiritualität gehören ganz selbstverständlich zum Verband. Und was das genau bedeutet,
0: mehr Werkstatt.

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0: Schönen Sonntag euch.
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0: Es ist sozusagen ja die DNA des Verbands, dieser Satz: Sport um der Menschen willen.
2: Das ist der Grundsatz, der seinerzeit in den Gründerjahren geprägt worden ist. Wir machen nicht Sport um der Medaillen willen, sondern wir machen Sport um der Menschen willen, dass Menschen in ihrem Sport wachsen können, dass sie lernen, auch mit Niederlagen umzugehen. Auch das gehört mit dazu. Es geht nicht nur um Siege, es geht um den Menschen, um den ganzen Menschen.
0: Wir haben ihn gerade schon gehört, Hubert Röser, Vorsitzender von der DJK im Bistum Essen. Der katholische Sportverband hat kommendes Wochenende ja sein großes Bundessportfest, das 20. Und das steht unter dem Motto: Sportsgeist trifft Kohlenfeuer. Und ja, weil das alles auch noch an Pfingsten stattfindet, kann man das auch erweitern. Sportsgeist trifft Heiligen Geist.
2: Das kann man durchaus so sagen. Das ist sicherlich auch mitgedacht gewesen. Pfingsten ist das traditionelle Treffen der DJK beim Bundessportfest. Und das haben wir jetzt natürlich genutzt, um alles miteinander in Verbindung zu bringen.
0: Sport verbindet, ja, ein zentrales Thema bei der DJK. Alle können mitmachen und da ist Inklusion besonders wichtig. Wie es zum Beispiel die DJK Franz-Sales-Haus in Essen macht, ein bundesweiter Leuchtturm für die Inklusion, zum Beispiel beim Tischtennis.
2: Tischtennis ist eine Sportart, die insbesondere für Menschen mit geistigen Einschränkungen, mit Parkinson oder anderen Krankheiten gut geeignet ist, und die spielen hier zusammen Tischtennis. Also nicht die Menschen mit Beeinträchtigungen gegeneinander und die anderen gegeneinander, sondern wirklich alle miteinander.
0: Und wie das alles aussieht, mehr Infos zur DJK und ihrem Bundessportfest gibt's bei uns auf himmelunderdeonline.de.

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1: Der Sonntagmorgen mit Stefan Klinkhammer und der sagt herzlichen Glückwunsch Udo Lindenberg. Heute wird der Panikrocker 80. Seit vielen Jahren ist er auch Wegbegleiter des Paderborner Bonifatius-Werks. Und ich schätze mal, irgendwas von oder mit Udo, das wird es auch in 2 Jahren geben. Denn dann ist in Paderborn Katholikentag. Und weil jetzt gleich der aktuelle in Würzburg endet, werfen wir hier schon mal den Blick in die Zukunft. Hier in Himmel und Erde. Einen schönen Sonntag.

0: Guten Morgen.
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0: Heute ist das große Finale, gleich um 10, der Schlussgottesdienst beim Katholikentag in Würzburg. Und wie heißt es doch so schön, nach dem Katholikentag ist vor dem Katholikentag. Und der kommt dann hier nach NRW in 2 Jahren, 2028, nach Paderborn.
2: Und deutlich ist schon jetzt, Paderborn kann Katholikentag.
0: Das sagt Paderborns Erzbischof Udo Benz nach dem Auftakttreffen der Katholikentagsleitung in Paderborn vor ein paar Tagen. Denn jetzt waren natürlich erstmal alle in Würzburg dabei, aus ganz Deutschland. Viele aus NRW sowieso. Mittwochabend ging's los, auch für Jan Hilkenbach vom Diözesankomitee aus Paderborn.
3: Und dass es auch ganz, ganz viele Möglichkeiten gibt, auch einfach praktisch etwas mitzumachen. Sei es natürlich in den Veranstaltungen, aber sei es auch an den ganz vielen verschiedenen Aktionsständen oder auch in den geistlichen Angeboten. Das ist für mich der Katholikentag, ein Marktplatz der katholischen Kirche in Deutschland.
0: Und dieser Marktplatz ist ziemlich bunt. Das hat sich auch in den vergangenen Tagen gezeigt. Egal ob die großen Podiumsdiskussionen, die kleinen Gesprächskreise, Angebote für Familien, junge Menschen, Musik, Theater und alles unter dem Motto Hab Mut, steh auf. Da sind diese Tage auch eine Aufforderung, findet Julia Bodersen-Schäfers.
4: Mutig zu sein, aufzustehen, weiterzugehen, das für sich das einzustehen, was einem wichtig ist und das voranzubringen. Und für einen persönlich natürlich auch. Also ich finde immer Mut und Hoffnung, aufzustehen, aktiv zu sein, das ist so das, was einen am Leben hält.
0: Aber so ein Katholikentag ist natürlich auch ein bisschen anstrengend. Doch so richtig lange verschnaufen geht auch nicht, denn es muss ja gezeigt werden.
2: Paderborn kann Katholikentag.
0: Ganz genau. Und so ein Heimspiel braucht Vorbereitung. Die wird jetzt so richtig losgehen und Jan Hilkenbach vom Diözesankomitee freut sich. Aber natürlich geht es nur zusammen.
3: Und ich glaube, es wird genau darum gehen, nach Würzburg ganz, ganz viele Menschen dafür zu gewinnen. Überall im Erzbistum Paderborn, aber auch darüber hinaus, die Lust und Laune haben, an den Vorbereitungen dieses Katholikentages mitzuwirken. Das wird, da bin ich mir sicher, ein großes Fest des Glaubens, ein großes Fest der Gemeinschaft.
0: In 2 Jahren der Katholikentag hier in NRW in Paderborn und natürlich in einem Jahr schon der Evangelische Kirchentag in Düsseldorf.

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0: Der Duft von feuchter Wiese am Morgen, das Knistern des Lagerfeuers am Abend und zwischendurch jede Menge Action. Das klingt eindeutig nach Zeltlager. Und nächste Woche an Pfingsten ist ja traditionell so die Eröffnung der Zeltlagersaison. Und da geht's für etwa 4000 Pfadfinderinnen und Pfadfinder der DPSG nach Westernohe ins Bundeszentrum zum großen Pfingstlager. Und das werden bestimmt wieder unvergessliche Tage. Und die wollen auch viele Sportlerinnen und Sportler der DJK erleben bei ihrem Bundessportfest in Essen. Auch das am kommenden Pfingstwochenende. Und alle Infos dazu, die haben wir wie immer auf unserer Seite himmelunderdeonline.de. Das war die katholische Ausgabe. In einer Woche gibt es hier die evangelische mit Manfred Rütten. Ich bin Stefan Klinkhammer und wünsche euch noch einen ganz schönen Sonntag.

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1: Mit Sabrina Wegner einen schönen guten Morgen. Bulgarien hat mit dem Lied Bangaranga überraschend den 70. Eurovision Song Contest gewonnen. Die Sängerin Dara bekam in Wien die meisten Punkte. Deutschland landete mit der Sängerin Sarah Engels aus Köln abgehängt auf dem drittletzten Platz. Enttäuscht war sie trotzdem nicht. Der ESC sei ein großes Fest gewesen, sagte sie uns im Anschluss.
2: Ich glaube, für Deutschland ist es kein Geheimnis, dass wir es immer schwer haben beim Eurovision. Deswegen, ich sag mal, hat es mich jetzt auch nicht unbedingt überrascht, das Ergebnis. Aber ich kann auf jeden Fall sagen, zu 1 Million% mein Team und ich. Und ich glaube, das hat man gesehen. Wir haben alles, was in unserer Hand und in unserer Macht steht, gegeben auf dieser Bühne. Ich habe es richtig genießen können. Und meine Familie wird mich morgen genauso in den Arm nehmen wie gestern. Die werden mich kein bisschen weniger lieb haben.
1: Im Finale der 25 Starter erreichte die Deutsche den 23. Platz. Sie bekam dabei keine Punkte vom Publikum und nur 12 Punkte von den Jurys. Deutschland landete in den letzten 11 Jahren 7-mal auf dem letzten oder vorletzten Platz. Diesmal war es nun also der drittletzte. Israel wurde bei diesem Eurovision Song Contest Zweiter. Dahinter folgen Rumänien, Australien, Italien und Finnland. Für Bulgarien war es der erste ESC-Sieg überhaupt. Und jetzt weitere Meldungen in der Zusammenfassung. Nachdem feststeht, dass der tote Wal vor der dänischen Küste der in der Ostsee gestrandete Buckelwal Timmy ist, ist noch unklar, was jetzt mit dem Walkadaver passiert. Das Landesumweltministerium in Mecklenburg-Vorpommern will dazu Gespräche mit den dänischen Behörden und der privaten Rettungsinitiative führen. Nach dem Ebola-Ausbruch im Kongo und in Uganda hat die Weltgesundheitsorganisation eine internationale Gesundheitsnotlage ausgerufen, die zweithöchste Alarmstufe. Die WHO spricht bisher von 250 Ebola-Fällen und 80 Toten, Tendenz steigend, wie es heißt. Nach den schweren russischen Luftattacken am Donnerstag hat die Ukraine in der Nacht Ziele in Russland angegriffen, darunter auch in Moskau. Russischen Angaben zufolge sind dabei mindestens 3 Menschen ums Leben gekommen. In der ersten Fußball-Bundesliga gibt es nach dem gestrigen Spieltag viele freudige, aber auch viele traurige Gesichter. Bayern München ist wieder mal deutscher Meister. Der VfB Stuttgart spielt in der nächsten Saison in der Champions League. Bayer Leverkusen darf da nur zuschauen. Die Werkself hat sich nur für die Europa League qualifiziert. Leverkusens Kapitän Robert Andrich war nach dem Spiel bei DAZN entsprechend enttäuscht.
3: Ja, man stellt sich immer das jetzt so toll vor, dass man hier vielleicht heute gewinnt und die anderen zwei verlieren. Uns oder mir war schon bewusst, dass das die Wahrscheinlichkeit sehr gering ist, dass die anderen zwei verlieren. Aber trotzdem hat so wieder das gewisse Etwas gefehlt.
1: Für den ersten FC Heidenheim geht es nach 3, für den FC St. Pauli nach 2 Jahren zurück in Liga 2. Der VfL Wolfsburg hat es in die Relegation geschafft. Und hier nochmal die Ergebnisse vom letzten Spieltag. Bayern gewinnt 5:1 gegen Köln, Leverkusen-Hamburg 1:1, Frankfurt-Stuttgart 2:2, Freiburg gewinnt 4:1 gegen Leipzig, Bremen verliert 0:2 gegen Dortmund. Gladbach gegen Hoffenheim 4:0, Union Berlin Augsburg 4:0, St. Pauli Wolfsburg 1:3 und Heidenheim Mainz 0:2. Und das waren die Nachrichten mit Sabrina Wegner.
0: Das Wetter.
4: Der Sonntag bleibt oft wolkenverhangen. Immer wieder sind örtlich auch einzelne Regenschauer möglich. Dazu 13 bis 17 Grad. Morgen zum Wochenstart gibt es keine Wetteränderung. Es bleibt so unbeständig.
0: NRW Verkehr.
4: Es ist kurz nach 9 und die Straßen sind frei. Gute Fahrt.

Hallo auf der Lippewelle am Sonntag mit Conny Kraft. 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

Ja, hallo, hier ist die Lippewelle am Sonntag und ich bin Conny Kraft. Dieses Lied hier ist so ein bisschen Hammer Kulturgut und es wird auch heute noch gespielt, wenn unsere Handballer vom ASV Hamm-Westfalen in der Westpress Arena einlaufen.

0: Soll mal nach Hamm, ist fast 50 Jahre alt und war damals ein Karnevalsschlager. Gesungen hat ihn Franz Johann aus Bockumhövel.
1: Beim Karneval kriegt man nichts, aber einen Orden. Da kommt noch so ein hübsches Mädchen, gibt einem noch ein Küsschen auf der Wange. Da stehe ich da, bin am Singen und links und rechts vier junge Mädchen, ne? Beine hoch.
2: Ja. Ja, das sind mit Geld nicht zu bezahlen, sind wir mal ganz ehrlich.
1: Ja, das ist alles nicht.
3: Ja.
1: Das war schon ein Erlebnis und schön.
0: Ja, weniger schön ist allerdings, dass Franz Johann nie ein Dankeschön oder gar Geld für das Lied bekommen hat. Dabei hat es Hamm in ganz Deutschland berühmt gemacht, mit all seinen Besonderheiten, über die da gesungen wird.
1: Es ist auch das Leben in Hamm. Bier, Straßenstrich, Schinken, den westfälischen Schinken.
3: Gut, den Elefanten gab es damals noch.
1: Aber wisst ihr was, so habe ich das alle noch gar nicht gesehen.
2: Wissen Sie was, wir auch nicht.
0: Ihr hört schon ein sehr lustiges Gespräch, das Michael Knipkötter vom WA und Lippewelle-Morgen-Moderatorin Simone Niewert mit Franz Johann geführt haben. 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

0: Hallo auf der Lippewelle am Sonntag, ich bin Conny Kraft. Ehrlicherweise war ich bisher nur selten in Waschstraßen, weil ich das früher immer so gruselig fand. Das ist allerdings dank einer Reportage aus der Waschstraße letztens bei Best Car Wash vorbei. Und sollte Lippewelle-Hörerin Nicole Mingram ebenfalls Angst vor Waschstraßen haben, könnte sie sogar eine richtige Therapie starten, auch bei Best Car Wash. Sie hat nämlich bei unserem Online-Spiel, dem Lippewelle iRacer, mitgemacht und einen Jahresgutschein für Best Car Wash an der Wilhelmstraße gewonnen. Und Nicole hat sich riesig gefreut.
1: Ja, direkt nach der Arbeit, spazieren gegangen im Feld, Handy hat geklingelt und ja, drangegangen und total überrascht. wusste gar nicht, was ich sagen sollte, weil damit habe ich wirklich gar nicht mehr gerechnet. Ich glaube, die wird schon genutzt werden. Ja, vielleicht nicht immer von mir, sondern von meinem Mann auch mal, aber ja, wir freuen uns auf jeden Fall.
0: Ihr sei es gegönnt, über 1000 Euro ist die Jahreswäsche wert. Bis zu viermal die Woche darf sie jetzt ihr Auto in der Waschanlage waschen. Der Wahnsinn, viermal die Woche. Danach ist die Waschstraße wahrscheinlich ihr zweites Zuhause oder so. Herzlichen Glückwunsch nochmal auf der Lippewelle und allzeit ein blitzblankes Auto.

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1: Mit Sabrina Wegner einen schönen guten Morgen. Es sind schreckliche Bilder, die uns da aus dem Urlaubsland Italien erreichen. Mitten in der norditalienischen Stadt Modena ist gestern Nachmittag ein Auto in eine Menschenmenge gerast. Mehrere Menschen wurden zum Teil schwer verletzt, darunter auch eine deutsche Touristin. Das sagte der Bürgermeister der Stadt. Aus Italien berichtet für uns Claudia Wächter.
2: Es war der blanke Horror, sagen Augenzeugen. Hier können die Bilder einfach nicht vergessen. Menschen fliegen regelrecht durch die Luft, Panik bricht aus. Am Ende der Wahnsinnsfahrt versucht der Täter noch zu fliehen. Mit einem Messer in der Hand. Passanten können ihn aber stoppen und der Polizei übergeben. Einen etwa 30-jährigen Italiener, der schon einmal in psychiatrischer Behandlung war. Warum er in die Gruppe raste, ist aber noch unklar. Im Moment gehen die Ermittler hier aber nicht von einem Terrorakt aus.
1: Und jetzt weitere Meldungen, kurz und kompakt. Bulgarien hat überraschend den Eurovision Song Contest gewonnen. Die Sängerin Dara bekam mit dem Lied Bangaranga die meisten Punkte beim ESC-Finale in Wien. Deutschland landete mit Sarah Engels aus Köln nur auf Platz 23. Sie bekam dabei keine Punkte vom Publikum und nur 12 Punkte von den Jurys. In Lettland gibt es schon wieder Drohnenalarm. Ein Flugobjekt sei am Morgen in den Luftraum eingedrungen und habe diesen dann wieder verlassen, teilte das NATO-Mitgliedsland mit. Kampfjets der NATO seien aktiviert worden. Seit dem Ukraine-Krieg gibt es immer wieder Drohnenvorfälle in Lettland. Das Land grenzt an Russland und Belarus. In Bielefeld sind gestern Abend Schüsse auf einen Transporter abgegeben worden. Nach Angaben der Polizei sind die Hintergründe noch völlig unklar, auch ob es Verletzte gibt. Eine Mordkommission sei eingerichtet, heißt es. Die Saison in der ersten Fußball-Bundesliga ist zu Ende und für die NRW-Clubs lief es eher mittelmäßig. Der BVB ist wieder mal nur Vizemeister geworden. Bayer Leverkusen hat den Sprung auf einen Champions-League-Platz verpasst. Die Werkself hat sich nur für die Europa League qualifiziert. Borussia Mönchengladbach beendet die Saison auf Platz 12, Köln auf dem 14. Tabellenplatz. Bayern München ist dagegen wieder mal deutscher Meister geworden. In München wird also heute groß gefeiert. Für Heidenheim und St. Pauli geht es dagegen zurück in Liga 2. Der VfL Wolfsburg hat es dagegen in die Relegation geschafft. Und hier nochmal die Ergebnisse vom letzten Spieltag. Bayern gewinnt 5:1 gegen Köln, Leverkusen-Hamburg 1:1, Frankfurt-Stuttgart 2:2, Freiburg-Leipzig 4:1, Bremen verliert 0:2 gegen Dortmund, Gladbach gegen Hoffenheim 4:0, Union Berlin-Augsburg 4:0, St. Pauli-Wolfsburg 1:3 und Heidenheim-Mainz 0:2. Und das waren die Nachrichten mit Sabrina Wegner.
3: Das Wetter.
4: Machen wir uns nichts vor. Das gibt einen nassen Hintern heute, egal wo ihr seid. 11 bis 15 Grad sind höchstens drin und wir müssen immer wieder mit Gewittern rechnen, vor allem so im Westen von NRW. Am Montag machen wir Copy and Paste, also alles nochmal genauso wie heute, aber einen kleinen Lichtblick gibt es. Der Dienstag sieht schon wieder besser aus. Auch wenn hier und da noch Regen drin ist, kommt die Sonne aber auch ganz oft raus und die Temperaturen klettern hoch bis auf 19 Grad.
3: NRW Verkehr.
4: Das sieht gut aus von den Autobahnen, ist mir aktuell nichts gemeldet. Ihr habt also freie Fahrt. Kommt sicher an.

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0: war ja am Freitag mit dem 15. De kalte Sophie dran, also die letzte Eisheilige quasi. Also die Eisheiligen, ne, die Gedenktage von katholischen Heiligen. Und die gelten laut Bauernregeln als letzte Tage mit Nachtfrostgefahr im Frühling. Gut, für ambitionierte Gartenfreunde heißt das also, nach den Eisheiligen können normalerweise auch die frostempfindlichen Pflanzen in die Erde. Unser Hannes bezweifelt allerdings, dass da was dran ist.
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2: Wisst ihr, wer das mit den Eisheiligen erfunden hat? Menschen, die Smalltalk mögen. Ja, kennen wir doch alle. Stehst du im Büro an der Kaffeemaschine, kommt die Annette aus der Buchhaltung, mit der du noch nie gesprochen hast. Das kann an ihren ganzen Pullis mit den Katzenmotiven liegen, vielleicht aber auch einfach so. Ja, und du weißt nicht, was du sagen sollst. Und dann kommt sowas wie, Wetter, oder? Ja, soll ja erstmal so bleiben. Das ist Profi-Smalltalk, Freunde. Und wer solche Gespräche schon mag, der kommt jetzt richtig auf seine Kosten. Nachts ist aber kalt, oder? Ja, Eisheiligen, das kommt vor. Mit solchen raffinierten Details wird aus unserem täglich gleichen Gesprächsgulasch ein würziger Smalltalk-Eintopf mit Wursteinlage. Wusstet ihr eigentlich, dass die Eisheiligen alle so feine lateinische Namen haben? Bis auf die letzte. Die heißt Kalte Sophie. Ja, klingt irgendwie nach einer Nachspeise aus der DDR. Und immer dran denken, es gibt schlechtes Wetter und schlechte Kleidung.
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Meinung. Er wiederum wäre auch der bessere Bundeskanzler, aber stattdessen stellt er halt einmal die Woche die Mülltonne raus und beobachtet den Paketboten. Das war's. Nur eins sollten wir nie vergessen, jeder Schwiegervater ist ja im Hauptberuf Vater und meistens ein ziemlich guter. Und darum heißt es auch einfach nicht Schwiegervatertag.

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Das wird wieder klasse. Schön mit Freunden auf der Picknickdecke chillen und dabei vielleicht ein lecker Weinchen trinken oder auch ein Wasser oder eine Cola, ganz wie ihr wollt. Und dabei dann einen tollen Film im Hammer-Kurhausgarten genießen. Open-Air-Kino steht wieder an und auf der Lippewelle erfahrt ihr gleich mehr. Hallo, ich bin Conny Kraft und ihr hört die Lippewelle am Sonntag.

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0: Hier ist die Lippewelle am Sonntag mit Conny Kraft und mit einem Trommelwirbel für die Gewinner des Kulturkinos im Kurhausgarten. So. Ende Mai, also über das lange Fronleichnamsfeiertagswochenende, seht ihr wieder das kostenlose Open-Air-Kulturkino im Hammerkurhausgarten. Zuvor konntet ihr aus 12 Vorschlägen 3 Filme aussuchen und Knut Schipitz vom Kulturbüro verrät euch die 3 Siegerfilme.
1: Für den Mittwoch, den 27. Mai, ist der erste Teil der Kingsman, The Secret Service. Am Donnerstag, der 28. Mai, wird es ein Mamma Mia. Und am Freitag, der Kinderfilm, wird sein Kung Fu Panda.
0: Fast 2200 Stimmen sind insgesamt abgegeben worden und nun präsentiert die Lippewelle schon zum 4. Mal zusammen mit der Stadt das Open-Air-Kino. Und wenn bis dahin das Wetter wieder besser wird, kann es eigentlich nur schön werden.
1: Der Rasen ist da, die Bäume spenden Schatten, es wird ein bisschen was zu essen und zu trinken natürlich auch geben, aber die Besucherinnen und Besucher haben natürlich auch die Möglichkeit, neben ihren Stühlen, Picknickdecken oder Decken an sich auch theoretischerweise auch nochmal was zu essen oder zu trinken für sich mitzubringen und einen schönen Abend im Kurhausgarten zu verleben.
0: Der Eintritt ist wieder frei dank Unterstützung der Stadtwerke, also fühlt euch eingeladen ins Open-Air-Kino mit der Lippewelle und dem Kulturbüro vom 27. bis 29. Mai im Kurhausgarten. 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
1: Mit Sabrina Wegner einen schönen guten Tag. Nachdem in der Demokratischen Republik Kongo und in Uganda das gefährliche Ebola-Virus ausgebrochen ist, bereitet sich die Hilfsorganisation Ärzte ohne Grenzen auf einen Großeinsatz vor. Die Lage sei äußerst besorgniserregend, heißt es von den Experten. Unterdessen hat die Weltgesundheitsorganisation eine internationale Gesundheitsnotlage ausgerufen, die zweithöchste Alarmstufe. Mit diesem Schritt will die UN-Behörde Nachbarländer in erhöhte Alarmbereitschaft versetzen und internationale Hilfe mobilisieren. Diana Kramer aus dem News-Team hat mehr zum Thema.
2: Bislang gäbe es in der Region rund 250 nachgewiesene oder mutmaßliche Fälle der gefährlichen Fieberkrankheit und laut WHO 80 Todesfälle. Vor allem der Nordosten des Kongo ist betroffen. Die WHO geht aber davon aus, dass der Ausbruch möglicherweise viel größer ist als bislang entdeckt. Sie sieht ein hohes Risiko für eine Ausbreitung des Virus auch im Nachbarland Uganda. Ebola ist eine ansteckende und lebensbedrohliche Infektionskrankheit. Das Virus wird durch Körperkontakt und Kontakt mit Körperflüssigkeiten übertragen. Einen Impfstoff gibt es bislang nicht.
1: Dank dir, Diana. Und jetzt weitere Meldungen, kurz und kompakt. In der norditalienischen Stadt Modena ist ein Auto mit hoher Geschwindigkeit in eine Fußgängergruppe gerast. 8 Menschen wurden verletzt, 4 von ihnen schwer, darunter auch eine deutsche Touristin, heißt es von den Behörden. Der mutmaßliche Täter soll versucht haben, mit einem Messer in der Hand zu fliehen. Er wurde festgenommen. Die Hintergründe sind noch unklar. Nach dem Fund eines Walkadavers vor der dänischen Insel Anholt ist jetzt klar, bei dem toten Buckelwal handelt es sich um Timmy, der mehrfach in der Ostsee gestrandet war. An dem Tier wurde nach Angaben der Behörden ein Tracker gefunden. Was jetzt mit dem Kadaver passiert, ist noch unklar. Die dänischen Behörden warnen davor, dass der Wal aufgrund von Gasen explodieren könnte. Der ehemalige Meistertrainer des Fußball-Bundesligisten Bayer Leverkusen, Xabi Alonso, wird neuer Trainer von Premier League-Club FC Chelsea. Das haben die Blues mitgeteilt. Demnach hat er einen Vertrag bis 2030 unterschrieben. Und angeblich kehrt Manuel Neuer für die anstehende Fußball-WM zurück in die deutsche Nationalmannschaft. Das berichtet zumindest der Sender Sky Sport. Dieselfahrer wird das freuen, denn zum ersten Mal seit Anfang März ist Diesel wieder günstiger als Benzin. Das hat der ADAC mitgeteilt. Demnach kostete der Liter Diesel gestern im bundesweiten Schnitt 1,99 Euro. Der Liter E10 1,994 €. Anfang April gab es die höchsten Spritpreise im Land. Da war Diesel zwischenzeitlich mehr als 25 Cent teurer als E10, obwohl der Kraftstoff niedriger besteuert wird. Grundsätzlich wird in Deutschland deutlich mehr Diesel als E10 verbraucht. Das liegt daran, dass die meisten Lastwagen mit Diesel fahren. Bei normalen Autos sind Benzinmotoren verbreiteter unterwegs. Und das waren die Nachrichten mit Sabrina Wegner.
3: Das Wetter.
4: Da müssen wir jetzt noch durch 2 Tage. Immer wieder Gewitter heute und dazu maximal 15 Grad. Und der Regen ist wirklich unser Dauerbegleiter. Wer die Sonne findet, herzlichen Glückwunsch. Das ist wirklich eine Seltenheit heute. Das machen wir, wie gesagt, morgen dann nochmal ganz genauso. Aber ab Dienstag wird es schöner. Die Temperaturen gehen rauf auf bis zu 19 Grad. Und die Sonne kommt zwischendurch auch mal durch die Wolken.
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4: Nicht viel los auf den Straßen. Mir sind keine Staus gemeldet. Habt eine gute Fahrt.

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1: Hallo zusammen, ich bin Conny Kraft und hier ist die Lippewelle am Sonntag. Gibt was Neues. Ein Laufevent für Laufmuffel, aber auch für erfahrene Läufer kommt nach Hamm. Beim Urban Run steht nämlich nicht das Laufen, sondern das Erleben im Vordergrund. Es geht unter anderem durchs Allee Center oder auch zum Flugplatz und an allen Stationen gibt es dann eben was zu erleben. Der Urban Run läuft am 5. Juli und mehr Infos gibt's gleich auf der Lippewelle.

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0: Hallo am Sonntag auf der Lippewelle mit Conny Kraft. Ich sag mal so, Laufen ist toll, aber ich war jetzt noch nie die, die immer schneller und weiter wollte. Selbst für mich gibt's aber offenbar Lauf-Events. Bei uns in Hamm startet nämlich dieses Jahr ein ganz neues Format, das auch solche Langsamläufer wie mich oder sogar Laufskeptiker mitnehmen kann. Beim Urban Run wird zwar eine Strecke von 10 Kilometern gelaufen, aber das Laufen steht nicht im Vordergrund, sagt Svenja, Projektmanagerin für die Urban Series.
1: Bei uns liegt der Fokus auf den Erlebnissen, an den Highlights. Das heißt, es gibt da Aktionen, man pausiert da einen Moment, man blickt hinter die Kulissen von Hamm und lernt vielleicht seine Stadt mal auf eine ganz andere Art kennen.
0: Das heißt, Pausen sind unterwegs absolut erwünscht, denn die verschiedenen Stationen haben einiges zu bieten.
1: Das ist zum Beispiel das Allee Center, dann oben auf dem Parkdach, das ist der Flugplatz in Hamm, das Stundikenhaus ist voraussichtlich dabei und noch viele mehr. Es ist auch kein Druck dabei, wie schnell man ist, wenn man mal Pausen machen möchte, wenn man mal gehen möchte.
0: Gestartet ist das Konzept übrigens in Bochum. Das Feedback war aber so gut, dass der Urban Run eine weitere Stadt suchte.
1: Und Hamm ist ja dafür bekannt einmal, dass ihr eine laufbegeisterte Stadt hier seid, was ich mitbekomme. Und tatsächlich ist ja auch 800 Jahre Hamm. Und da haben wir uns dann mit der Stadt zusammengetan und haben dann gesagt, hey, das ist doch ein schöner Auftakt, dass wir auch im Sinne der 800 Jahre Hamm gemeinsam da dieses Event machen. Viele unserer Highlights haben auch was mit der Geschichte Hamms tatsächlich zu tun.
0: Also Win-Win für alle. Selbst ungeübte Läufer haben ihren Spaß beim Urban Run und man erlebt eine Menge. Los geht's am 5. Juli ab 9 Uhr im Jahnstadion. Anmelden könnt ihr euch online über urbanseries.de. Habt ihr gehört? Auf der Lippewelle.

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0: den Bachelor zu machen, kann so schön sein. Hallo, hier ist die Lippewelle am Sonntag und ich bin Conny Kraft. Am vergangenen Mittwoch konntet ihr wieder den leckersten Bachelor der Welt machen. 8 Getränke in 8 Kneipen trinken und zack, schon habt ihr den Bachelor auf Bars. Organisiert wurde das Ganze vom Leo Club Hamm und unser Lippewelle-Reporter Jan Klawunde hat da mal mitgemacht.
1: Ist das der wahrscheinlich einfachste Bachelor der Welt?
2: Ja.
1: Ja, warum? Hast du schon einen gemacht?
2: Ja, ich habe Sport- und Gesundheitstechnik studiert. Bei mir ist es auch Sport- und Gesundheitstechnik, also wir haben das Gleiche studiert.
1: Ja, Leute, das ist dann noch nicht gesund, was ihr hier macht.
2: Ja, aber wir haben ja nicht Sport gemacht, sondern eher Gesundheit und Arbeit.
1: Aber Gesundheit ist dann und Arbeitssicherheit auch nicht. Mit Bier kann das nicht gut sein.
2: Doch, also beim Bier ist die Arbeitssicherheit hochprozentig hoch vorgeschrieben.
1: So, dein Bachelor bestehst du aber nur, wenn du das Bier, was du jetzt da gerade vor dir stehen hast, schneller als ich äxt.
2: Easy.
1: Okay, ich würde sagen, Prost. Ey, ich gebe dir jetzt schon eine faire Chance und habe 5-mal abgesetzt. Du hast gerade gegen die größte Wurst im Exen verloren. Was ist los?
2: Aufregung.
1: Ich habe jetzt die 2 nächsten Opfer hier. So, ihr seid zu zweit. Ihr bekommt beide von mir ein neues Bier, wenn nur eine von euch schneller ist als ich.
3: Kein Problem.
1: Ja, klar, okay. In dem Sinne, Prost. Prost. Gott sei Dank habe ich nicht die Aufgabe aufgestellt, dass ihr beide schneller sein könnt als ich. Sag mal, ich habe ja noch das halbe Bier. Ja, in dem Sinne herzlichen Glückwunsch. Ja, warte, ich hole euch jetzt eben 2 neue.
0: Habt ihr gemerkt, ne? Der Jan hat nur gegen Mädels getrunken. Und trotzdem nicht gewonnen die ganze Zeit. Kann man mal sehen, so hat er sich getäuscht. Ihr hört die Lippewelle am Sonntag. Tag.
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1: Mit Sabrina Wegner. Einen schönen guten Tag. Fast 9 Millionen Menschen in Deutschland saßen gestern vor dem Fernseher und haben das Finale des Eurovision Song Contest geguckt. Das belegen die offiziellen Einschaltquoten. Zu sehen gab es am Ende einen überraschenden Sieg für Bulgarien. Die Sängerin Dara bekam mit dem Lied Bangaranga die meisten Punkte beim ESC-Finale in Wien. Deutschlands Kandidatin Sarah Engels aus Köln landete nur auf Platz 23. Aus Wien berichtet für uns Ronny Thorau.
2: Die bulgarische Sängerin Dara wusste nach ihrem Sieg nicht, ob sie träumt oder wacht. Sie stehe noch unter Schock, erklärte sie. Mit einer topmodernen Dance-Nummer mit Nina Chuba-Vibes holt sie den ersten ESC-Sieg für Bulgarien überhaupt. Sarah Engels gab für Deutschland alles an Pyro und Tanzfeuer. Den trotzdem nur drittletzten Platz erklärte sie sich auch damit, dass Deutschland es eben oft schwer habe beim ESC. Beim Finale gab es auch wieder Zwischenrufe und kleinere Demos gegen Israel. Mit Platz 2 hätte das Land am Ende aber sogar fast gewonnen.
1: Und jetzt weitere Meldungen in der Zusammenfassung. Nach dem Ausbruch einer seltenen Ebola-Variante im Kongo und in Uganda hat die Weltgesundheitsbehörde ihre zweithöchste Alarmstufe ausgerufen. Sie spricht bisher von über 300 Fällen und fast 90 Toten. Tendenz steigend, wie es heißt. Die Hilfsorganisation Ärzte ohne Grenzen bereitet sich auf einen Großeinsatz vor. In Weilerswist im Kreis Euskirchen haben Unbekannte hochwertige Sammelkarten für mehrere 10.000 Euro geklaut. Nach Angaben der Polizei schnitten sie die Außenwand einer Lagerhalle in einem Gewerbegebiet auf, um an die Beute zu kommen. Die Ermittler hoffen jetzt auf Zeugenhinweise. In Oberbayern ist heute Morgen ein Zug mit 200 Passagieren an Bord evakuiert worden. Der Zug war auf dem Weg von Salzburg nach München. Nach Angaben des Bayerischen Roten Kreuz waren die Bremsen eines Waggons so heiß geworden, dass ein Brand befürchtet wurde. Die deutsche Eishockey-Nationalmannschaft trifft im zweiten Gruppenspiel bei der WM in der Schweiz heute Abend auf Lettland. Für die Deutschen ist es ein richtungsweisendes Spiel. Gewinnt die Auswahl des Deutschen Eishockeybundes, werden die Chancen auf den Einzug ins Viertelfinale deutlich größer. Bei einer Niederlage droht dagegen nach dem WM-Vorrundenaus 2025 und den schwachen Auftritten bei Olympia die nächste Enttäuschung. Und noch zwei Fußballmeldungen. Der ehemalige Meistertrainer des Fußball-Bundesligisten Bayer Leverkusen, Xabi Alonso, wird neuer Trainer von Premier League-Club FC Chelsea. Das haben die Blues mitgeteilt. Demnach hat er einen Vertrag bis 2030 unterschrieben. Und angeblich kehrt Manuel Neuer für die anstehende Fußball-WM zurück in die deutsche Nationalmannschaft. Das berichtet zumindest der Sender Sky Sport. Und das waren die Nachrichten mit Sabrina Wegner.
3: Das Wetter.
4: Machen wir uns nichts vor. Das gibt einen nassen Hintern heute, egal wo ihr seid. 11 bis 15 Grad sind höchstens drin und wir müssen immer wieder mit Gewittern rechnen, vor allem so im Westen von NRW. Am Montag machen wir Copy and Paste, also alles nochmal genauso wie heute, aber einen kleinen Lichtblick gibt es. Der Dienstag sieht schon wieder besser aus. Auch wenn hier und da noch Regen drin ist, kommt die Sonne aber auch ganz oft raus und die Temperaturen klettern hoch bis auf 19 Grad.
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4: Hier dauert es mindestens 10 Minuten länger. A1 Euskirchen Richtung Köln zwischen Euskirchen und Erftstadt, 8 Kilometer, 19 Minuten plus. Nochmal A1 jetzt Köln Richtung Dortmund zwischen dem Kreuz Leverkusen West und Burscheid, 5 Kilometer, 10 Minuten obendrauf. Und zum Schluss noch die A4 Olpe Richtung Köln zwischen Untereschbach und Bergisch Gladbach Frankenforst, 3 Kilometer. Hier braucht ihr 18 Minuten länger. Kommt gut durch.
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4: Hallo, ich bin Vera Körber. Habt einen schönen Sonntagmittag. Macht es euch gemütlich, aber nicht zu sehr. Musikalisch können wir ein bisschen Gas geben, würde ich sagen. Miley Cyrus ist das.

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0: Robert Miles und Children. Also dieser Mann hat ganz schön was erlebt. Er hat zusammengelebt in einer WG mit Otto Waalkes und Marius Müller-Westernhagen. Er hatte eine Affäre mit Nena. Er ist Dauergast im Hotel Atlantik in Hamburg. Und heute wird er 80 Jahre alt. Happy Birthday, Udo Lindenberg, sage ich. Und ich bin damit nicht allein. Der Kollege Jonas Mikolajczak macht mit.
1: Hebt den Eierlikör und trinkt auf einen der größten deutschen Musiker. Und ich mach mein Ding. Lindenberg ist Freigeist, Ikone und Grenzensprenger. Angefangen auf der Bühne der legendären Rockkneipe Onkel Pö, macht er Rock für Deutschland und zwar für ganz Deutschland. Seine Musik durchdringt in den 70ern die deutschen Mauern und selbst die DDR schreit nach dem Rocker aus dem Westen.
2: Wir haben enorm viele Fans und Freunde drüben, ne? Und ich würde gern kennenlernen für die Spielen. Und das wissen die Offiziellen.
1: Für Erich Honecker gibt es Lederjacke und E-Gitarre geschenkt, doch all das ist nicht genug. Erst nach dem Mauerfall darf er mit seinem Panikorchester durch Ostdeutschland touren.
3: Entschuldigen Sie, ist das der Sonderzug nach Pankow? Ich muss mal eben dahin, mal eben nach Ost-Berlin.
1: Er baut sich einen Fußabdruck größer als die Zeit. Mit Hut und Sonnenbrille, verewigt in Kunstwerken aus Likör und gekrönt durch seinen ersten Nummer 1-Hit im Alter von 77 Jahren, gemeinsam mit Rapper Apache 207.
4: Und wenn ich
1: auch mit 80 Jahren bleiben Rückzug und Ruhestand Fremdwörter für Udo Lindenberg.
5: Ich habe mein Leben in den Dienst des Rock'n'Roll gestellt, ja. Und der hört nie auf. Und ja, da wird man nie Rentner oder sowas. Nee. Da ist man immer dran.
1: Also dann, Happy Birthday, Mr. Panikpräsident.
6: Das ist noch

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0: Das Wetter.
1: Ein sehr, sehr ungemütlicher Sonntag bei höchstens 15 Grad. Vor allem im Westen von NRW müssen wir immer wieder mit Gewittern rechnen. Im Rest des Landes ist es aber zumindest auch nass. Die Sonne kriegen wir heute nicht zu sehen. Und auch die neue Woche geht erstmal genauso los. Allerdings wird es dann langsam aber sicher schöner. Am Dienstag sind bis zu 19 Grad schon wieder drin. Und da sehen wir auch zwischen den Wolken und dem Regen mal die Sonne.
0: NRW Verkehr.
1: Es ist ein bisschen was los auf den Straßen. Hier braucht ihr mindestens 10 Minuten länger. A1 Euskirchen Richtung Köln, zwischen Euskirchen und Erftstadt 6 Kilometer, 17 Minuten plus. Nochmal A1, jetzt Köln Richtung Dortmund, zwischen dem Kreuz Leverkusen West und Burscheid 4 Kilometer, auch nochmal 17 Minuten obendrauf. A3 Frankfurt Richtung Köln, zwischen Siebengebirge und dem Kreuz Bonn-Siegburg, 3 Kilometer, 10 Minuten. Und die A4 Olpe Richtung Köln, zwischen Overath und Bergisch Gladbach-Frankenforst, 3 Kilometer. Hier kommen 16 Minuten obendrauf. Gute Fahrt!
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1: Hallo, ich bin Vera Körber. So ein bisschen gute Laune gegen das graue Wetter da draußen. Kommt jetzt von Taylor Swift. Hier ist sie mit Opalite. Habt einen schönen Sonntag. 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
1: Mit Sabrina Wegner einen schönen guten Tag. Es gibt eine neue Studie, die belegt, dass Deutschland beim Wohlbefinden von Kindern unterdurchschnittlich abschneidet. Andere Länder zeigen laut dem Kinderhilfswerk UNICEF, wie es besser geht. Demnach wachsen selbst Kinder in Rumänien, Ungarn und der Slowakei unter besseren Bedingungen auf als die Jungs und Mädchen hierzulande. Deutschland belegt in der internationalen Studie nur Platz 25 von insgesamt 37 Ländern. Alarmierend ist auch das Abschneiden im Bereich Bildung. Nur 60% der 15-Jährigen erreichen demnach die Mindestkompetenz in Lesen und Mathematik. Außerdem klafft bei uns eine riesige Lücke zwischen Kindern aus benachteiligten und aus wohlhabenden Familien. Der Kampf gegen Kinderarmut müsse in Deutschland Top-Priorität werden, heißt es von UNICEF. Am besten geht es Kindern laut der Studie in den Niederlanden, Dänemark und Frankreich. Und jetzt weitere Meldungen in der Zusammenfassung. Fast 9 Millionen Menschen in Deutschland haben am Abend den bulgarischen Sieg beim Eurovision Song Contest im Fernsehen angeguckt. Die Sängerin Dara bekam mit dem Lied Bangaranga die meisten Punkte beim ESC-Finale in Wien. Israel wurde Zweiter, dahinter folgte Rumänien, Australien, Italien und Finnland. Deutschlands Kandidatin Sarah Engels aus Köln landete nur auf Platz 23. Israel rechnet offenbar mit einem Neubeginn des Iran-Kriegs. Die Armee sei in höchster Bereitschaft, zitieren Medien israelische Regierungsvertreter. Demnach wartet Israel auf eine Entscheidung von US-Präsident Trump. Die Anzeichen für neue Militärschläge gegen den Iran würden zunehmen, heißt es. In Gelsenkirchen hat sich ein Autofahrer ohne Führerschein eine Verfolgungsfahrt mit der Polizei geliefert. Nach rund einer halben Stunde landete das Auto im Graben. Der 49-jährige Mann und sein Beifahrer blieben laut Polizei unverletzt. Demnach stand der Fahrer offenbar unter Drogen. Am letzten Spieltag in der zweiten Fußball-Bundesliga wird es heute Nachmittag nochmal richtig spannend. Oben und unten in der Tabelle ist es wahnsinnig eng. Sowohl im Aufstiegsrennen als auch im Abstiegskampf läuft es auf einen Nervenkrimi hinaus. Danny Hoppe aus der Sportredaktion hat den Ausblick.
2: Der FC Schalke steht bisher als einziger Aufsteiger fest. Um Platz 2 und den Relegationsplatz streiten sich noch 3 Teams, Elversberg, Hannover und Paderborn. Alle 3 haben 59 Punkte. Die besten Karten hat Dorfclub Elversberg. Er steht auf Platz 2, hat das beste Torverhältnis und trifft zu Hause auf den schon feststehenden Absteiger Preußen Münster. Paderborn muss nach Darmstadt, Hannover empfängt Nürnberg. Auch im Abstiegskampf ist Hochspannung vorprogrammiert. 6 Vereine müssen noch zittern, darunter Bielefeld als 16. und Düsseldorf als 15. Auf Düsseldorf wartet ein echter Showdown. Die Fortuna spielt auswärts beim 17. Fürth. Ein Sieg wäre die Rettung. Ein Unentschieden genügt zumindest für die Relegation. Bei einer Pleite mit mindestens 3 Toren Unterschied droht aber auch der direkte Abstieg. Bielefeld spielt parallel dazu zu Hause gegen Hertha BSC. Mit einem Unentschieden hätten die Bielefelder zumindest den Relegationsplatz sicher. Und auch Braunschweig, Dresden und Magdeburg müssen noch zittern.
1: Dank dir, Danny. Und das waren die Nachrichten mit Sabrina Wegner.
3: Das Wetter.
4: Da müssen wir jetzt noch durch 2 Tage. Immer wieder Gewitter heute und dazu maximal 15 Grad. Und der Regen ist wirklich unser Dauerbegleiter. Wer die Sonne findet, herzlichen Glückwunsch. Das ist wirklich eine Seltenheit heute. Das machen wir, wie gesagt, morgen dann nochmal ganz genauso. Aber ab Dienstag wird es schöner. Die Temperaturen gehen rauf auf bis zu 19 Grad. Und die Sonne kommt zwischendurch auch mal durch die Wolken.
3: NRW Verkehr.
4: Ist ein bisschen was los auf den Autobahnen. A1 Euskirchen Richtung Köln zwischen Euskirchen und Erftstadt 6 Kilometer, 21 Minuten plus. A3 Frankfurt Richtung Köln zwischen Siebengebirge und dem Kreuzborn Siegburg 7 Kilometer, 15 Minuten obendrauf. Die A4 Olpe Richtung Köln zwischen Overath und Bergisch Gladbach-Frankenforst 4 Kilometer und 16 Minuten plus. Die A57 Köln Richtung Krefeld zwischen dem Kreuz Meerbusch und Krefeld Zentrum 3 Kilometer. Nochmal eine Viertelstunde obendrauf, genauso wie auf der A61 Mönchengladbach Richtung Koblenz zwischen Rheinbach und der Auffahrt Grafschaft Ringen 7 Kilometer. Wie gesagt, Viertelstunde mehr einrechnen. Allen eine gute Fahrt.
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4: Schönen Sonntagmittag wünsche ich euch. Ich bin Vera Körber und das hier ist Michael Schulze mit 5 AM.
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0: Aus den 80ern. Taylor Dane, Tell It To My Heart. Ich habe es mir gerade mal so ein bisschen umgerechnet. Also hätte man sich in den 80ern ein Konzert von Taylor Dane gegeben, würde man da so, hätte man da so 22 Euro für bezahlt. Ist nicht schlecht, ne? Ist heute nicht dran zu denken. Heute fragst du dich Konzert oder Sommerurlaub, ne? Einfach die Ticketpreise sind absolut zu hoch. Ja, und sie sorgen immer wieder für Ärger, sind entweder zu teuer oder beim Vorverkaufsstart erst gar nicht zu bekommen. In einem offenen Brief an die Bundesregierung fordern jetzt Musiker und Konzertveranstalter gemeinsam schärfere Regeln gegen Wucherpreise beim Wiederverkauf. Unterschrieben haben den Brief unter anderem Campino von den Toten Hosen, Nina Tschuba, die Ärzte, Anne-Mai Kantereit und Johannes Oerding. Thorsten Ortmann aus dem News-Team. Wie funktioniert die Ticketabzocke denn genau?
1: Ja, die Masche läuft so. Es gibt professionelle Tickethändler, die kaufen massenhaft Karten auf, um sie dann später mit hohen Preisaufschlägen wieder zu verkaufen. Dabei nutzen sie sogenannte Ticketbots. Das sind Softwareprogramme, die blitzschnell Kaufvorgänge starten, sobald der Verkauf online geht. Die Bots kaufen oft innerhalb von Sekunden Tausende von Tickets, sodass echte Fans quasi überhaupt keine Chance haben, an die Karten zu kommen. Das gilt nicht nur für Konzerte, sondern auch für Sportveranstaltungen.
0: Ja, und die Konsequenzen, ich meine, es sind ja nicht nur teure Tickets, oder?
1: Ja, die Tickets sind auf dem Zweitmarkt dann oft doppelt oder viermal so teuer und der Gewinn landet dann in den Taschen der Ticketabzocker. Und echte Fans haben immer seltener die Chance, ein Konzert der Superstars zu besuchen, sagt Bruce Dickinson, Frontman der Metal-Kultband Iron Maiden. Wir wollen, dass dort echte Fans stehen und nicht nur Reiche. Und echte Fans haben nicht immer viel Geld. Wir wollen auch junge Leute auf unseren Konzerten haben und auch die haben nicht viel Geld. Deshalb ist es wichtig, zu versuchen, die Ticketpreise in einem vernünftigen Rahmen zu halten.
0: Ich glaube, das möchten wir alle. Die Bundesregierung will jetzt gegen die Ticketabzocke vorgehen.
1: Ja, und das ist auch notwendig, denn in vielen anderen europäischen Ländern gibt es schon Regelungen, um einem Betrug mit Konzerttickets zu begegnen. In Großbritannien zum Beispiel müssen Originalpreis, Sitznummer und Verkäuferidentität klar ausgewiesen werden. Ein Weiterverkauf mit Gewinn ist verboten. Bundesjustizministerin Hubich arbeitet jetzt auch an Regelungen für Deutschland.
2: Dagegen müssen wir vorgehen, dagegen wollen wir auch vorgehen. Wir prüfen im Moment verschiedene Möglichkeiten, damit wir wirklich hier zu wirksamen Beschränkungen kommen.
0: Die horrenden Ticketpreise für Konzerte und Sportveranstaltungen sind ein Daueraufreger. Darum fordern jetzt Musiker und Konzertveranstalter zusammen schärfere Regeln. Thorsten Ortmann hatte die Infos dazu. Vielen Dank.
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0: Das Wetter.
1: Das ist ein sehr grauer und düsterer Sonntag heute. Die Sonne kriegen wir nicht zu sehen. Dafür gibt es ganz viel Regen und hier und da ist auch mal ein Gewitter mit dabei. Die neue Woche startet dann ganz genauso. Das Ganze übrigens bei 15 Grad heute und morgen. Der Dienstag sieht schon ein bisschen besser aus. Die Temperaturen gehen hoch auf bis zu 19 Grad. Und auch wenn wir viel Regen noch haben, lässt sich die Sonne aber zwischendurch mal blicken.
0: NRW Verkehr.
1: Hier braucht ihr mindestens eine Viertelstunde länger. A1 Blankenheim Richtung Köln zwischen Wiskirchen und Erftstadt 8 Kilometer, 23 Minuten plus. A3 Frankfurt Richtung Köln zwischen Siebengebirge und dem Kreuz Bonn-Siegburg 8 Kilometer und 18 Minuten obendrauf. A4 Olpe Richtung Köln zwischen Overath und Bergisch Gladbach Frankenforst 4 Kilometer, hier auch nochmal 18 Minuten plus. Die A57 Köln Richtung Krefeld zwischen dem Kreuz Meerbusch und Krefeld Zentrum 3 Kilometer und 17 Minuten länger. Und zum Schluss die A61 Mönchengladbach Richtung Koblenz zwischen Rheinbach und der Auffahrt Grafschaft Ring 7 Kilometer und eine Viertelstunde obendrauf. Kommt gut durch.
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1: Hallo, ich hoffe, ihr habt ein schönes Wochenende, macht euch einen wunderbar gemütlichen Sonntag und von mir gibt's die passende Musik, die aktuelle nämlich von Teddy Swims, Mr. Know-It-All. Ein großartiger Song, wie ich finde.
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0: The Calling, wherever you will go. Ich frage mich ja, ob diese ganzen Matcha-Läden jetzt umrüsten müssen auf Jamswurzel. Ube heißt das Ganze. Ube geht voll durch die Decke, ist wie gesagt aus lila Jamswurzel hergestellt, so ein Pulver quasi, ist auch knallelila. Es fällt auf. Die Kollegin Kim Klages hat sich damit beschäftigt, hat gleich mal drei leckere Drinks mit Ube zubereitet und ist mal hier durch die Redaktion gegangen und hat die Kollegen gefragt, wie ist es denn?
1: Es ist lecker und frisch, kann man gut trinken. Also ich stelle mir so vor, das ist ein lecker Getränk im Sommer, was man sich da gut mal so auf der Terrasse genehmigen könnte.
2: Nele, du hast jetzt ein Ube Latte und wonach schmeckt's?
3: Ja, doch noch sehr stark nach Milch, aber auf jeden Fall sehr süßlich. Ich weiß nicht, ob Ube das alles ein bisschen süßlicher macht.
4: Schmeckt nach Aholbrause. Ich merke auch, es verleiht mir Superkräfte. Nein, vielen Dank. Schön erfrischend. Lecker. Der Nele Uwe. Toll! Gibt's auch Bier davon?
2: Vielleicht sollten wir das als nächstes machen. Wir brauen Ube-Bier.
0: Ist bestimmt eine Marktlücke. Kann man ja auch noch mal ein bisschen Kohle mitmachen. Also, Ube scheint das neue Trendgetränk zu sein. Das Fazit hier aus der Redaktion ist empfehlenswert. Kann man machen.
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1: Mit Sabrina Wegner. Einen schönen guten Tag. Die USA und Israel bereiten sich laut Medienberichten offenbar auf neue Militärschläge gegen den Iran vor. Die israelische Armee sei in höchster Bereitschaft, heißt es unter Berufung auf israelische Regierungsvertreter. Aus Tel Aviv berichtet für uns Sarah Lemmel.
2: Bei den Bemühungen um eine friedliche Lösung des Konflikts mit dem Iran gibt es bisher keine Annäherung. Vor dem Hintergrund rechnet man in Israel damit, dass der Krieg wieder ausbrechen könnte. Nach Medienberichten wird mit einer baldigen Entscheidung von US-Präsident Donald Trump gerechnet. Auch die New York Times hatte berichtet, das Pentagon prüfe bereits verschiedene Kriegsoptionen. Grund dafür sei, dass die bisherigen Ziele, insbesondere mit Blick auf das iranische Atomprogramm, bisher nicht erreicht worden seien. Als mögliche Szenarien gelten in Israel begrenzte Schläge auf iranische Kraftwerke und Brücken, aber auch Bodenoperationen der USA.
1: Und jetzt weitere Meldungen, kurz und kompakt. Laut einer internationalen UNICEF-Studie schneidet Deutschland beim Wohlbefinden von Kindern unterdurchschnittlich ab und liegt nur auf Platz 25 von insgesamt 37 Ländern. Demnach wachsen selbst Kinder in Rumänien, Ungarn und der Slowakei unter besseren Bedingungen auf als die Jungs und Mädchen hierzulande. Alarmierend ist demnach auch das Abschneiden im Bereich Bildung. Bei einem Drohnenangriff in den Vereinigten Arabischen Emiraten ist an einem Atomkraftwerk ein Feuer ausgebrochen. Die Sicherheit der Anlage sei nicht gefährdet, der Betrieb laufe normal, so die Behörden. Auch Verletzte habe es nicht gegeben. Der Angriff soll möglicherweise aus dem Iran gekommen sein. Die zwei Männer, die bei dem Absturz ihres Kleinflugzeugs gestern in einem Wohngebiet im rheinland-pfälzischen Limburger Hof gestorben sind, kamen aus Bayern. Das hat die Polizei mitgeteilt. Demnach soll es vor dem Absturz auch einen Knall oder ein Explosionsgeräusch gegeben haben. Die Maschine krachte in den Garten eines Wohnhauses. Dieselfahrer wird das freuen, denn zum ersten Mal seit Anfang März ist Diesel wieder günstiger als Benzin. Das hat der ADAC mitgeteilt. Demnach kostete der Liter Diesel gestern im bundesweiten Schnitt 1,99 Euro. Der Liter E10 1,994 €. Anfang April gab es die höchsten Spritpreise im Land. Da war Diesel zwischenzeitlich mehr als 25 Cent teurer als E10, obwohl der Kraftstoff niedriger besteuert wird. Grundsätzlich wird in Deutschland deutlich mehr Diesel als E10 verbraucht. Das liegt daran, dass die meisten Lastwagen mit Diesel fahren. Bei normalen Autos sind Benzinmotoren verbreiteter unterwegs. Und das waren die Nachrichten mit Sabrina Wegner.
3: Das Wetter. Das sind heute Nachmittag viele Wolken unterwegs, dazu einzelne Schauer, teilweise auch mal leichter Regen und in Richtung Abend auch das ein oder andere Gewitter, das hier und da mal aufblitzen kann bei 14 bis 18 Grad. Morgen geht's genauso weiter, viele Wolken, erst Regen, später Schauer, teilweise auch wieder mit Blitz und Donner.
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3: Der Rückreiseverkehr nach dem langen Wochenende, er rollt auf den Autobahnen im Land und dementsprechend ist viel los. Hier sind die Staus mit Wartezeiten von 17 Minuten und mehr für euch. Die Autobahn 1 Blankenheim-Köln zwischen Wiskirchen und dem Bereich Erftal momentan 9 Kilometer, knappe halbe Stunde kommt dazu. Die A1 Bremen-Münster ab Osnabrück-Nord bis runter nach Münster immer wieder Stau und stockender Verkehr auf aktuell 10 Kilometern, 22 Minuten braucht ihr da länger. Die A3 Frankfurt-Köln zwischen Bad Honnef-Linz und Loma 10 Kilometer, 25 Minuten kommt dazu. Die Autobahn 4 Olpe-Köln zwischen Overath und Bergisch Gladbach-Frankenforst 4 Kilometer, 20 Minuten plus und auf der 44 Kassel-Dortmund zwischen dem Kreuz Werl und dem Kreuz Dortmund-Unna. Hier sind es 8 Kilometer mit 17 Minuten mehr. Ansonsten eine gute Fahrt und im Stau halte durch.
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3: Gleich eine wirklich grandiose musikalische Zusammenarbeit, nämlich zwischen Madonna auf der einen Seite und Sabrina Carpenter auf der anderen Seite. Der Song, der rausgekommen ist, der hat's echt in sich. Bring Your Love spiele ich euch gleich. Vorher gibt's noch die Boyband, die in diesem Jahr 25-jähriges Jubiläum feiert. Und die präsentieren wir natürlich, die Konzerte der Jungs von Blue in NRW. All Rise gibt's gleich. Vorher noch Leonie und Simple Life. Das ist ein schönes Motto für den Sonntagnachmittag. Komm, starten wir rein. Sven Sandbote ist hier. Hallo!
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0: Madonna und Sabrina Carpenter. Bring Your Love.
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2: Die schwierigste Aufgabe auswärts beim 5. Darmstadt. Der 3. Hannover empfängt Nürnberg, für die geht's um nichts mehr. Am besten sieht's für Elversberg aus. Als Tabellenzweiter hat der Dorfclub das beste Torverhältnis und dann geht's zu Hause gegen Absteiger Preußen Münster. Also Elversberg hat alles selbst in der Hand.
3: Schauen wir ans andere Ende der Tabelle. Du hast ja schon gesagt, Münster ist schon abgestiegen. Ansonsten müssten theoretisch noch 6 Teams zittern.
2: Ja, und darunter sind auch noch 2 weitere NRW-Teams. Arminia Bielefeld als 16. auf dem Relegationsplatz und Fortuna Düsseldorf mit nur einem Punkt mehr auf Platz 15. Da ist Zittern bis zum Schluss angesagt. Und auf Düsseldorf wartet auch noch ein echter Showdown. Die Fortuna spielt auswärts beim 17. Fürth. Ein Sieg wäre die Rettung, ein Unentschieden genügt zumindest für die Relegation. Bei einer Pleite mit mindestens 3 Toren Unterschied droht aber auch der direkte Abstieg. Also das könnte ein richtiger Nervenkrimi werden. Bielefeld spielt parallel dazu zu Hause gegen Hertha BSC. Mit einem Unentschieden hätten die Bielefelder zumindest den Relegationsplatz sicher. Mit einem Sieg könnte man sich aber auch noch retten, je nachdem, wie die Konkurrenz so spielt. Denn auch Braunschweig, Dresden und Magdeburg müssen noch zittern. Das wird richtig spannend heute.
3: Also, in der 2. Fußball-Bundesliga fallen gleich ab 3:30 die letzten wichtigen Entscheidungen im Auf-, aber auch im Abstiegskampf. Und wie es da ausgeht, wir haben es für euch im Blick.
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0: Das Wetter.
1: Bei 14 bis 18 Grad sind eine Menge Wolken unterwegs und die lassen auch immer wieder mal Regen ab. Zum Abend sind dann örtlich auch Gewitter möglich. Die sind auch morgen wieder mit dabei. Ansonsten startet die neue Woche mit vielen Wolken und Regen. Im Laufe des Tages geht das Ganze dann in Schauer über. Teilweise kann es auch mal ein bisschen kräftiger sein, das Ganze örtlich begleitet auch von Hagel. Und die Temperaturen 17 Grad maximal.
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1: Das lange Wochenende geht zu Ende und das merkt ihr auf jeden Fall auf den Autobahnen. Der Rückreiseverkehr läuft und das macht er mit ordentlichen Problemen. Hier sind die Staus mit Wartezeiten von 16 Minuten und mehr. Wir starten mit der Autobahn 1 Blankenheim-Köln zwischen Wiskirchen und dem Dreieck Erftal. Momentan 10 Kilometer, 22 Minuten plus. Dann die A1 Bremen-Münster ab Osnabrück-Nord bis nach Münster. 16 Kilometer Stau und stockender Verkehr. Halbe Stunde plus mit allem, was aus dem Norden zurückkommt nach Nordrhein-Westfalen. Dann die A3 Frankfurt-Köln zwischen Bad Honnef-Linz und Lohmar. 8 Kilometer, 20 Minuten kommen dazu. Die A4 Olpe-Köln zwischen Overath und Bergisch-Gladbach-Frankenforst, 4 Kilometer, 18 Minuten plus. Die 44 Kassel-Dortmund zwischen dem Kreuz Werl und dem Kreuz Dortmund-Unna, 8 Kilometer, 16 Minuten mehr. Und die 57 Köln-Krefeld zwischen dem Kreuz Meerbusch und Krefeld-Zentrum, hier sind es 4 Kilometer, kosten euch 18 Minuten heute Nachmittag. Wo es geht, eine gute Fahrt, ansonsten seid stark und haltet durch.
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1: Gleich geht's für euch zu Somber mit seinem Home Wrecker und jetzt erstmal in die 90er im Best Mix am Sonntagnachmittag. Hier sind TLC und No Scrubs. Ich bin Sven Sandbote. Macht euch einen schönen Nachmittag.

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1: Mit Sabrina Wegner. Einen schönen guten Tag. Wochenlang hat der in der Ostsee gestrandete Buckelwal Timmy die Menschen in Deutschland bewegt. Jetzt ist klar, der Buckelwal ist tot. Er liegt vor der dänischen Insel Anholt. An dem Tier wurde, nach Angaben der Behörden, der von einer Privatinitiative angebrachte Tracker gefunden. Am Ende hat wohl die Natur entschieden, teilte der Umweltminister von Mecklenburg-Vorpommern, Till Backhaus, mit. Kritik an dem Rettungsversuch einer Privatinitiative, die das Tier von der Ost- in die Nordsee schleppte, wies er zurück. Es sei absolut menschlich, auch die geringste Chance zu nutzen, wenn es um ein Leben gehe. Was jetzt mit dem Walkadaver passiert, ist noch unklar. Backhaus kündigte Gespräche mit der privaten Rettungsinitiative an. Die dänischen Behörden warnen unterdessen davor, dass der Wal aufgrund von Verwesungsgasen explodieren könnte. Und jetzt weitere Meldungen in der Zusammenfassung. Die Weltgesundheitsorganisation hat wegen eines tödlichen Ebola-Ausbruchs im Kongo einen internationalen Gesundheitsalarm ausgerufen. Für die aktuelle Virusvariante gäbe es weder einen Impfstoff noch eine Therapie. Die Ausbreitungsgefahr sei sehr hoch, so die WHO. Aktuell ist die Rede von über 330 Verdachtsfällen und fast 90 Toten. Die Polizei hat am Nachmittag in der Nähe von Leipzig einen entlaufenen Tiger erschossen. Das Tier war aus einer privaten Anlage entkommen, wie eine Polizeisprecherin sagte. Ein Mann sei leicht verletzt worden. Israel rechnet offenbar mit einem Neubeginn des Iran-Kriegs. Die Armee sei in höchster Bereitschaft, zitieren Medien israelische Regierungsvertreter. Demnach wartet Israel auf eine Entscheidung von US-Präsident Trump. Die Anzeichen für neue Militärschläge gegen den Iran würden zunehmen, heißt es. Am letzten Spieltag in der zweiten Fußball-Bundesliga wird es heute nochmal richtig spannend. In einer halben Stunde ist Anpfiff. In der Tabelle ist es wahnsinnig eng. Sowohl im Aufstiegsrennen als auch im Abstiegskampf läuft es auf einen Nervenkrimi hinaus. Danny Hoppe aus der Sportredaktion hat den Ausblick.
2: Der FC Schalke steht bisher als einziger Aufsteiger fest. Um Platz 2 und den Relegationsplatz streiten sich noch drei Teams, Elversberg, Hannover und Paderborn. Alle drei haben 59 Punkte. Die besten Karten hat Dorfclub Elversberg. Er steht auf Platz 2, hat das beste Torverhältnis und trifft zu Hause auf den schon feststehenden Absteiger Preußen Münster. Paderborn muss nach Darmstadt, Hannover empfängt Nürnberg. Auch im Abstiegskampf ist Hochspannung vorprogrammiert. Sechs Vereine müssen noch zittern, darunter Bielefeld als 16. und Düsseldorf als 15. Auf Düsseldorf wartet ein echter Showdown. Die Fortuna spielt auswärts beim 17. Fürth. Ein Sieg wäre die Rettung. Ein Unentschieden genügt zumindest für die Relegation. Bei einer Pleite mit mindestens 3 Toren Unterschied droht aber auch der direkte Abstieg. Bielefeld spielt parallel dazu zu Hause gegen Hertha BSC. Mit einem Unentschieden hätten die Bielefelder zumindest den Relegationsplatz sicher. Und auch Braunschweig, Dresden und Magdeburg müssen noch zittern.
1: Dank dir, Danny. Und das waren die Nachrichten mit Sabrina Wegner.
3: Danke dir, Sabrina. Wir schauen jetzt auf das Wetter für Hamm. Heute müssen wir uns ja nochmal mit einigen dicken grauen Wolken rumschlagen. Regen ist dafür jetzt zumindest am Nachmittag erstmal kein Thema. Am Abend kann es vereinzelt aber doch nochmal so ein paar Tröpfchen geben. Maximal 15 Grad schaffen wir heute und die haben wir auch schon erreicht, zum Beispiel bei euch in Herringen. Morgen geht es auch erst mit einigen grauen Wolken und etwas Regen los. Ab dem Mittag zeigt sich dann aber auch endlich mal wieder die Sonne etwas häufiger bei uns in Hamm.
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3: Jetzt nur bei uns gibt es die aktuellen Blitzer. Da haben wir zwei Stück und zwar einmal auf der Münsterstraße bei Tempo 70 und auf der Lippestraße hier ebenfalls bei Tempo 70. Und zwei Meldungen von den Autobahnen habe ich noch für euch. Einmal die A1 Münster Richtung Dortmund zwischen Kamener Kreuz und Kreuz Dortmund-Unna. 5 Kilometer Stau, hier müsst ihr gut 12 Minuten mehr einplanen. Und die A44 Kassel Richtung Dortmund zwischen Kreuz Werl und Kreuz Dortmund-Unna hier ebenfalls 5 Kilometer Stau und auch hier solltet ihr 12 Minuten mehr einplanen. Und solltet ihr noch was sehen, noch ein Blitzer, noch ein Stau, dann ruft gerne an, sagt Bescheid, das geht kostenlos unter der Lippewelle Verkehrshotline. Das ist die 0800 15 15 105. Ich wünsche euch eine gute Fahrt.
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3: Ja, in der ersten Fußball-Bundesliga ist jetzt ja alles entschieden. Die Saison ist seit gestern offiziell vorbei. Anders sieht es allerdings bei vielen Ligen aus, in der Hammervereine beteiligt sind ja noch. Da läuft da noch ein bisschen die Saison. Dazu gehört auch die Bezirksliga, in der SVE Hessen spielt. Und Hessen könnte es wie Bayern München heute machen, schon einige Spieltage vor Saisonende den Aufstieg klar machen. Hessen ist nämlich Tabellenführer und hat heute den TuS SG Oestinghausen zu Gast. In gut 10 Minuten geht's gleich auch los und wir sind live für euch am Platz in Hessen dabei. Unser Reporter Marco Fachmin ist für uns heute nämlich da und hat auch gleich direkt den ersten Ansprechpartner für uns an seiner Seite. Unterscheiden wir doch gleich mal rüber. Nach Musik von Malek Harris und Dreamer gibt's jetzt für euch den besten Mix hier bei uns auf der Lippewelle. Ich bin Verena Sievert, wünsche euch einen schönen Sonntag hier mit uns.

0: Hier ist die Lippewelle an eurem Sonntagnachmittag und wir sind heute für euch live unterwegs. Und zwar genauer gesagt in Heessen, nämlich am Marienstadion. Da hat der SV Heessen nämlich sein nächstes Heimspiel. Zu Gast ist Oestinghausen um 19:15, also ja, so in gut 7 Minuten geht's da auch los, das Spiel gegen Oestinghausen. Und nicht nur die gegnerische Mannschaft ist für uns heute dabei, nämlich auch, genauer gesagt, unser Lippewelle-Live-Reporter Marco Fachmin. Und Marco, du stehst jetzt gerade nicht alleine am Spielfeldrand. Bei dir ist nämlich der sportliche Leiter vom SVE, Hubert Krobock.
1: Sebastian Jäcker mit der 16. Ja, genau so ist es, Verena. Und BL ist an diesem Wochenende im Mittelpunkt. Gestern die Bundesliga, Vergangenheit. Heute kann aber auch schon eine Entscheidung fallen in der Bezirksliga. Und das, obwohl es gar nicht der letzte Spieltag ist. Hubert Krobock, 3 Spieltage vor Schluss, die Möglichkeit, den Matchball zu verwandeln, den Aufstieg in die Landesliga. Da haben sich in den letzten Wochen die Dinge so ein bisschen gefügt, dass es optimal läuft.
2: Ja, das ist richtig. Ja, wir haben natürlich Glück gehabt, dass die anderen gepatzt haben. Und wir natürlich unsere Spiele gewinnen konnten. Und ja, somit haben wir den Vorsprung jetzt ausgearbeitet und sind froh natürlich, dass wir jetzt 3 Mitspieler haben.
1: Letzte Saison war es so ein bisschen andersrum. Da habt ihr auch lange mit dem VfL Kam um den Aufstieg in die Landesliga gekämpft. Dann hatten die Kamer das Momentum auf ihrer Seite. Ist mal schön, dass es immer andersrum ist.
2: Ja, sehe ich auch so. Letztes Jahr war das wirklich so, dass die Kamer dann den Endspurt besser gestalten konnten als wir. Aber wie gesagt, wir konnten dieses Jahr das Gleiche beweisen und ich hoffe, dass es heute klappt.
1: Ja. Und im Nachhinein sieht man ja, der VfL Kam ist in der Landesliga tatsächlich 2. im Moment. Also da sieht man, dass man auch wirklich an einem sehr starken Gegner gescheitert ist im letzten Jahr. Und das wäre natürlich ein wichtiger Schritt heute, aber man darf den Gegner auch nicht unterschätzen, weil die haben lange auch auf Platz 1 gestanden in der Hinrunde.
2: Ja, ja, klar. Also das ist schon eine richtig, richtig gute Mannschaft. Die sind, haben viele gute junge Spieler, die aus höherklassigen Vereinen auch gekommen sind. Mit dem Torjäger Mazzullo natürlich. Ein Top-Akteur, der in jeder Situation auch ein Tor machen kann. Und daher sind die Jungs gewarnt, aber die sind gut eingestellt und ich glaube, die werden das heute auf jeden Fall hoffen. Das glaube ich.
1: Und wäre ja auch wichtig, wenn man das jetzt so frühzeitig macht, auch für die Planung dann für eine nächste Saison.
2: Ja gut, die Planung, die läuft natürlich auf vollen Touren. Klar, wir müssen ja auch, wir haben ja auch zweigleisig gearbeitet, weil klar, man konnte vorher nicht so wissen, ob das klappt oder nicht, aber wir sind gut vorbereitet, unser Kader steht und wir brauchen vielleicht noch mal 1-2 Leute. Aber ich denke mal, so weit sind wir, haben alles vorgearbeitet, sagen wir so.
1: Was mit Landesliga vielleicht auch ein bisschen einfacher wäre, den einen oder anderen zu holen, könnte man das sehen. Ist dann irgendwas vorbereitet, falls es denn heute klappen sollte?
2: Sie meinen jetzt feiertechnisch? Ich glaube schon, da werden die Jungs, wir haben sicherlich ein paar Sachen im Petto, klar. Aber so weit ist es noch nicht. Also von daher möchte ich da jetzt noch nicht vorgreifen.
1: Okay, die 90 Minuten müssen erst gespielt werden. Da drücken natürlich die Daumen. Vielen Dank, Hubert Krobock. Ja, viel Erfolg für das Spiel. Und wir werden natürlich die 90 Minuten auch live dabei sein, Verena.
0: Ja, und dann schauen wir mal, ob es am Ende nach dem Spiel mehr als nur einen Bierkasten gibt zur Feier. Wir halten euch da auf jeden Fall auf dem Laufenden. Denn das Spiel des SV Heessen gegen Oestinghausen ist unser Live-Spiel hier. Heute auf der Lippewelle in gut, ja, knappe 3 bis 4 Minuten gibt es dann auch den Anpfiff. Und dann sind wir wieder bei unserem Reporter live vor Ort.

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0: Das Spiel läuft zwischen dem SV Ehesen und Oestinghausen und die ersten Minuten in diesem Live-Spiel hier heute für uns sind auch schon gespielt, aber ein Blitztor gab es jetzt noch nicht. 0-0 steht es da gerade weiterhin, aber wenn wir mal so auf die Zahlen, Daten, Fakten schauen, dann wird es schon ein sehr, sehr spannendes Spiel. Hoffen wir natürlich auch. Ehesen ist nämlich die defensiv stärkste Mannschaft aktuell in der Bezirksliga mit gerade mal 20 Gegentoren und Lippewelle Live-Reporter Marco Fachmin, auch Oestinghausen sollten wir heute definitiv nicht unterschätzen. Woraus muss man denn beim Gegner besonders achten?
1: Jetzt müssen wir mal ganz kurz mal eben aufs Spielfeld gehen, denn Leon Müsse hat gerade die erste richtig gute Möglichkeit. Über die rechte Seite kommt er alleine durch und dann kommt sein Abschluss, aber der Torhüter der Gäste Riese hat da auch eine Riesenparade direkt hingelegt und diesen ersten Versuch dann doch vereitelt. Und insofern wäre es beinahe Leon Müsse gewesen, der hier sein Torkonto hätte aufbessern können. Er ist nämlich der beste und erfolgreichste Torschütze der Gastgeber mit bisher 13 Tore. Das ist allerdings nichts gegenüber dem Top-Torjäger der Gäste. Du hast es angedeutet, da muss man besonders drauf aufpassen. Das ist nämlich der Mann hier mit der Nummer 33, Gianluca Mazzullo. Und er hat tatsächlich 47 Buden in dieser Saison schon erzielt. 47 ist ja kaum zu glauben. Und sowieso die Oestinghausener, die erfolgreichste Mannschaft, was die Tore angeht in dieser Saison. 102 haben sie schon auf dem Konto, sind damit der beste Angriff. Aber die Hesener sind auf der anderen Seite auch die beste Abwehr der Liga mit nur 20 Gegentreffern. Und vor allen Dingen zu Hause haben sie erst 8 reinbekommen und sind natürlich auch in der Heimtabelle auf Platz 1. Aber auch Oestinghausen ist auswärts besser als zu Hause, hat weniger auswärts verloren als zu Hause. Also die Statistiken sprechen so ein bisschen für die Hesener, aber sie zeigen auch, dass Oestinghausen hier sehr gefährlich sein kann. Die haben in der Hinrunde ganz zeitlang an Tabellenplatz 1 gestanden, haben jetzt aber so ein bisschen Probleme bekommen in der Rückrunde, vielleicht auch, weil die Mannschaft relativ jung ist und sind so ein bisschen zurückgefallen. Und insgesamt hat sich das sowieso ja gefügt für den SV Eintracht Hessen, denn in den letzten beiden Wochen haben die direkten Konkurrenten Freckenhorst und halt Oestinghausen beide ihre beiden Spiele verloren und deshalb kommt dieser Vorsprung zustande von derzeit 7 Punkte und das bedeutet 3-mal Matchball. Einmal müssen sie ihn nur verwandeln in 3 Spielen. Wäre natürlich schön, wenn sie es heute schon machen könnten, denn dann wäre man erstmal auf der sicheren Seite und müsste nicht noch mehr in Nervosität kommen. Es gibt einen Zusammenprall im Mittelkreis. Man merkt schon, es ist noch nicht allzu viel los, bis auf diese eine Chance von Leon Müsse. Und jetzt Zusammenprall mit den Köpfen bei einem Kopfball. Deswegen erstmal eine Unterbrechung und Freistoß für die Gäste, die natürlich versuchen, erstmal ein bisschen Ruhe in dieses Spiel reinzubekommen. Und hier auf der schönen Anlage in Hessen, die sogar eine Anzeigetafel haben, wo alles drauf ist. Spielzeit, die Spieler werden vorgestellt, also wunderbare Anlage hier, die hingestellt wurde und jetzt geht es nur noch darum, dann auch sportlich das noch ein bisschen voranzutreiben.

0: bleiben und in die Landesliga aufzusteigen. Im Moment steht es aber noch 0-0.
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0: Hier ist die Lippewelle an eurem Sonntagnachmittag und da verfolgen wir das Live-Spiel des SVE Hessen gegen Oestinghausen und Lippewelle-Live-Reporter Marco Fachmin. Direkt zum Beginn des Spiels, da war die Stimmung schon richtig gut, oder?
1: Ja, genau.
0: Okay, so gut, dass er jetzt auf jeden Fall gerade anscheinend in der Pause ist. Wir sind auf jeden Fall gleich live wieder für euch am Platz. Ihr hört es hier auf der Lippewelle.
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1: Die Lippewelle ist hier um 3:30 und da schauen wir doch mal auf die Straßen hier bei uns in Hamm.
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1: Es wird nämlich geblitzt und zwar einmal auf der Lippestraße bei Tempo 70 und auf der Münsterstraße. Hier gilt ebenfalls Tempo 70. Und dann habe ich noch zwei Meldungen von den Autobahnen für euch. Einmal die A1 Münster Richtung Dortmund zwischen dem Kamener Kreuz und Kreuz Dortmund. Unter 6 Kilometer Stau, 13 Minuten dauert es da länger. Und dann die A44 Kassel Richtung Dortmund zwischen Kreuz Werl und Kreuz Dortmund. Hier stockt es auf 5 Kilometern und hier müsst ihr gute 8 Minuten mehr einplanen. Und solltet ihr auch noch einen Stau, einen Blitzer oder eine ganz andere Verkehrsstörung sehen, dann ruft gerne an. Das geht wie immer kostenlos unter der 0800 15 1505. Gute Fahrt wünsche ich euch.
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1: Schafft der SVE Hessen heute den Aufstieg von der Bezirksliga in die Landesliga? Ja. Diese Frage wollen wir heute auf jeden Fall geklärt haben. Deshalb sind wir für euch live am Platz dabei. Seit gut 15 Minuten läuft die Partie. Tore sind allerdings noch nicht gefallen. Es steht weiterhin noch 0:0. Wir halten euch allerdings weiter auf dem Laufenden hier heute Nachmittag. Alles Wichtige zur Partie des SVE Hessen gegen Oestinghausen hört ihr den Nachmittag über live hier bei mir auf der Lippewelle. Ich bin Verena Sievert und das ist jetzt Miley Cyrus im besten Mix für euch. Mit Midnight Sky gibt's jetzt für euch hier auf der Lippewelle.

0: Der SVE Hessen hat vor dem Spiel heute gegen Oestinghausen ja einen kleinen Dresscode an alle Hammer-Fans rausgegeben. Kommt alle in Rot. Und das sogar mit einem sehr verlockenden Angebot, wie ich finde. Wer Rot trägt, erhält heute nämlich freien Eintritt. Lippewelle Live-Reporter Marco Fachmin, wie voll ist es denn nach dieser Einladung heute bei dir am Platz in Hessen?
1: Ja, das ist natürlich ein bisschen schwer zu schätzen, aber so 300 Zuschauer könnten es schon sein, die hier gekommen sind. Und sie sind auch mit Bengalos begrüßt worden, direkt zum Anpfiff weg. Außerhalb des Platzes natürlich, weil das hört man ja selten in den Bezirksligen. Aber hinter dem Zaun, da standen die drei Personen mit ihren Bengalos in der Hand. Also angemessen dieser Begegnung heute auch ein bisschen die Stimmung verbreitern. Jetzt gibt's endlich auch mal wieder eine Torraumszene, einen Eckball für die Gastgeber vom SVE Hessen. Der kommt rein in die Mitte geschlagen, aber wieder rausgeköpft von Oestinghausen. Überhaupt die Standards auf beiden Seiten noch nicht so präzise. Freistöße, Ecken auf beiden Seiten haben noch keinen Abnehmer gefunden. Aber Hessen bleibt erstmal dran. Kommt über die linke Seite. Nächster Abwehrversuch da von Oestinghausen. Hessen bleibt Mitte der Gästehälfte weiter im Ballbesitz. Also Torraumszenen bisher Mangelware. 20 Minuten sind absolviert in dieser Partie und so ein bisschen versucht Oestinghausen natürlich erstmal hier auf Sicherheit zu spielen, dann die einzelnen Nadelstiche zu setzen. Aber auch sie konnten ihren Torjäger noch nicht in die Situation bringen. Dafür aber schon zwei gelbe Karten. Einmal für den zweiten Top-Torjäger der Gäste, für Vogel. Und auf der anderen Seite hat es dann auch Subasi erwischt. Ich weiß nicht, ob das wirklich eine gelbe Karte war, aber der Gästetrainer hat sich über die eigene gelbe so aufgeregt, dass ich fast ein bisschen denke, dass das eine Konzessionsentscheidung war. Jetzt kommt Hessen nochmal über die rechte Seite mit der Nummer 27, das ist Itchen, aber auch er kann den Ball nicht kontrollieren und jetzt geht er dann auch ins Tor aus. Abstoß vom Tor der Gäste, für die ist ja sozusagen so ein bisschen die letzte Chance ist, denn sie liegen im Moment auf Tabellenplatz 4, 2 Punkte hinter Freckenhorst und Beckum. 9 hinter den Hessenern, also selbst ein Unentschieden wäre das Aus im Meisterschaftskampf. Aber man darf nicht vergessen, wenn sich die Dinge so fügen, wie es im Moment aussieht, dann könnte es natürlich auch sein, dass der Zweitplatzierte in die Relegation geht. Und jetzt super aufgepasst da vorne von Pierre Jaspert, geht dazwischen beim Abstoß des Gästetorhüters, aber hat das Pech, dass er dann ins Tor ausgeht und nicht ins Tor. Aber das war eine durchaus gefährliche Situation. Also Oestinghausen hat vielleicht noch eine Relegationschance, wenn sie auf den zweiten Tabellen Platz kommen. Dazu müssten sie aber die beiden Punkte aufholen auf die beiden direkten Konkurrenten. Jetzt wieder ein Fehlpass vom Torhüter, aber auch das ist nicht clever ausgespielt. Also so ein bisschen Nervosität, habe ich das Gefühl, ist hier doch im Spiel mit dabei und deshalb kriegen die Pässe auch nicht so genau. Jetzt allerdings mal Oestinghausen mit einem Konterversuch über die linke Seite. Da ist der 35-jährige Top-Torjäger, aber auch der genau in die Arme von Torhüter Nico Holstein, der bisher keine Probleme hat und das souverän löst und es bleibt hier erstmal beim 0:0.
0: Ich danke dem Marco für die Eindrücke und das Spiel von Hessen gegen Oestinghausen. Das übertragen wir den ganzen Nachmittag heute live für euch hier auf der Lippewelle.

Prince mit einem Klassiker aus den 80ern. Purple Rain habt ihr gehört im besten Mix hier bei uns auf der Lippewelle an diesem Sonntagnachmittag. Ja, und während es für den SV Ehesen um den Aufstieg in die Landesliga geht, kämpfen die Rollhockey-Jungs des SK Germania Hering um etwas ganz anderes. Da geht es nämlich direkt um den Titel Deutscher Meister. Es wäre dann bereits der 10. Titel. Gestern war das erste Playoff-Finalspiel. Für den SKG ging es zum ESC Kronenberg nach Wuppertal. Und das war alles andere als einfach. Mit einem spannenden 1:1 ging es bereits in die Halbzeitpause. Beide Mannschaften schenkten sich in der Partie gestern am Ende wirklich gar nichts. Nur leider machte Kronenberg in der zweiten Hälfte das entscheidende Tor zum 2:1 Endstand. Das erste Playoff-Spiel hat Hering damit verloren, aber es gibt ja zum Glück noch ein Rückspiel. Über Pfingsten ist erst einmal eine Pause, am 30. Mai ist dann das Rückspiel. Um 16 Uhr geht's in der Glückauf-Arena bei uns in Hering los. Und wenn der SKG das Spiel gewinnt, ist direkt am Tag danach, also am 31. Mai, das dritte entscheidende Playoff-Spiel. Und zwar ebenfalls bei uns in Hering. Also ganz dolle Daumen drücken hier bei uns in Hamm. Wir von der Lippewelle wünschen dem SK Germania Hering auf jeden Fall viel Erfolg.

0: Taylor Swift mit The Fate of Ophelia habt ihr gehört im besten Mix hier bei uns auf der Lippewelle. Und von Taylor Swift kommen wir zu unserem Live-Reporter Marco Fachmin. Gut vergleichbar, glaube ich. Der ist für uns heute nämlich beim Spiel des SVE Heessen gegen Oestinghausen dabei. 0-0 steht es da weiterhin. Was ist denn da los, Marco? Ich habe mich eigentlich auf ein spannendes und vor allem auch torreiches Spiel eigentlich eingestellt.
1: Naja, ich beschränke mich mal aufs Sprechen, nicht aufs Singen. Und da ist eigentlich nicht viel zu sagen, denn beide Mannschaften tun sich ein bisschen schwer. Oestinghausen versucht erstmal sicher zu stehen und die Heessener finden im Moment noch nicht so die Lösung, um die Abwehrreihe zu durchbrechen. Und da müssen sie immer wieder aufpassen, die ein oder andere Kontersituation in Ansätzen. Aber bisher hat Oestinghausen das nicht gut genug ausgespielt, glücklicherweise. Und vorne, halt wenn es da mal in den Strafraum geht, dann ist der Ball relativ zügig wieder weg. Auch die nächste Ecke gerade ist verpufft. Die kann man zwar mal ein bisschen schärfer, aber an Freund und Feind vorbei. Einzige Situation nach der Chance von Leon Müsse war gerade ein Distanzschuss von Subasi, aber der ging dann doch einen Meter über das Gehäuse des Gästekeepers. Jetzt vielleicht mal die Chance mit einem Zusammenspiel, aber auch da ist der Ball wieder weg und jetzt kommt er lang auf den Top-Torjäger. Aber Teuthe Holstein ist auf dem Posten, ist immer so auf der Kante, immer sprungbereit, falls ein langer Ball kommt, um rauszukommen. Das macht er bisher sehr gut und kann so die entscheidenden Situationen auch immer klären. Heessen versucht es auch mal über das Mittelfeld nach vorne zu spielen. Jetzt vielleicht mal über die linke Seite, aber nein, es geht wieder zurück auf rechts. Und wieder abgefälscht, aber Jasper kommt nochmal im Ballbesitz, versucht mal einen Distanzschuss, wieder ein Abwehrbein dazwischen. Und so geht das hier die ganze Zeit, deswegen ist es so ein bisschen langatmig, ein bisschen zerfahren. Und die Heessener sind gut beraten, vielleicht ein bisschen das Tempo zu erhöhen, denn ansonsten wird es schwierig, diesen Abwehrblock zu überwinden. Im Moment steht es weiterhin nach 35 Minuten 0-0.

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2: Ich bin Thomas Bleskin. Diesel ist zum ersten Mal seit Anfang März wieder billiger als Super E10. Im bundesweiten Tagesdurchschnitt kostete ein Liter Diesel laut ADAC 1,99 Euro. E10 lag minimal darüber.
3: Noch Anfang April, zur Zeit der Höchststände bei den Spritpreisen, war Diesel zwischenzeitlich mehr als 25 Cent teurer als E10, obwohl der Kraftstoff niedriger besteuert wird. Seither ist Diesel aber um gut 45 Cent pro Liter billiger geworden. Super E10 verbilligte sich dagegen nur um knapp 20 Cent. Diesel gilt beim Preis als krisensensibler als Benzin. Das liegt auch daran, dass wir bei dem Kraftstoff auf Importe angewiesen sind. Auch zu Beginn des Ukraine-Kriegs hatte sich Diesel sehr viel schneller verteuert als Benzin und monatelang mehr gekostet. Doc Zeitler, Berlin.
2: Israel stellt sich nach Medienberichten auf eine mögliche Wiederaufnahme der Angriffe im Iran ein. Die Armee sei in höchster Alarmbereitschaft, hieß es unter Berufung auf israelische Regierungsvertreter.
4: Bei den Bemühungen um eine friedliche Lösung des Konflikts mit dem Iran gibt es bisher keine Annäherung. Vor dem Hintergrund rechnet man in Israel damit, dass der Krieg wieder ausbrechen könnte. Nach Medienberichten wird mit einer baldigen Entscheidung von US-Präsident Donald Trump gerechnet. Auch die New York Times hatte berichtet, das Pentagon prüfe bereits verschiedene Kriegsoptionen. Grund dafür sei, dass die bisherigen Ziele, insbesondere mit Blick auf das iranische Atomprogramm, bisher nicht erreicht worden seien. Als mögliche Szenarien gelten in Israel begrenzte Schläge auf iranische Kraftwerke und Brücken, aber auch Bodenoperationen der USA. Sarah Lemmel, Tel Aviv.
2: Die Ukraine hat nach russischen Angaben einen der schwersten Drohnenangriffe seit Beginn des Kriegs in der Region Moskau gestartet. Behörden meldeten mindestens 3 Tote und mehrere Verletzte, auch nahe einer Ölraffinerie. Zeitweise wurde der Flugverkehr eingeschränkt. Der ukrainische Präsident Zelensky bezeichnete die Angriffe als gerechtfertigte Reaktion auf den russischen Angriffskrieg. Die Polizei hat bei Leipzig einen entlaufenen Tiger erschossen. Das Tier war nach Polizeiangaben aus einer privaten Anlage in Schreuditz entkommen und wurde in einer Gartenanlage erlegt. Ein Mann wurde leicht verletzt und ins Krankenhaus gebracht. Für die Bevölkerung besteht laut Polizei keine Gefahr mehr. Weitere freilaufende Tiere gäbe es nicht. Das waren die Nachrichten mit Thomas Bleskin.
5: Und wir schauen jetzt auf das Wetter für Hamm. Es ist ziemlich grau am Himmel über unserer Stadt. Aktuell ist es hier in der Innenstadt aber immerhin noch trocken. Jedoch kann es gegen Abend noch mal ein paar Regentropfen geben. Die Temperaturen halten sich dafür weiterhin bei 15 Grad. Die messen wir zum Beispiel bei euch in Pelkum. Die neue Woche startet morgen auch erst noch mit einigen Wolken und auch ein bisschen Regen. Ab dem Mittag kommt die Sonne aber auch mal wieder häufiger raus und schenkt uns sogar Höchstwerte von 14 Grad. Am Dienstag wird es mit 18 Grad auch endlich wieder ein bisschen wärmer bei uns in Hamm.
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5: Jetzt nur bei uns gibt es die aktuellen Blitzer. Da haben wir 2 Stück. Einmal auf der Münsterstraße bei Tempo 70 und auf der Lippestraße ebenfalls bei Tempo 70. Und 2 Meldungen von den Autobahnen habe ich noch für euch. Einmal die A1 Münster Richtung Dortmund zwischen Kamm-Zentrum und Kreuz Dortmund-Unna. 5 Kilometer Stau, 13 Minuten müsst ihr da mehr einplanen. Und dann die A44 Kassel Richtung Dortmund zwischen Kreuzwerl und Kreuz Dortmund unter 4 Kilometer Stau, da dauert es 9 Minuten länger. Und solltet ihr noch etwas sehen, noch einen Blitzer, einen Stau, dann ruft gerne an. Das geht kostenlos unter der Lippewelle Verkehrshotline. Das ist die 0800 15 15 105. Gute Fahrt!
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5: Klare Siege von 5:0 oder auch mal so ein 7:0. Ja, das hat der SVE Heessen in dieser Saison in der Bezirksliga alle schon geschafft. Nur im heutigen Spiel gegen Östringhausen tun sich die Heessener irgendwie ein bisschen schwer. Die erste Halbzeit ist gespielt und zwar ohne Tor. Da gab es jetzt gerade eben den Abpfiff. Mit einem 0:0 ging es gerade in die Halbzeitpause und das ausgerechnet beim heutigen Spiel, bei dem es um so viel ja jetzt schon geht. Denn mit einem Sieg könnte Heessen bereits heute den Aufstieg in die Landesliga feiern. Schauen wir also mal, was gleich so die zweiten 45 Minuten bringen. Wir sind live für euch am Platz dabei. Alles Wichtige hört ihr den Nachmittag über weiterhin live hier bei mir auf der Lippewelle. Ich bin Verena Sievert und wünsche euch einen schönen Sonntag hier mit uns.

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0: Es war gestern eine Art Achterbahnfahrt im Saarland für die Handballer des ASV Hamm-Westfalen. Finde ich schönen Sonntag, hier ist die Lippewelle. Lange lagen sie beim Favoriten HG Saarlouis deutlich vorne, um am Ende dann leider doch knapp zu verlieren. 33-32 stand es am Ende. Ein knappes, aber auch kein super schlechtes Ergebnis, wie ASV-Trainer Jamal Naji erklärt.
1: Sind wir mal ehrlich, das ist kein schlechtes Ergebnis für uns. Wir müssen das Rückspiel mit einem oder zwei Toren gewinnen und unsere Hausaufgaben gegen Braunschweig machen und sind dann vorbeigezogen. Also das müssen wir mitnehmen. Wir müssen uns heute ärgern, das ist wichtig, weil das Spiel müssen wir, dürfen wir nicht hergeben. Aber am Ende des Tages müssen wir das Positive daraus nehmen. Und das ist erstmal ein Ergebnis, das uns das Heft des Handelns überlässt.
0: Der Matchplan vom ASV-Trainer ist gut 40 Minuten, ja auch wirklich lange voll aufgegangen. Zu dem Zeitpunkt lag der ASV mit 7 Toren beim Meister der Südweststaffel auch vorne. Dann fanden die Gastgeber doch noch zurück ins Spiel, auch dank eines außergewöhnlich lauten Publikums in der ausverkauften Stadtgartenhalle, sagt Naji.
1: Man muss sich das so vorstellen, dass wirklich in dieser Halle ist kaum Kommunikation möglich gewesen mit den Spielern. Wir haben ein paar Zeichen natürlich, aber es kam ganz wenig an und es hat so geheilt, dass die Spieler sich untereinander kaum verstanden haben. Und man hat das wirklich gemerkt, dann, als die Halle dann nochmal kam, dass Absprachen, die man untereinander getroffen hat, auch die Spieler, dass die Laufwege dann nicht stimmten. Das hat uns so ein bisschen, finde ich, den Zahn gezogen.
0: Das erste von 4 Spielen um den Aufstieg in die zweite Handball-Bundesliga ist also verloren. Am Freitagabend empfängt der ASV dann das Team aus Braunschweig. Und Naji hat es ja gesagt, Hamm hat den Aufstieg in der eigenen Hand. Anwurf ist um 19.30 Uhr in der Vespres Arena hier bei uns in Verries. Und wir von der Lippewelle übertragen das Spiel live für euch hier bei uns.

0: One Republic mit Secrets habt ihr gehört im besten Mix hier bei uns auf der Lippewelle. Und heute geht es ja auch um die entscheidende Frage, gegen wen muss Wolfsburg denn in der Relegation ran? Gestern war bereits der letzte Spieltag in der ersten Fußball-Bundesliga. Es steht nun fest, Heidenheim und St. Pauli verabschieden sich in die zweite Bundesliga und Wolfsburg hat eben jetzt noch einmal eine letzte Chance in der Relegation. Heute wird nun auch ein letztes Mal in der zweiten Bundesliga für diese Saison gespielt und da ist noch offen, wer steigt zusammen mit Schalke auf und wer muss sich da in der Relegation noch einmal beweisen? Drei Vereine sind da noch im Rennen, also ist da super spannend, denn Elversberg, Hannover und Paderborn spielen noch um den Aufstieg, denn alle drei Mannschaften haben 59 Punkte. Wir gucken mal auf die aktuellen Spielstände, so kurz vor dem Ende der ersten Halbzeit. Hannover gegen Nürnberg, da führt Hannover mit 2:1. Paderborn ist bei Darmstadt, da führt auch Paderborn 0:1. Da der Zwischenstand und Elversberg gegen Preußen Münster, da steht es gerade auch deutlich 2:0. Aber das ist erst der Spielstand nach gleichgespielten 45 Minuten und wie es am Ende ausgeht, das haben wir für euch auch im Blick hier auf der Lippewelle.
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Während in der zweiten Fußball-Bundesliga jetzt langsam bei allen Spielen Pause ist, wird dafür wieder in Hessen gespielt. Der SVE hat heute Oestinghausen zu Gast und Lippe Welle Live-Reporter Marco Fachmin, du bist für uns heute live dabei.

0: Nachdem die erste Halbzeit mit einem 0:0 ja jetzt nicht ganz so berauschend war, die Frage an dich, wie ist Heessen denn so in die zweite Hälfte bisher gestartet?
1: Genauso wie in der ersten Halbzeit, denn Leon Müsse hat gerade die erste richtig gute Torchance gehabt. Das war in der ersten Halbzeit ja auch schon so, da konnte der Torhüter parieren. Und auch diesmal ist Niklas Riese wieder zur Stelle und kann den Ball abwehren, sodass es weiterhin beim 0:0 bleibt. Aber man merkt jetzt schon, dass die Heessener versuchen, einfach mehr Dynamik reinzubringen in ihre Aktion. Das war so ein bisschen das Manko in der ersten Halbzeit. Oestinghausen hat hinten drin gestanden, versucht Nadelstiche zu setzen und das Tempo der Heessener war nicht hoch genug, um dieses Abwehrbollwerk auseinanderzunehmen. Das versuchen sie jetzt besser zu machen, intensiver zu spielen und auch die Oestinghausener vor größere Probleme zu stellen. Das hat in der ersten Minute dieser zweiten Halbzeit gut geklappt, aber leider halt doch dann am Torhüter gescheitert. Jetzt versuchen sie es wieder über die Mitte mit Chuck hier und Braun und der spielt weiter auf Jaspert in die Mitte, hat aber jetzt keine Anspielstation. Wieder mit Chuck hier auf die linke Seite diesmal. Itchen hat den Ball, ist da im 1 gegen 1 auf der Linksaußenposition, kann sich im Moment noch nicht durchsetzen, versucht nochmal ein bisschen rauszuspielen hintenrum. Das ist wieder Braun, der versucht es wieder über die linke Seite, aber sind jetzt keine Anspielstationen. Jetzt ist wieder die Dynamik flöten gegangen, in die Mitte gespielt, vielleicht mal die Chance im Distanzschuss, aber auch die klappen im Moment noch nicht so richtig gut. Jetzt mal eine Flanke in den Strafraum hinein. Kopfballversuch von dem Mann mit der Nummer 14 von Konstantin Rühl. Aber ein Meter am Kasten von Torhüter Riese vorbei. Also auch in dieser zweiten Halbzeit bleibt es weiterhin beim 0:0. Aber die Heessener machen ein bisschen mehr Dampf als in der ersten.
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0: Und da ist es endlich passiert. Wir gehen rüber zu unserem Lippewelle-Live-Reporter Marco Verschmin, denn bei dir ist ein Tor gefallen in Hessen.
1: Jetzt ist es soweit. Der SV Hessen ist 1:0 in Führung gegangen. Super Kombination. Endlich mal schnell nach vorne gespielt. Ball verlängert in den Lauf von Itchen und er behält die Nerven und guckt den Torhüter aus und versenkt ihn dann im Netz. So 1:0 Führung der Gastgeber. Und das wäre jetzt virtuell der Aufstieg in die Fußball-Landesliga. Das, was man in der letzten Saison verpasst hat, weil der VfL Kahn den längeren Atem hatte und in der Relegation dann im Halbfinale Schluss war. Aber jetzt scheinen sie auf dem Weg zu sein, das perfekt zu machen im zweiten Jahr hintereinander. Super rausgespielt, auch da endlich mal schnell gespielt und deswegen konnte Oestinghausen nicht in den Block zurückkommen. Super verlängert auch, vorher mal mit der Nummer 11 von Pierre Jaspert und deswegen steht es jetzt hier 1:0 für die Gastgeber.

0: Die Lippewelle ist hier an diesem Sonntagnachmittag um 16:30.
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0: Jetzt nur bei uns gibt es die aktuellen Blitzer und da haben wir zwei Stücke an diesem Nachmittag und zwar auf der Münsterstraße bei Tempo 70 und auf der Lippestraße hier ebenfalls bei Tempo 70. Das sind zwei Enforcement-Trailer, die da stehen. Und dann habe ich weiterhin zwei Meldungen für euch von den Autobahnen und zwar immer noch die A1 Münster Richtung Dortmund. Zwischen Kamm-Zentrum und Kreuz Dortmund unter 5 Kilometer Stau, 12 Minuten müsst ihr da obendrauf einplanen. Und dann die A44 Kassel Richtung Dortmund. Zwischen Kreuz Werl und Kreuz Dortmund unter 2 Kilometer Stau sind es hier nur noch. Und hier müsst ihr 5 Minuten mehr einplanen. Und solltet ihr noch einen Stau sehen, einen Blitzer, eine ganz andere Verkehrsstörung, sagt gerne Bescheid und ruft an. Das geht wie immer kostenlos. Unter der Lippewelle Verkehrshotline, das ist die 0800 15 15 105. Ich wünsche euch eine gute Fahrt.
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0: Ja, endlich. 51 Spielminuten hat es gedauert, bis in Heessen endlich mal ein Tor gefallen ist und das auch gefeiert werden konnte. Der SVE hat heute Oestinghausen zu Gast und es gab für die Partie heute nur eine Mission, eigentlich 3 Punkte holen. Nur ein Punkt wird nicht reichen, denn wenn Heessen das Spiel heute gewinnt, kann heute auch schon der Aufstieg in die Landesliga gefeiert werden. Und nach dem aktuellen Spielstand von 1-0 könnte der SVE später ja vielleicht mehr als nur eine Kiste Bier zum Feiern auspacken. Ja, aber noch ist das Spiel ja nicht vorbei. Wir behalten die Lage auf jeden Fall für euch im Blick. Die ganze Partie bis zum Abpfiff hört ihr live hier bei mir auf der Lippewelle. Ich bin Verena Sievert. Hi.

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1: Hessen gegen Oestinghausen, das ist das Live-Spiel hier heute bei uns auf der Lippewelle. Nachdem die erste Halbzeit ja doch etwas durchwachsen war und nicht so aktionsreich, bekommen die rund 300 Fans am Marienstadion Hessen aber jetzt in der zweiten Hälfte ein richtig, richtig gutes Spiel zu sehen. Lippewelle-Live-Reporter Marco Fachmin, 1:0 steht es zwar gerade immer noch, aber das nächste Tor, das könnte, glaube ich, wirklich jederzeit kommen. Da sind nämlich gerade einige sehr, sehr schöne Aktionen dabei, oder?
2: Also mein Zettel wird so langsam voll. Erste Halbzeit hatte ich zwei Aktionen draufstehen, aber jetzt gibt's eine Aktion nach der anderen. Allerdings auf beiden Seiten, das muss man ganz klar sagen, denn während Oestinghausen sich lange auf die Defensive konzentriert hat, haben sie jetzt auch die Offensive für sich entdeckt. Und eins ist auch klar, wenn man aufsteigen will in die Landesliga, dann darf es nicht nur darum gehen, vorne die Tore zu schießen, sondern auch hinten das 2:0 zu halten. Und das ist Nico Holstein zu verdanken, der gleich zweimal hervorragend geklärt hat. Jetzt kommt aber wieder Hessen über die rechte Seite mit Müsse. Der kann den Ball aber nicht kontrollieren oder lässt den eigentlich extra zur Ecke gehen. Aber der Schiedsrichter sagt, nee, das war kein Eckball. Das ist ein Abstoß. Gibt es auch eine Diskussion mit dem Unparteiischen. Gibt es eine gelbe Karte wegen des Beschwerens, dass es eine Ecke war. Also gelb für Müsse, der selber gerade auch nochmal eine Möglichkeit hatte. Aber nochmal der Reihe nach. Also nach dem 1:0 für Hessen drei dicke Möglichkeiten für Oestinghausen. Zweimal Nico Holstein, absolut super zur Stelle. Ein Kopfball aus Nahdistanz, wo er abtaucht. Und dann ein Distanzschuss von Brusis, wo er nochmal aus dem Winkel den Ball fischt. Also das waren zwei Top-Paraden. Und danach nochmal ein Kopfball, der über das Tor ging und dann gerade die große Chance auf 2:0 zu erhöhen. Allerdings nicht gerade gewollt, denn Müsse bekommt den Ball auf der rechten Seite, will ihn in die Mitte flanken. Der rutscht ihm über den Spann, über den Torhüter drüber, aber auch ganz knapp auf das Tornetz obendrauf. Sonst hätte es hier zufälligerweise bald sogar 2:0 gestanden. Aber wie gesagt, auch die Gäste jetzt mit ihren Möglichkeiten. Also sie sind gewarnt, jetzt die Hessener nicht hinten zu sorglos zu sein, denn die zeigen, dass sie jetzt doch auch Offensivkraft haben. Hat man ja auch ein bisschen sich gewundert. 102 Tore, also der beste Sturm der Liga und dann so wenig Offensivaktionen, aber jetzt zeigen sie, dass sie das können und deswegen ist das Spiel noch lange nicht durch. Wieder ein langer Ball in den Strafraum der Hessener, vor allem kopfballmäßig sind die Oestinghausener da im Strafraum jetzt das ein oder andere Mal doch überlegen, aber erstmal rausgeköpft. Es bleibt hier auch nach 65 Minuten beim 1:0 für Hessen.
1: Ich danke dir, Marco, für die Infos hier bei uns auf der Lippewelle.

Ich finde, wir können zurzeit hierhin am richtig, richtig stolz auf uns sein. Bei uns läuft es im Fußball nämlich. Wir haben viele Vereine, die um den Aufstieg in die nächsthöhere Klasse spielen. Der SV Heessen will ja zum Beispiel ab der kommenden Saison in der Landesliga spielen und nicht mehr in der Bezirksliga. Westfalia Rhinan will hingegen nicht mehr in der Oberliga Westfalen sein, sondern in die Regionalliga West aufsteigen. Und das sieht zurzeit auch wirklich echt gut aus. 3 Spiele vor Ende ist Rhinan nämlich Tabellenführer. Dort ist die Tabellensituation nur noch etwas enger und dadurch sehr spannend. Der Drittplatzierte aus Wattenscheid hat beispielsweise nur 3 Punkte weniger als Rhinan. Also da kann wirklich noch alles passieren. Deshalb könnte Rhinan heute noch nicht ganz den Aufstieg feiern. Rhinan muss dafür weiterhin wichtige Punkte sammeln. Heute zum Beispiel im Auswärtsspiel beim TuS in Eppetal. Und da läuft es sehr gut, denn Rhinan führt mit 2:0. Die Infos habt ihr gehört hier auf der Lippewelle.

0: Walk the Moon, Shut Up and Dance habt ihr gehört im besten Mix hier bei mir auf der Lippewelle und wir hören mal wieder rein, ob wir gleich hier in Hamm einen Aufstieg feiern können. Der SVE Heessen arbeitet gerade nämlich ganz stark daran, heute schon den Aufstieg in die Landesliga feiern zu können. 1:0 steht es dann noch, würde absolut reichen. 3 Punkte braucht Heessen nämlich nur noch. Lippewelle Live-Reporter Marco Fachmin, aber es bleibt sehr, sehr spannend bei dir und zwar auf beiden Seiten, ne?
1: Ja, das muss man so sagen. Also das 1-0 würde natürlich reichen, aber es ist jetzt keine klare Kiste in dieser zweiten Halbzeit. Es ist ein offener Schlagabtausch zwischen den beiden Mannschaften und ich weiß gar nicht, ob die Heessener so gut beraten sind, das so ein offenes Spiel kommen zu lassen oder ob sie es nicht besser ein bisschen beruhigen wieder, um das Spiel unter Kontrolle zu behalten, denn sie führen ja immerhin und wir haben es ja gerade gesagt, 3 Punkte bedeuten den Aufstieg in die Fußball-Landesliga. Allerdings, das haben wir zur Halbzeit gehört, bei den Zwischenständen auf den anderen Plätzen, die beiden Konkurrenten, die noch verblieben sind, nämlich Freckenhorst und Beckum führen auch beide, zumindest zu dem Zeitpunkt damals, als es Halbzeit war. Und das würde bedeuten, ein Unentschieden reicht nicht, um aufzusteigen. Dann müsste man in den nächsten beiden Wochen vielleicht den Matchball hier verwandeln. Jetzt fängt es ja auch noch an zu regnen. Das ist natürlich auf dem Kunstrasen dann auch nochmal ein zusätzliches Schwierigkeitspotenzial, das man bewältigen muss. Und immer wieder das gleiche System jetzt bei den Oestinghausenern. Der Ball lang nach vorne in den Strafraum. Darauf hoffen, dass er abgelegt wird, weil sie auch durchaus kopfballstark sind, wenn sie die Langen da vorne drin haben. Und da müssen die Heessener halt aufpassen, dass das nicht dann doch mal zu einer Situation führt, wo einer frei ist und aus dem Rückraum dann vielleicht einschießen kann. Die versuchen jetzt auch ein bisschen spielerischer aktiv zu werden, Oestinghausen, jetzt über die rechte Seite hier den Ball laufen zu lassen. Und da ist Itchen, der erstmal den Pass versucht zu unterbinden, aber rechts außen ist er noch frei, setzt sich jetzt durch über diese rechte Seite, versucht da mit einem Trick sich durchzusetzen und spielt dann doch aber erst nochmal wieder hinten rum und hinten raus. Und da zeigt er auch schon an, der Jaspert, dass auch die Mannschaft ein bisschen rausrücken soll. Das Pressing, was sie teilweise spielen, haben sie jetzt im Moment ein bisschen vernachlässigt. Wieder der Mann mit der Nummer 16, der da über die rechte Seite kommt, bringt den Ball hoch rein, aber wirklich sehr hoch, muss man sagen. Er kommt an, jetzt in die Mitte auf den Mann mit der Nummer 8. Der kann schießen, das ist Hegemann, aber der Ball geht dann doch deutlich am Kasten von Nico Holstein vorbei, sodass es hier weiterhin beim 1:0 für die Gastgeber bleibt. Ich habe es vorhin schon mal angedeutet, Oestinghausen muss was holen, denn wenn sie hier heute verlieren, dann sind sie raus, auch glaube ich um die Relegation, denn wenn die Konkurrenten gewinnen, dann sind die 5 Punkte weg, 2 Spieltage vor Schluss und das wird dann schon schwierig, 2 Mannschaften da noch zu überholen. Jetzt gibt es die nächsten Wechsel bei den Schwarz-Gelben, ja, der TuS SG Oestinghausen heißt Schwarz-Gelb, nicht Spielgemeinschaft oder Sportgemeinschaft, ist die Abkürzung für Schwarz-Gelb. Und so ähnlich spielen sie jetzt zwar kein Schwarz oder nur wenig Schwarz in den Trikots, aber Gelb ist dominierend und insofern ist das hier auch Blau gegen Gelb und Blau führt weiterhin mit 1:0.
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0: Die Lippewelle ist hier an eurem Sonntagnachmittag und wir gehen wieder von der Innenstadt hier bei uns in Hamm nach Heessen ins Marienstadion. Da läuft nämlich das Spiel des SVE Heessen gegen Oestinghausen und da ist auch unser Lippewelle-Live-Reporter Marco Fachmin.
1: Düsseldorf noch 3-0.
2: Ja, und es steht weiterhin 1-0 und der SVE hat jetzt auch zum ersten Mal ausgewechselt. Mit der Nummer 7 ist Vorocci ins Spiel gekommen, dafür Konstantin Rühl raus, der auch beteiligt war an diesem 1-0 Führungstreffer. Das habe ich gerade ein bisschen unterschlagen. Jasper mit der Kopfballverlängerung und dann Rühl mit einem super Ball über seinen eigenen Kopf hinweg in den Lauf von Itchen und der war dann eiskalt und hat das Ding gemacht zum 1-0 und so steht es auch weiterhin. Und jetzt schaffen es die Heessener auch ein bisschen besser wieder, die Gelben aus Oestinghausen vom eigenen Tor wegzuhalten und dementsprechend dann auch die Möglichkeiten zu unterbinden, die sie ja zwischenzeitlich Mitte dieser zweiten Halbzeit wirklich in dreifacher Ausführung hatten und da war Nico Holstein auf dem Feld und hat das super bereinigen können in diesem Spiel, in dem es für Heessen darum geht, das, was im letzten Jahr nicht funktioniert hat, in diesem Jahr umzusetzen, nämlich in die Landesliga aufzusteigen. Das würde zur Infrastruktur, die hier neu geschaffen wurde, in den letzten Jahren durchaus passen. Und da ist allerdings auch noch ein bisschen Arbeit nötig. Jetzt kommen sie wieder, die Gelben von Oestinghausen. Ja, das ist aber ein Foul, die Balleroberung. Das hat der Schiedsrichter Nikolas Ostig, der noch relativ jung ist, gut gesehen. Und da gibt es die nächste gelbe Karte. Jetzt gibt es die ein oder andere Karte dann doch mehr. Jetzt erwischt es Sebastian Jäger, der über die rechte Seite zu zuletzt viel Betrieb gemacht hat. Auch Vogel hat schon die Gelbe, auch Wegner hat schon die Gelbe und auch auf Heessener Seite mit Subasi und Müsse. Zwei gelbe Karten und der Schiedsrichter ist natürlich gut beraten dabei, dass der jetzt keine Hektik aufkommen lässt in diesem Spiel, in dem es ja für beide Mannschaften um einiges geht. Und es hat sich der Mann mit der Nummer 16, der Sebastian Jäger, selber dabei so wehgetan, dass er erstmal behandelt werden muss hier auf dem Feld nach dieser Aktion und deswegen ist hier auch erstmal ein bisschen unterbrochen. Was steht noch an für Heessen? Wenn es denn heute nicht klappen sollte mit dem Aufstieg, dann geht es noch weiter nach Kappel. Nächste Woche, da ist dann Abstiegskampf in Kappel angesagt, denn die stecken unten drin. Und am letzten Spiel, da wäre Freckenhorst der Gegner, die ja selber noch da oben mitmischen und zumindest in die Relegation wollen. Also das wäre dann schon wieder so ein Endspiel, das man natürlich möglichst vermeiden möchte. Und noch sieht es ja auch gut aus beim 1-0 jetzt hier im eigenen Stadion vor den rund 300-350 Zuschauern hier im Marien. Stadion. Jetzt versucht Heessen nochmal, wird da aber wieder abgedrängt und die Chance für Oestinghausen hier nochmal zu kontern. Da ist der Top-Torjäger jetzt am Ball, der in dieser zweiten Halbzeit kaum zu sehen ist, Gianluca Mazzullo. Aber der bringt die eigene Mannschaft ein bisschen in die Bredouille. Der Torhüter kann ihm erklären. Nochmal, wie kommt Oestinghausen über das Mittelfeld? Braun ist dazwischen, aber nicht doll genug. Und jetzt gibt es das Foul auf der anderen Seite. Und Freistoß für Oestinghausen aus durchaus gefährlicher Situation. Und jetzt auch die gelbe Karte für den eingewechselten Vorocci, das heißt also, man merkt, beide Mannschaften sind ja sehr, sehr aktiv hier. Ganz andere Spieler als noch in der ersten Halbzeit, als das doch sehr abwartend war auf beiden Seiten. Freistoßsituation jetzt für Oestinghausen, ziemlich zentrale Situation, aber auch relativ weit weg vom Tor noch. Also natürlich wird er den nehmen, das ist klar, er wird ihn draufschießen, aber es ist doch noch relativ weit weg. Der Schiedsrichter stellt noch die Mauer, gibt den Situation jetzt frei. Mal schauen, was sie daraus machen mit diesem Freistoß vom Mann mit der Nummer 13, der ihn jetzt nehmen wird, läuft an, schießt aufs Tor und er ist...
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Und wir lösen mal eben kurz auf. Und zwar, wie es beim Spiel von Heesen gegen Oestinghausen steht. Es war ein Freistoß, der aber allerdings nicht reingegangen ist. Knapp rechts am Pfosten ging der Ball vorbei. Es steht damit weiterhin 1:0.

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1: Ich bin Thomas Bleskin. Die WHO hat wegen eines Ebola-Ausbruchs in der Demokratischen Republik Kongo eine internationale Gesundheitsnotlage ausgerufen. Die Organisation warnt dabei vor regionaler Ausbreitung, nicht vor einer weltweiten Pandemie.
2: Es gibt schon mehr als 300 vermutete Fälle. Knapp 90 Menschen sind bereits gestorben, darunter auch ein Patient im Nachbarland Uganda. Die hohe Zahl der Fälle in so kurzer Zeit gilt als äußerst besorgniserregend. Besonders beunruhigend, der Ausbruch wird durch eine seltene Virusvariante verursacht, für die es keinen Impfstoff gibt. Dazu kommt eine hohe Ausbreitungsgefahr. Das Virus ist an der kongolesischen Grenze zu Uganda und dem Südsudan ausgebrochen. Die Weltgesundheitsorganisation ist über eine rasche Ausbreitung in der gesamten Region besorgt. Christine Palitzer, Kapstadt.
1: Diesel ist zum ersten Mal seit Anfang März wieder billiger als Super E10. Im bundesweiten Tagesdurchschnitt kostete ein Liter Diesel laut ADAC 1,99 Euro. E10 lag minimal darüber.
3: Noch Anfang April, zur Zeit der Höchststände bei den Spritpreisen, war Diesel zwischenzeitlich mehr als 25 Cent teurer als E10, obwohl der Kraftstoff niedriger besteuert wird. Seither ist Diesel aber um gut 45 Cent pro Liter billiger geworden. Super E10 verbilligte sich dagegen nur um knapp 20 Cent. Diesel gilt beim Preis als krisensensibler als Benzin. Das liegt auch daran, dass wir bei dem Kraftstoff auf Importe angewiesen sind. Auch zu Beginn des Ukraine-Kriegs hatte sich Diesel sehr viel schneller verteuert als Benzin und monatelang mehr gekostet. Doc Zeitler, Berlin.
1: Die Ukraine hat nach russischen Angaben einen der schwersten Drohnenangriffe seit Beginn des Krieges in der Region Moskau gestartet. Behörden meldeten mindestens 3 Tote und mehrere Verletzte, auch nahe einer Ölraffinerie. Zeitweise wurde der Flugverkehr eingeschränkt. Der ukrainische Präsident Zelensky bezeichnete die Angriffe als gerechtfertigte Reaktion auf den russischen Angriffskrieg. Die Polizei hat bei Leipzig einen entlaufenen Tiger erschossen. Das Tier war nach Polizeiangaben aus einer privaten Anlage in Schkeuditz entkommen und wurde in einer Gartenanlage erlegt. Ein Mann wurde entgegen ersten Angaben schwer verletzt. Für die Bevölkerung besteht laut Polizei keine Gefahr mehr. Das waren die Nachrichten mit Thomas Bleskin.
4: Und wir schauen jetzt auf das Wetter für Hamm. Es bleibt den ganzen Tag über weiterhin dicht bewölkt. In Hessen sind gerade auch schon so ein paar Regentropfen runtergekommen. Hier in der Innenstadt ist es gerade aber zumindest trocken. Etwas Regen ist zum Abend hin allerdings immer mal wieder möglich. Die Temperaturen halten sich dafür weiterhin bei 15 Grad. Die messen wir zum Beispiel bei euch in Verries aktuell. Morgen gibt es auch erst noch einige dicke Wolken und etwas Regen. Ab dem Nachmittag kommt die Sonne aber auch wieder raus. Es wird deutlich freundlicher. Das alles bei Spitzenwerten von 14 Grad bei uns in Hamm.
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4: Es wird geblitzt bei uns in Hamm und zwar einmal auf der Lippestraße bei Tempo 70 und auf der Münsterstraße hier ebenfalls bei Tempo 70. Das sind die 2 Enforcement-Trailer. Und dann habe ich noch eine Meldung für euch von den Autobahnen und zwar von der A1 Münster Richtung Dortmund. Zwischen KM-Zentrum und Kreuz Dortmund unter 5 Kilometer stockender Verkehr. 10 Minuten müsst ihr da mehr einplanen. Und solltet ihr noch was sehen, noch ein Blitzer, noch ein Stau, sagt gerne Bescheid. Das geht kostenlos unter der 0800 15 15 105. Gute Fahrt!
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4: Noch läuft die Partie des SVE Hessen gegen Oestinghausen. Da gab es gerade eine etwas längere Verletzungspause. Da erwarten wir also noch etwas mehr Nachspielzeit dann hinten drauf. Ein weiteres Tor gab es auf jeden Fall noch nicht. Nur eins und zwar in der 51. Spielminute. 1:0 steht es da deshalb gerade immer noch. Wir gehen aber gleich wieder live rüber, um die letzten Spielminuten einzufangen und vielleicht dann auch den Aufstieg von Hessen in die Landesliga zu feuern. Ihr hört es hier bei mir auf der Lippewelle. Ich bin Verena Sievert. Hallo zusammen.

0: Die Backstreet Boys habt ihr gehört im Bestmix hier bei uns auf der Lippewelle und unsere Vermutung war genau richtig. 7 Minuten Nachspielzeit gab es obendrauf für die Partie des SVE Heessen gegen Oestinghausen. Noch führt Heessen mit 1-0. Der Aufstieg in die Landesliga ist also zum Greifen nah für die Heessener. Lippewelle Live-Reporter Marco Fachmin, kommt es jetzt so kurz vor Schluss, kommt da irgendwie noch Hektik auf oder bleibt man da ganz ruhig?
1: Nee, hier bleibt keiner mehr ruhig. Die Hektik ist durchaus da. Ecke gerade für Oestinghausen. Und dann kommt der Ball in die Mitte. Torwart ist mit vorne, aber glücklicherweise Stürmer vorgepfiffen. Und deswegen Freistoß jetzt aus dem eigenen Strafraum heraus vom SVE Heessen. Und sie hätten sich das eigentlich sparen können, diese Hektik. Denn in der 89. Minute, da gab es die dicke Chance zum 2-0. Da ist Jaspert frei durch vor dem Torhüter, hebt ihn auch am Torhüter vorbei. Aber der Ball geht an die Latte und wieder raus. Und deswegen bleibt es hier bei diesem 1-0. Jetzt kommt Heessen nochmal über die rechte Seite. Rausgelegt! Oh, und ganz, ganz knapp vorbei vom eingewechselten Brokemper. Auch das jetzt hier wieder die Chance, das 2-0 zu machen. Und so bleibt es weiterhin noch spannend, denn noch ist die Nachspielzeit hier nicht abgelaufen. Noch hat Oestinghausen die Chance, einen weiteren langen Schlag nach vorne zu machen. Und der Abwehrriese, der Mann mit der 37, der ist mittlerweile Mittelstürmer Kevin Kahler. Das ist ein richtiger Brocken. Der soll jetzt da vorne im Strafraum dafür sorgen, dass da nochmal was passieren kann auf Seiten der Schwarz-Gelben, die nochmal einen Einwurf haben, Mitte der Hälfte vom SVE Heessen. Nachspielzeit müsste noch ungefähr 1,5 Minuten sein. Ball kommt in die Mitte, Kopfballverlängerung, erstmal rausgeköpft und dann kommt da nochmal ein Volleyversuch vom Gästespieler und er geht aber dann 85 Meter über das Tor und deswegen Abstoß für die Heessener und vielleicht noch eine Minute jetzt. Nachspielzeit muss noch überstanden werden und dann ist das große Ziel hier vorzeitig geschafft. Der Aufstieg in die Fußball-Landesliga. Scherz gerade vom Stadionsprecher hier, ausverkauftes Haus, 3.333 Zuschauer. Ja, nicht ganz, 406 ist allerdings die offizielle Zahl, da haben wir uns doch ein bisschen verschätzt, doch noch mehr, als wir gedacht haben. Das ist natürlich eine stattliche Kulisse und wird hier, und jetzt wieder die Heessener Ballverlängerung, aber er bekommt den Ball nicht am Torwart vorbei, bleibt im Ballbesitz, auch wieder eingewechselt, bringt ihn in die Mitte, aber Oestinghausen ist dazwischen und kann tatsächlich nochmal einen eigenen Angriff über die linke Seite aufbauen. Nochmal ein Heessener Abwehrbein dazwischen, nochmal dazwischen gegrätscht und jetzt ist der Ball erstmal in Heessener Ballbesitz. Aber das ist schlecht geklärt aus der eigenen Abwehr heraus. Wird nochmal reingerutscht von Foroggi, der auch schon die gelbe Karte gesehen hat. Jetzt gibt's da ein richtiges Hin und Her im Mittelfeld. Jetzt ist Schluss! Jetzt ist Schluss und jetzt brechen hier alle Dämme. Jetzt kommen die Spieler aufs Spielfeld gelaufen und liegen sich in den Armen. Denn der SVE Heessen hat's geschafft. Nach der Enttäuschung im letzten Jahr sind sie jetzt feststehende Aufsteiger in die Fußball-Landesliga und da gehen sie wieder los, die Bengalos, da hinten in einer ungefährlichen Zone, das muss man dazu sagen. Sieht toll aus und da wird gefeiert jetzt hier auf dem Platz und das ist der verdiente Aufstieg für eine tolle Rückserie vor allen Dingen. Lange Zeit in der Hinserie zwischen Platz 3 und 4 gependelt. Aber in der Rückserie haben sie sich noch mehr stabilisiert, haben noch besser gespielt, haben noch effektiver gespielt und die Konkurrenz hat auch mitgespielt. Und deshalb war es möglich, 3 Spieltage Verschluss durch diesen 1-0 Erfolg hier gegen Oestinghausen, die lange auch mitgekämpft haben um die Meisterschaft, den Aufstieg vorzeitig perfekt zu machen. Das ist natürlich super, auch für die rechtzeitige Planung für die neue Saison. Da sind sie schon weit fortgeschritten, aber wir haben es ja vor dem Spiel schon gehört. 1-2 sollen noch kommen. Wir werden uns jetzt hier ein bisschen auf die Suche machen nach Interviewpartnern. Aber erstmal sollen die Spieler natürlich auch in Ruhe diesen Aufstieg feiern und genießen.
0: Den Plan, den kann ich auf jeden Fall unterschreiben. Dann lassen wir die Spieler jetzt erstmal feiern. Danke dir auf jeden Fall, Marco, für diese ja schon sehr emotionalen Worte, für diesen Moment, der da gerade in Heessen gefeiert wird. Denn der SVE hat es geschafft. 3 Punkte heute im Spiel gegen Oestinghausen eingefahren und damit jetzt schon 3 Spieltage vor Schluss den Aufstieg in die Landesliga klargemacht. Und dann schauen wir gleich mal, wen Marco so ans Mikro holt. Wir halten euch auf dem Laufenden hier auf der Lippewelle.
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0: Der sportliche Leiter des SVE Hessen, Hubert Kubok, hat es vor dem Spiel in unserem Interview ja noch sehr offen gelassen, was die eventuelle Aufstiegsfeier heute angeht. Aber jetzt wissen wir, für den Fall der Fälle war alles vorbereitet. Es gibt natürlich extra Meisterschaftsshirts, eine Sektdusche und das ein oder andere Bier wird gerade, glaube ich, in Hessen am Platz auch schon auf den 1-0-Sieg gegen Oestinghausen genommen. Lippewelle Live-Reporter Marco Faschmin, ein Mann konntest du aber zumindest mal ganz, ganz kurz aus dieser Aufstiegsfeier rausziehen.
1: Ja, ich stehe mitten hier in der Traube. Die Spieler sind am Feiern, die Kaltgetränke sind rausgeholt. Der Sekt auch, man riecht es auch schon. Und Kevin Schulzki, es ist geschafft. Hartes Stück Arbeit heute nochmal.
2: Ja, hartes Stück Arbeit, aber umso schöner dann am Ende des Tages. Also die Jungs haben wieder einen ordentlichen Kampf abgerissen. Und ich gönne es jedem im Verein, dass wir das jetzt endlich geschafft haben.
1: 1-0 gegen Oestinghausen. Die haben es lange mit langen Bällen versucht. Dann habt ihr das Führungstor gemacht. Dann war es so ein bisschen kribbelig. Weil ihr auch so ein bisschen gedacht habt, oh, jetzt führen wir 1-0?
2: Ja, war so ein bisschen die Angst vor der Meisterschaft, hatte ich das Gefühl. Ne? Also wir haben erst ein gutes Spiel gemacht, der Gegner hatte gar keine Möglichkeiten, hinten rauszukommen. Und dann nach dem 1-0 wurde es dann so ein bisschen umgedreht. Und wir haben so ein bisschen Flattern bekommen, aber ich denke, das ist auch normal.
1: Jetzt gab es letztes Jahr die große Enttäuschung. Jetzt gibt es dieses Jahr endlich die erhoffte und gewollte Belohnung. Aber auch absolut verdient, weil diese Saison habt ihr, auch wenn es in der Hinserie noch so ein bisschen Platz 3, Platz 4 immer gependelt wurde, in der Rückserie habt ihr euch unheimlich stabilisiert auch nochmal.
2: Ja, die Rückrunde war super gut. Wir haben jetzt, glaube ich, 23 Spiele nicht verloren. Also das ist schon ein Statement. 20 Siege in den 23 Spielen. Also die Jungs haben sich das so verdient. Wir haben auch jetzt heute natürlich mit Abstrichen, aber insgesamt sehr, sehr guten Fußball gespielt. Dementsprechend, glaube ich, sind wir hochverdient Meister geworden.
1: Ist natürlich auch ganz gut, wenn man so früh sich qualifiziert hat für die Landesliga, auch für die Planung. Ne? Was steht da jetzt an?
2: Ja, erstmal für den Kopf, um ein bisschen abzuschalten. Nachdem wir ja gefühlt 2 Jahre durchgespielt haben, werden wir natürlich jetzt so in die Planung gehen. Da steht schon auch viel, aber es erleichtert natürlich, dass es nicht erst am letzten Spieltag dann passiert.
1: Ja. Auch, dass man vielleicht, wenn jetzt Landesliga draufsteht, den ein oder anderen Spieler vielleicht mehr bekommen kann?
2: Auf jeden Fall. Haben wir schon gemerkt, auch im Gespräch mit vielen Jugendspielern, dass wir da jetzt ein bisschen interessanter werden, weil es einfach noch ambitionierter wird. Das ist, denke ich, auch das, wo wir ganz gut hinpassen. Von daher, ja, freuen wir uns auf die nächste Saison.
1: Und jetzt muss ich noch ein bisschen aufpassen, dass ich hier nicht mit reingerate in die Getränkefontänen. Wie ist denn der Kevin Schulzki so auf Partys? Firebeast?
2: Ich glaube, ich bin jetzt nicht so der Anführer. Ich werde da sicherlich heute einen sehr guten Abend verbringen, aber da sollen mal die Jungs schön Party machen.
1: Und jetzt bewege ich mich mal lieber ein bisschen weg, weil da kommt schon die Sektdusche von hinten. Ja, ich habe es zum Glück rechtzeitig gesehen, der Trainer nicht, aber ich glaube, heute ist alles egal. Ne?
2: Ja, heute ist alles egal. Heute ein bisschen Spaß haben, feiern und genießen.
1: Ja. Okay. Herzlichen Glückwunsch nochmal und viel Spaß bei der Feierei und dann geht's demnächst weiter.
2: Vielen lieben Dank.
1: Ciao.
3: Wir haben genug geredet jetzt hier.
0: Jetzt ist auf jeden Fall.
1: Ja, Irina.
0: Danke dir, Marco. Jetzt ist auf jeden Fall genug geredet für den Coach. Jetzt darf auf jeden Fall gefeiert werden. Ich danke dir, Marco, für die Eindrücke vom Spiel des SVE Hessen gegen Oestinghausen und

0: Grippewelle, ich bin Verena Sievert. Hab noch einen schönen Sonntag hier mit uns.
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0: Leonie mit Don't Worry, habt ihr gehört, im besten Mix hier bei uns auf der Lippe Welle um jetzt 5:30.
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0: Jetzt nur bei uns gibt es die aktuellen Blitzer. Da haben wir zwei Stück. Einmal auf der Lippestraße bei Tempo 70 steht ein Enforcement-Trailer und auf der Münsterstraße hier ebenfalls bei Tempo 70. Und eine Meldung von der A1 Münster Richtung Dortmund habe ich noch für euch. Zwischen KM-Zentrum und Kreuz Dortmund-Unna 5 Kilometer stockender Verkehr. Da müsst ihr 10 Minuten mehr einplanen. Und solltet ihr noch was sehen, noch eine Verkehrsstörung, ein Blitzer, ein Stau, dann ruft gerne an und sagt Bescheid. Das geht kostenlos unter der 0800 15 1505. Gute Fahrt.
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0: Jetzt ist er auch endlich vorbei. Der letzte Spieltag in der zweiten Fußball-Bundesliga. Alle Spiele sind abgepfiffen und wir schauen gleich mal auf die Ergebnisse. Denn jetzt ist klar, wer steigt zusammen mit Schalke auf, wer steigt ab und wer hat nochmal eine letzte Chance in der Relegation. Die Kompaktinfos gibt's gleich hier bei mir auf der Lippewelle. Ich bin Verena Siebert. Hi.

Einen so spannenden Aufstiegskampf in der zweiten Fußball-Bundesliga haben wir wohl nicht ganz oft in dieser Saison, meine ich schon zu sagen. Bis zum letzten Spieltag hatten noch drei Vereine auf einen direkten Aufstiegsplatz die Chance. Einmal Elversberg, Paderborn und Hannover. Alle hatten genau 59 Punkte. Elversberg hatte mit seinem besseren Torverhältnis nur die beste Ausgangslage und auch im Vergleich den einfachsten Gegner. Sie mussten nämlich gegen Preußen Münster ran, die bereits ja schon als Absteiger verstanden. Und jetzt steht auch fest, Elversberg wird ab der kommenden Saison in der ersten Fußball-Bundesliga spielen. Sie haben 3:0 gegen Münster gewonnen. Paderborn hat ebenfalls seine Aufgabe erfüllt und mit 2:0 gegen Darmstadt gesiegt. Nur Hannover hat kurz vor Schluss noch gepatzt. Gegen Nürnberg gab es nur ein 3:3 Unentschieden. Damit zieht Paderborn an Hannover vorbei und ist damit auf dem Relegationsplatz. Und somit trifft Paderborn auf den VfL Wolfsburg in der Relegation, um dann um den Platz in der ersten Fußball-Bundesliga zu spielen. Aber auch im Abstiegskampf hat sich noch etwas getan in der zweiten Liga. Düsseldorf hat heute verloren und ist mit Münster zusammen der direkte Absteiger. Greuther Fürth hat sich mit dem 3:0-Sieg gegen Düsseldorf zumindest auf den Relegationsplatz gerettet. Viele Infos, die habt ihr auf jeden Fall kompakt gehört, hier bei mir auf der Lippewelle.

In Hamm können wir heute wirklich echt einige Erfolge feiern, finde ich. Schönen Sonntag, hier ist die Lippewelle. Denn wir haben heute mal wieder gezeigt, wir können einfach Fußball spielen. Der SV Ehesen hat zwar nur mit einem 1-0 gegen Oestringhausen gewonnen, dafür aber den Aufstieg in die Landesliga fix gemacht. Da ist egal, wie viele Tore da gefallen sind. 3 Punkte, das war die Aufgabe, hat Ehesen erfüllt. Die Hammer Spielvereinigung hat gegen Wettringen auch gewonnen mit 3:2. Und auch Westfalerinnen hat sich 3 Punkte gesichert. Sie haben mit 4:0 beim TuS Neppetal gewonnen und stehen damit weiterhin auf dem ersten Tabellenplatz in der Oberliga Westfalen und haben damit auch weiterhin noch die Chance aufzusteigen. Da geht es nämlich um den Aufstieg in die Regionalliga West. Also es bleibt da weiterhin sehr, sehr spannend und wir halten euch da auf jeden Fall in den kommenden Wochen auf dem Laufenden, was unsere Hammerfußballvereine so angeht. Jetzt gibt's im besten Mix, aber erstmal Pink, What About Us. Ich bin Verena Sievert, schönen Sonntag wünsche ich euch noch.

The Weeknd mit Dancing in the Flames habt ihr gehört im besten Mix hier bei mir auf der Lippewelle. 6:10 haben wir es jetzt und für mich wird es jetzt Zeit für den Feierabend. Ich bin Verena Sievert und damit für heute raus. Macht euch auf jeden Fall noch ein entspanntes Restwochenende hier mit uns auf der Lippewelle. Ich wünsche euch noch einen schönen Sonntag.

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1: Ich bin Thomas Bleskin. Die AfD-Umfragewerte in Sachsen-Anhalt alarmieren mehrere Länderinnenminister. Nach einem Bericht des Handelsblatts wollen sie Vorkehrungen für den Fall einer Regierungsbeteiligung treffen. Thüringens Innenminister Meyer drängt auf Beratungen bei der nächsten Innenministerkonferenz.
2: Man müsse dringend darüber beraten, welche Risiken eine mögliche Regierungsübernahme der AfD in Sachsen-Anhalt für die Sicherheitsarchitektur in Deutschland hätte, sagte Meyer dem Handelsblatt. Die AfD stelle aufgrund ihrer zahlreichen Kontakte zu autoritären Staaten und ihrer Vernetzung mit rechtsextremen Vorfeldorganisationen eine Gefahr für die Sicherheit der Bundesrepublik dar. Hessens Innenminister Posseck spricht sich ebenfalls für Vorbereitungen bei, wie er sagt, Eintritt des Worst-Case-Szenarios aus. Auch die Abläufe in der Innenministerkonferenz müssten dann angepasst werden. Dr. Zeitler, Berlin.
1: Israel stellt sich nach Medienberichten auf eine mögliche Wiederaufnahme der Angriffe im Iran ein. Die Armee sei in höchster Bereitschaft, heißt es unter Berufung auf israelische Regierungsvertreter. Demnach warte man auf eine Entscheidung von Donald Trump. Nach Ansicht des US-Präsidenten ist Teheran nicht bereit, seine Bedingungen bei den Verhandlungen zu akzeptieren. Die Weltgesundheitsorganisation hat wegen des Ebola-Ausbruchs in der Demokratischen Republik Kongo und in Uganda eine internationale Gesundheitsnotlage ausgerufen. Damit will die UN-Behörde Nachbarländer in erhöhte Alarmbereitschaft versetzen.
3: Bislang gäbe es in der Region rund 250 nachgewiesene oder mutmaßliche Fälle der gefährlichen Fieberkrankheit und laut WHO 80 Todesfälle. Vor allem der Nordosten des Kongo ist betroffen. Die WHO geht aber davon aus, dass der Ausbruch möglicherweise viel größer ist als bislang entdeckt. Sie sieht ein hohes Risiko für eine Ausbreitung des Virus auch im Nachbarland Uganda. Ebola ist eine ansteckende und lebensbedrohliche Infektionskrankheit. Das Virus wird durch Körperkontakt und Kontakt mit Körperflüssigkeiten übertragen. Einen Impfstoff gibt es bislang nicht. Diana Kramer, Nachrichtenredaktion.
1: Die Polizei hat bei Leipzig einen entlaufenen Tiger erschossen. Das Tier war nach Polizeiangaben aus einer privaten Anlage in Schkeuditz entkommen und wurde in einer Gartenanlage erlegt. Ein Mann wurde entgegen ersten Angaben schwer verletzt. Für die Bevölkerung besteht laut Polizei keine Gefahr mehr. Und das waren die Nachrichten mit Thomas Bleskin.
4: Das Wetter.
5: Das wird ein nasser Sonntagabend, Regenpausen immer mal wieder mit dabei, aber auch nur von kurzer Dauer. Gewitter genauso möglich, das dann bei 14 bis 18 Grad. Die neue Woche geht wechselnd bis stark bewölkt weiter. Über den ganzen Tag verteilt kommt da auch immer wieder Regen runter, auch mal als starke Schauer in Verbindung mit Gewitter oder Hagel. Und das morgen alles bei 14 bis 17 Grad.
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5: Erstmal mit einem Hinweis für die A2 Oberhausen-Dortmund, die ist zwischen Recklinghausen-Ost und Henrichenburg nach einem Unfall gesperrt. Da muss ein brennender PKW gelöscht werden. Dann die Staus, hier dauert es mindestens 7 Minuten länger. A1 Euskirchen-Köln zwischen Euskirchen und Erftstadt 6 Kilometer Stau plus 23 Minuten. Die A1 Osnabrück-Münster zwischen Lattbergen und Münster-Nord 7 Kilometer Stau plus 9 Minuten. Die A1 Münster jetzt nach Dortmund zwischen Kamen-Zentrum und Kreuz-Dortmund-Unna 5 Kilometer Stau plus 11 Minuten. A2 Oberhausen-Dortmund zwischen Recklinghausen-Ost und Henrichenburg 1 Kilometer Stau plus 1 Stunde, weil da die Autobahn gesperrt ist. Und die A3 Frankfurt-Köln zwischen Siebengebirge und Lohmar 5 Kilometer Stau hier plus 14 Minuten. Und da rutscht noch rein die A4 Olpe nach Köln zwischen Untereschbach und Bergisch Gladbach. Frankenforst 1 Kilometer Stau und plus 9 Minuten.
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5: Tja, und das an diesem Sonntagabend mit Andreas Grunwald. Musik habe ich auch dabei. Gibt es jetzt von Desiree. Hier ist sie mit Live.

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0: der Sonntagabend hier bei uns. Ja, was ist heute nach dem Spieltag in Liga 2 noch alles passiert? Gucken wir uns jetzt mal an. Also direkt aufgestiegen sind Schalke und Elversberg. Paderborn will hoch in die Bundesliga, spielt in der Relegation gegen Wolfsburg. Abgestiegen in die dritte sind Preußen Münster und Fortuna Düsseldorf. Rot-Weiß Essen will von der dritten in die zweite, spielt in der Relegation gegen Greuther Fürth.
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0: Das Wetter.
1: Ja, und da bleibt's am Abend meist stark bewölkt und nass. In der Nacht kommt vor allem dann im Westen zeitweise schauerartiger Regen runter, das bei noch 10 bis 5 Grad. Der Montag macht wolkig und regnerisch weiter und das dann bei 14 bis 17 Grad.
0: NRW Verkehr.
1: Und da sind die Staus am Sonntagabend. Hier dauert's mindestens 7 Minuten länger. Die A1 Euskirchen-Köln, dazwischen Euskirchen und Erftstadt 5 Kilometer Stau plus 17 Minuten. Die 1 von Osnabrück jetzt nach Münster, zwischen Lattbergen und Münster-Nord 7 Kilometer Stau plus 8. A1 Münster nach Dortmund zwischen Kamen Zentrum und Kreuz Dortmund Unna 5 Kilometer Stau plus 10 Minuten. A2 Oberhausen nach Dortmund zwischen Recklinghausen Süd und Henrichenburg 2 Kilometer Stau. Eine Stunde dauert es da im Moment länger, da ist die Autobahn auch gesperrt, da muss ein brennender PKW gelöscht werden. Dann die A2 Dortmund nach Oberhausen zwischen Oberhausen Königshardt und Kreuz Oberhausen 2 Kilometer Stau plus 10 Minuten. Die 3 Frankfurt nach Köln zwischen Siebengebirge und Kreuz Bonn-Siegburg, da 5 Kilometer Stau plus 13. Die A3 Frankfurt nach Oberhausen zwischen Kreuz Köln-Ost und Kreuz Leverkusen 7 Kilometer Stau plus 11. Und die A4 noch Olpe in Fahrtrichtung Köln zwischen Untereschbach und Bergisch-Gladbach-Frankenforst 1 Kilometer Stau plus 9 Minuten.
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1: Tja, und weiter geht's durch den Sonntagabend gleich mit einem 90er von AEM. Starten jetzt erstmal mit Glockenbach und Tom Walker. Ich bin Andreas Grunwald. Schönen Sonntagabend.
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0: Aus dem Jahr 1991, I Am und Losing My Religion. 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
1: Ich bin Thomas Bleskin. Israel stellt sich nach Medienberichten auf eine mögliche Wiederaufnahme der Angriffe im Iran ein. Die Armee sei in höchster Bereitschaft, hieß es unter Berufung auf israelische Regierungsvertreter.
2: Bei den Bemühungen um eine friedliche Lösung des Konflikts mit dem Iran gibt es bisher keine Annäherung. Vor dem Hintergrund rechnet man in Israel damit, dass der Krieg wieder ausbrechen könnte. Nach Medienberichten wird mit einer baldigen Entscheidung von US-Präsident Donald Trump gerechnet. Auch die New York Times hatte berichtet, das Pentagon prüfe bereits verschiedene Kriegsoptionen. Grund dafür sei, dass die bisherigen Ziele, insbesondere mit Blick auf das iranische Atomprogramm, bisher nicht erreicht worden seien. Als mögliche Szenarien gelten in Israel begrenzte Schläge auf iranische Kraftwerke und Brücken, aber auch Bodenoperationen der USA. Sarah Lemmel, Tel Aviv.
1: Die AfD-Umfragewerte in Sachsen-Anhalt alarmieren mehrere Länderinnenminister. Nach einem Bericht des Handelsblatts wollen sie Vorkehrungen für den Fall einer Regierungsbeteiligung treffen. Thüringens Innenminister Meyer drängt auf Beratungen bei der nächsten Innenministerkonferenz.
3: Man müsse dringend darüber beraten, welche Risiken eine mögliche Regierungsübernahme der AfD in Sachsen-Anhalt für die Sicherheitsarchitektur in Deutschland hätte, sagte Meyer dem Handelsblatt. Die AfD stelle aufgrund ihrer zahlreichen Kontakte zu autoritären Staaten und ihrer Vernetzung mit rechtsextremen Vorfeldorganisationen eine Gefahr für die Sicherheit der Bundesrepublik dar. Hessens Innenminister Posseck spricht sich ebenfalls für Vorbereitungen bei, wie er sagt, Eintritt des Worst-Case-Szenarios aus. Auch die Abläufe in der Innenministerkonferenz müssten dann angepasst werden. Doc Zeitler, Berlin.
1: Feuerwehr und Sanitäter haben im oberbayerischen Traunstein einen aus Kroatien kommenden Nachtzug evakuiert. Gemeldet worden war ein Brand im Zug, der sich dann jedoch als qualmende Bremse herausstellte. Laut Feuerwehrverband wurden 250 Fahrgäste aus dem Zug evakuiert. Und zum Sportfußball. Die SV Elversberg steigt in die erste Bundesliga auf. Elversberg sicherte sich den Aufstieg mit einem 3:0 gegen Preußen Münster. Der FC Schalke 04 stand bereits vorher als Meister fest. Der SC Paderborn geht nach einem 2:0 in Darmstadt in die Relegation gegen den VfL Wolfsburg. Abgestiegen ist Fortuna Düsseldorf nach einem 0:3 bei Greuther Fürth. Die Fürther spielen nun in der Relegation gegen Rot-Weiß Essen. Und das waren die Nachrichten mit Thomas Bleskin.
4: Das Wetter.
5: Jetzt am Abend ziehen weiter viele Wolken durch. Der Regen macht, wenn überhaupt, nur kurze Pausen. In der Nacht vor allem im Westen dann zeitweise schauerartiger Regen mit dabei. Ein kurzes Gewitter, auch nicht ganz ausgeschlossen. Das alles heute Nacht bei 10 bis 5 Grad. Der Montag fängt dann nass an. Im Tagesverlauf werden die Schauer dann auch mal stärker. Und das dann bei Werten, die liegen zwischen 14 und 17 Grad.
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5: Und so sieht das im Moment auf den Autobahnen aus. Mindestens 10 Minuten plus auf diesen Strecken hier. A1 Euskirchen-Köln zwischen Euskirchen und Erftstadt 2 Kilometer Stau plus 12 Minuten. Dann die A2 Oberhausen nach Dortmund zwischen Recklinghausen Süd und Henrichenburg. 4 Kilometer Stau nach einem Unfall, da dauert es immer noch über eine halbe Stunde länger. A3 Frankfurt-Köln zwischen Siebengebirge und Kreuzborn-Siegburg 4 Kilometer Stau plus 11 Minuten. Die 3 Frankfurt nach Oberhausen zwischen Kreuz-Köln-Ost und Kreuz-Leverkusen 9 Kilometer Stau plus 17. Und die A3 Köln-Oberhausen zwischen Duisburg-Wedau und Oberhausen-Lierich 2 Kilometer Stau und plus 20 Minuten.
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Herzlich willkommen zum Programm der Radiorunde Hamm. Wer uns kennt, der weiß, wir sitzen eigentlich in Heessen, im tiefsten Heessener Wald. In einem muffigen Studio. Aber es gibt so Tage, da trauen wir uns nach draußen. Zum Hausbesuch. Wollen wir noch mal gucken, wo wir heute Abend chillen.

0: Ja, Ralf Groth hat sich rausgetraut aus dem muffigen Studio der Radiorunde haben. Bin an der frischen Luft und die kriegt man am besten im Wald, im Hesener Wald, bei der Waldbühne Hessen. Und ich spreche heute mit Sebastian und du hast die Leute schon begrüßt. Musical steht an, kein Pardon, oder?
1: Ganz genau. Dies Jahr ist mal wieder ein Musical im Abendprogramm. Wir haben einfach gemerkt, das kommt bei den Zuschauern super an und deswegen wollen wir diese Serie einfach auch fortführen.
0: Mir ist als alter Harpe Kerkeling-Fan immer dieser Film noch vor Augen. Also der ist eigentlich Kult. Ich habe gar nicht das so verfolgt, dass Dirk Bach da irgendwann mal so der Hauptdarsteller gewesen ist bei einem Musical. Ich glaube, da ist der Thomas Hermanns für verantwortlich gewesen.
1: Ganz genau. Der hat quasi aus dem Film, wo er allerdings auch schon beteiligt war an dem Film, hat er diese Musical-Version geschrieben, die Texte zu den Songs, aber auch die Sprechtexte. Und die Musik hat tatsächlich Achim Hagemann gemacht. Den kennt man ja auch aus alten Folgen von Total Normal mit Harpe Kerkeling. Die beiden sind so hauptverantwortlich. Sind noch ein paar andere dabei, aber das sind so die bekanntesten.
0: War kein Pardon schon immer bei deiner internen Auswahl so ein bisschen mit auf der Agenda oder hat dich das irgendwo bei einem Traum so erwischt, dass du gesagt hast, ich kenne kein Pardon und das machen wir jetzt?
1: Also auf der Agenda war es tatsächlich noch nicht. Der Film allerdings ist bei mir auf der absoluten Agenda, ist einer meiner Top-Filme, ehrlich gesagt. Und dass es da ein Musical gab, war mir auch bewusst, aber ich hatte irgendwie verdrängt, bis im letzten Jahr die Kollegen aus Kloster Ösede dieses Musical gespielt haben, auch auf einer Freilichtbühne und das hatte ich mir angeschaut und dann war ich ehrlich gesagt Feuer und Flamme und habe mir das sofort genauer angeschaut und auch festgestellt, ja, das könnte auch was für uns sein.
0: Ich habe ja schon einmal so ein bisschen reingeschaut bei euren Proben. Wie gesagt, ich kenne nur den Film. Den findet man auch wieder in den Textpassagen. Also man kann die teilweise mitsprechen. Die Musik hat mich absolut begeistert, weil die kannte ich nicht. Ich hatte so ein bisschen so ein Déjà-vu wie Das Wunder von Bern. Da kannte ich auch den Film, aber ich kannte das Musical nicht. Ist es dir ähnlich gegangen?
1: Absolut. Also mir waren diese Musiktitel auch völlig unbekannt und mir ist es genauso gegangen wie dir. Das heißt, ich war nach dem ersten Hören total begeistert. Das ist sehr moderne Musik, total abwechslungsreich. Die verschiedenen Genres werden da echt bedient, aber eben sehr, sehr aktuelle Musik und tatsächlich flott, schmissig, auch mal sentimental und emotional, aber überwiegend halt sehr, sehr tolle Songs. Und auch da wird man den einen oder anderen Song auch wiedererkennen aus dem Film oder auch, ich will nicht zu viel verraten, aus anderen Harpe Kerkeling-Produktionen.
0: Freue mich jetzt schon. Ja, wenn man sich so eine Mannschaft zusammenstellt und man weiß ganz genau, es muss getanzt werden, es muss gesungen werden, da denke ich mir, hast du wahrscheinlich auch schon so bei dir so ein bisschen in deinen, in Anführungsstrichen, Personalakten nachgeguckt und gesagt, ja, das wäre was für den, das wäre was für die. Oder gab es irgendwo bei den Vorbereitungen der Besetzung wirklich eine Überraschung für dich, wo du sagst, habe ich gar nicht auf dem Schirm gehabt, dass der oder die das so gut kann.
1: Ja, tatsächlich. Nämlich bei der Hauptfigur, des Peter Schlönske. Der André, der das bei uns spielt, der hat natürlich schon viele Rollen gespielt, hat auch schon das ein oder andere Mal gesungen auch bei uns. Aber dass er sowas stemmen kann, war mir nicht bewusst. Da musste erst unser Vocal Coach, die Jessie, mich darauf aufmerksam machen, dass man sich den vielleicht auch mal anhören und anschauen könnte. Und tatsächlich so war es. Und er hat tatsächlich von Anfang an überzeugt.
0: Wenn man jetzt wieder so nach diesen statistischen Daten fragt, wie stark ist deine Truppe, wie viele Leute bewegst du pro Inszenierung, die vor uns liegt?
1: Wir haben 78 Mitspielerinnen und Mitspielern, das ist aber dann schon inklusive der Hauptrollen und der kleineren Rollen und so weiter. Insgesamt, wie gesagt, 78 Personen.

0: So, wir kennen heute Abend kein Pardon. Das ist ein Musical, da wird natürlich gesungen und es wird natürlich auch getanzt. Und wenn bei der Waldbühne getanzt wird, dann ist dafür wer verantwortlich?
1: Na, die Helene und aber auch Emily.
0: Ihr macht das mittlerweile im Team. Ich denke mal so, du bist Bundestrainer und sie ist Co-Trainer?
1: Nein, auf gar keinen Fall. Nee. Wir sind wirklich auf Augenhöhe. Ne? Ich sage mal so Next Generation. Die eine wird alt, die andere kann sich noch bewegen.
0: Oh, die 2 Jahre, die ihr auseinander seid. Ja. Emily, wie lange bist du schon jetzt so aktiv dabei, dass du sagst, ich gehe in die erste Reihe und zeige den anderen, wie getanzt wird?
2: Also Mitglied bin ich.
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0: verbinden. Ich habe jetzt eben ein bisschen was gesehen aus dem Viertel. Du bist in dem Stück auch gleichzeitig noch Aerobic-Lehrerin. Das ist aber nicht die Richtung, die du anschlagen möchtest.
1: Unter anderem auch tatsächlich. Also Kurse werde ich auch irgendwann geben, wenn ich fertig bin mit der Ausbildung. Aber ich will mich auch noch weiterbilden im Tanz dann irgendwann.
0: Helene, wenn du Einfluss drauf nehmen kannst, was bei der Waldbühne gespielt wird, kannst du dann noch Einfluss drauf nehmen auf so ein Stück wie Kein Pardon, weil du sagst, das gefällt mir, da ist die Musik geil und da kann man vor allen Dingen auch gut zu tanzen?
2: Sagen wir mal so, also ich versuche immer mal wieder vielleicht die Regisseure so in eine Richtung zu schubsen, dezent.
0: Und jetzt ist das ja ein Ding, was schon gelaufen ist. Es ist ja ein richtiges Musical, was seit einigen Jahren auch schon gelaufen ist. Guckt man sich da Tanzschritte ab oder entwickelst du was Neues?
2: Nein, also wir haben es gar nicht vorher gesehen. Ich war damals vor Jahren in Düsseldorf, als das aufgeführt worden ist. Aber da sind Emily und ich, wir treffen uns, machen Musik an, fangen an zu tanzen und dann sagen wir auch, komm mal, das können wir machen. Also da sind wir total selbstkreativ. Ne?
0: Und wie kritisch sitzt ihr jetzt hier im Publikum, wenn geprobt wird? Also ich denke mal, ich kriege das als Laie mit, wenn einer vielleicht ein bisschen beim Text am Hapern ist. Ich würde aber auch jetzt nicht unbedingt sehen, wenn sich eine oder einer vertanzt. Beim Radio würden wir sagen, das versendet sich, das seht ihr aber weitaus kritischer.
1: Ja, also Fehler sind ja normal und die dürfen jetzt auch noch passieren auf jeden Fall. Aber wenn es halt nach draußen geht, ja, dann muss irgendwann jedes Detail stimmen. Und irgendwann hat man auch den Blick dafür, dass man dann auch weiß, worauf man achten muss.
0: Und wie gut ist euer Gedächtnis? Ich sag mal, wenn ich hier Sebastian sehe als Spielleiter mit Rieke, die da auch den Text die ganze Zeit vor sich hat, die können das natürlich sehen, wenn sich einer verspricht. Habt ihr die Tanzschritte alle im Kopf?
2: Also Emily hat sie auf jeden Fall alle im Kopf. Ich schreibe mir immer alles auf. Ich habe immer meine Spickzettel, weil ich ja jetzt hier nicht aktiv mittanze und so, ne? Und dann noch die anderen Stücke auch habe. Also da muss ich vor den Proben, gucke ich mir das immer noch mal alles an und denke so, okay, jetzt das.
0: Und ist es jetzt so eine Phase, wo ihr nur noch verfeinert oder gibt es noch mal Momente, wo ihr sagt, das hat zwar alles in den warmen Hallen geklappt, aber hier draußen klappt das noch nicht?
1: Ja, also die Zeit, in der wir die letzten Tanzschritte drinnen stellen und dann die erste Zeit nach draußen gehen, ist immer sehr spannend, weil da wirklich alles passieren kann. Es ist wirklich eine unberechenbare Zeit, aber halt auch irgendwie die spannendste Zeit, wo wirklich das Gesamtpaket irgendwann am Ende dann steht.
0: Helene, an dich noch die Frage. Ich habe dich liebend gerne gesehen als tanzende Nonne. Juckt es jetzt auch noch in den Schenkeln, wenn hier so ein Stück wie Kein Pardon aufgeführt wird, wo du sagst, da möchte ich auch noch mit tanzen?
2: Ach ja, doch. Also ich sage ab zwischendurch schon immer gesagt, ach, ich würde ganz gerne da mal wieder mit tanzen und so. Du kannst mich aber, wenn du willst, als Frau Waas sehen bei Jim Knopf.
0: Ja, dann werden wir mit Sicherheit auch nochmal sprechen. Zu Jim Knopf komme ich nämlich auch nochmal zu Besuch. Jetzt stören wir die Probe nicht weiter. Ich wünsche euch weiterhin viel Spaß und dann vor allen Dingen am 30. Mai eine geile Premiere.
2: Danke dir.
1: Dankeschön.

0: So, ich bin immer noch bei den Proben zu Kein Pardon. Und wenn man bei der Waldbühne Spielleiter ist, dann ist man natürlich ganz gut eingespannt. Wenn man kein Spielleiter ist, Andreas Brochtrup-Wegerich, kann man aber auch hier tagtäglich fast gefühlt auflaufen.
1: Das ist richtig. Also auch wenn man nicht Spielleiter ist, gibt es hier allerhand zu tun.
0: Du hast eine absolute Paraderolle erwischt in Kein Pardon. Als ich mitbekommen habe, dass ihr dieses Musical auf die Bühne bringt, habe ich so ein bisschen überlegt, bin dann auch schon ein paar Jahre hier, wer könnte denn den Heinz Wäscher spielen? War das sofort klar, dass du das machst oder war das vielleicht auch ein Wunsch von dir?
1: Ob das sofort klar war, das weiß ich gar nicht, aber der Sebastian hatte mich angesprochen und hatte gefragt, ob ich das gerne machen möchte und ich habe gesagt, ja klar, ich mache das ganz gerne. Das ist ja auch sehr interessant, so eine Rolle zu spielen. Das ist wieder mit Dialekt, den man sich dann drauf schaufeln muss. Das ist auch nicht so einfach gewesen, weil wir mehr so aus dem Ruhrpott kommen. Ne? Aber das Hessische, ja, da habe ich mich reingehört und ich hoffe, es kommt einigermaßen rüber.
0: Wie sieht denn dein Textbuch aus? Steht das da im Dialekt schon drin oder musst du dann zum Beispiel den Text irgendwo in so eine Software eingeben und bubbelt es dann aus?
1: Ich habe tatsächlich das Textbuch bekommen und dann auch als Datei und habe mir meine Texte in einen Dialektübersetzer übersetzen lassen und habe die dann wirklich in Lautschrift da reingeschrieben selber nochmal.
0: Das Herausforderndste an der Rolle, gut, ist mit Sicherheit auch der Dialekt. Aber wie gesagt, wir sprechen von einem Musical, da kommt ja einiges zusammen, da kommt viel Text dazu. Tanzen auch?
1: Ja, da habe ich Glück. Ich brauche nicht viel tanzen, ich habe ein paar Schrittchen, aber das ist wirklich nicht der Rede wert. Da gibt es hier andere, die wirklich bei jedem Song mit am Start sind und unheimlich viele Tanzproben haben, die ganzen Tänzerinnen und Tänzer. Das ist schon auch eine unheimlich große Aufgabe für die, weil ganz viele Songs hier drin sind, die auch mit Tanz unterstützt werden. Und ich glaube, dass die Tänzerinnen mindestens genauso viel proben wie die Darsteller mit Sprechtexten. Ich glaube sogar noch mehr.
0: Du bist ja nun auch ein Kind der Waldbühne und seit Jahrzehnten stehst du hier. Als du gerade in diesem Viertel, was ihr gerade geprobt habt, den Heinz-Wäscher-Rückblick gemacht hast, hast du dich so ein bisschen wiedererkannt, was du schon alles gemacht hast?
1: Na, da habe ich noch gar nicht drüber nachgedacht, so richtig. Ja, ich habe auch schon viel gemacht, viele Rollen gespielt hier und Heinz Wäscher ja auch. Er lässt das ja alles Revue passieren, wie er angefangen hat, am Theater, am Tourneetheater, in der Operette, ja, im Film und Fernsehen. Das habe ich noch nicht gemacht tatsächlich. Aber gut, ich habe schon einige Rollen spielen dürfen und diese Rolle ist natürlich sehr schön und macht mir sehr viel Spaß.
0: Jetzt sind wir noch relativ früh dran, wo wir das Interview führen. Also ist gefühlt noch ja gut 4-5 Wochen, bis ihr überhaupt Premiere habt. Das Ganze strahlen wir allerdings aus am 17. Mai. Wie ist im Moment so dein Gefühl? Sagst du, ja, von mir aus kannst du morgen losgehen oder gibt es noch so das eine oder andere, wo du noch ein bisschen dran babbeln musst?
1: Ich muss noch an den ein oder anderen Dingen noch ein bisschen was machen und das ist noch nicht ganz so, wie ich es haben möchte. Es ist also noch Zeit. Ich kann noch schleifen am Dialekt und auch an allen anderen. Ich möchte morgen noch nicht auftreten.
0: Du könntest mir aber jetzt, ich kenne ja den Film, das Musical kenne ich wirklich tatsächlich noch nicht, ich habe es noch nicht komplett gesehen, ich kenne nur den Film. Ja. Du darfst aber jetzt gerne dem Mann vom Radio ein paar Euros in die Hand drücken, ich würde die Cookie Dent holen.
1: Ja, es sind tatsächlich Correga-Tabs.
0: Correga-Tabs ist es.
1: Genau.
0: Da hätte der Junge was Falsches gebracht.
1: Hoschemol, bring mir mal ein Päckchen Correga-Tabs.
0: Wird gemacht, vielen Dank, Andreas.
1: Ja, bitteschön.

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1: Die Radiohunde haben es draußen bei der Waldbühne Hessen bei den Proben zu Kein Pardon. Und neben mir steht jemand, den habe ich hier ans Mikrofon gelockt, so nach dem Motto, André, komm mal zu mir, ich bring dich ganz groß raus. Hat er mich müde angelächelt, so nach dem Motto, ich bin schon richtig groß, oder?
2: So würde ich es nicht sagen, tatsächlich. Mal gucken.
1: Erzähl den Leuten, was du spielst dieses Jahr.
2: Ich darf dieses Jahr den Peter Schlünz spielen.
1: Ganz großes Kino?
2: Ja, ganz, ganz aufregendes Kino vor allen Dingen, würde ich es erstmal nennen gerade. Also es macht ganz viel Spaß bisher und bisher bin ich ganz begeistert.
1: Und die Leute draußen, die tatsächlich mit diesem Namen nichts anfangen können, die sagen natürlich, wer ist denn dieser Peter? Das ist Harpe Kerkeling, der die Hauptrolle auch vor allen Dingen in dem Film gespielt hat. Ist das auch der Moment gewesen, wo du diesen Film, wo du diese Inszenierung dieses Jahr überhaupt kennengelernt hast?
2: Nee, tatsächlich nicht. Also ich kenne den Film und ich bin großer Fan von dem Film. Und dann habe ich mir ganz schnell überlegt, als es rauskam, dass wir das spielen, dass ich das gerne spielen würde und habe dann den Sebastian angesprochen und habe gefragt, ob das möglich wäre. Und nach ein bisschen Bedenkzeit hat er mir dann gesagt, es könnte klappen.
1: Jetzt muss man den Leuten ja draußen vielleicht auch mal sagen, ihr macht euch natürlich schon während der laufenden Spielzeit Gedanken, was im nächsten Jahr gespielt wird, weil da muss auch ein Rädchen ins andere greifen, man muss alles besetzen, man muss den Probenplan stehen haben. Ab wann hast du gewusst, Kein Pardon ist nächstes Jahr mit mir?
2: Mit mir, das hat tatsächlich relativ lange gedauert. Es war zum Ende der Spielzeit, würde ich sagen. Ja, Ende der Spielzeit, so vielleicht vorletzte Aufführung, also so Mitte September, würde ich mal sagen. Dass wir spielen, das war schon relativ früh bekannt, dass wir sind damit noch nicht direkt nach außen gegangen, aber wir haben intern natürlich schon drüber gesprochen. Aber klar, für mich war es halt erst, als Sebastian dann gesagt hat, ich dürfte es machen.
1: Jetzt ist das Ganze ein Musical und Musical ist immer ein absoluter Dreiklang aus Spielen, aus Tanzen, aus Singen. Das bringst du alles mit.
2: Ja, wir haben schon mal das Interview geführt. Da habe ich schon gesagt, Tanzen ist nicht so meins. Am Singen probiere ich mich. Und ja, Spielen, das mache ich sehr, sehr gerne.
1: Ich habe ja schon eine Probe miterlebt und habe mich schon köstlich amüsiert, weil ich auch ein großer Fan von diesem Film bin. Ich habe mich immer dabei ertappt. Textmäßig ist das wirklich 1:1 wie der Film. Hast du eine Lieblingsszene im Musical auch?
2: Ja, absolut. Also das ist, ich glaube, man kennt es aus dem Film, es ist auf jeden Fall die Biene-Maja-Szene, die mir sehr, sehr viel Spaß macht. Und ansonsten lebt dieses Musical aber auch von ganz vielen Facetten, die mir auch unglaublich viel Spaß machen. Also man kann, wenn ich wirklich eine Szene sagen müsste, ist es die Biene-Maja-Szene. Aber ansonsten muss ich sagen, mag ich eigentlich jede Szene gerne, weil es ist so facettenreich und man kann in jeder Szene quasi ein anderes Gesicht von Peter Schlönske zeigen. Und das macht besonders viel Spaß dieses Jahr.
1: Wir nehmen das Ganze auf am 7. Mai, senden das Ganze am 17. Mai. Am 30. Mai ist dann letztendlich eure Premiere, dann geht es los. Würdest du Stand heute sagen, es sitzt alles oder gibt es irgendwo was, wo du sagst, da muss ich noch ein bisschen dran feilen?
2: Na, ich würde sagen, es ist gut, dass wir noch ein bisschen mehr Zeit haben tatsächlich. Ansonsten das Grobe sitzt, würde ich sagen, die Wege und so, aber Verbesserungspotenzial ist noch da und wir versuchen jetzt die letzten Wochen nochmal alles rauszuholen.
1: André, noch ein Insider. Wie oft bist du nachts wach geworden und hattest diese doofe Glücksmelodie im Kopf?
2: Das geht, aber Panik in den Augen, das war öfter.
1: Gut, dann wünsche ich dir eine schöne Probe und ich freue mich jetzt schon wahnsinnig auf eure Premiere und auf die anstehende Saison und vor allen Dingen dir und deinen Nerven und der Glücksmelodie. Alles Gute.
2: Danke dir. Danke.

0: Ja, wir sind bei den Proben zu Kein Pardon. Die Aufnahmen machen wir heute am 7. Mai. Die Sendung kommt 10 Tage später am 17. Mai. Und dann, Sebastian, ist schon irgendwann der 30. Mai. Und zählst du gedanklich auch schon runter und sagst, verdammt, was ist das wieder schnell gegangen?
1: Also ich zähle runter, ja. Und es ist wirklich verdammt schnell gegangen, seitdem wir im November gestartet sind. Aber ich blicke dem nicht ängstlich entgegen, dem 30. Mai. Ich bin sehr zufrieden mit dem Fortgang der Proben. Wir sind wirklich schon an einem guten Niveau angelangt. Von daher freue ich mich auch ein Stück weit, dass es bald losgeht.
0: Erzähl den Leuten mal draußen, was hier heute Abend passiert. Wie gesagt, es ist 7. Mai, es ist ein Donnerstagabend. Wir sprechen um kurz vor 19 Uhr miteinander, weil du danach noch direkt mit deiner Truppe hier einsteigst. Was ist für heute geplant?
1: Also ich habe heute die Sprecherinnen und Sprecher eingeladen und die Tänzerinnen und Tänzer und wir werden unser Hauptaugenmerk heute auf die zweite Hälfte legen, das heißt also auf den Schluss des Stückes unter anderem. Wenn da noch Zeit bleibt, ich glaube es ehrlich gesagt nicht, dann wiederholen wir vielleicht auch noch Teile der ersten Hälfte, aber wie gesagt, heute ist eigentlich so die zweite Hälfte dran.
0: Wenn man Musical auf die Waldbühne bringt, muss ja ein Rädchen ins andere greifen. Es ist Text, es ist Tanz, es ist Singen. Hast du irgendwo jetzt in der Vergangenheit schon mal irgendwo eine Passage gehabt, wo du gesagt hast, das passt hier jetzt noch gar nicht, das muss ich vielleicht noch umstellen oder da machen wir was ganz anderes?
1: Also im Moment muss ich sagen, ist die Kunst, diese verschiedenen Disziplinen so zusammenzufügen. Dabei sind wir gerade. Das heißt also, bislang hat die Tanzgruppe für sich geprobt, die Sprechergruppe, die Gesangstruppen, der Chor und so weiter. Und jetzt ist es an der Reihe, alles zusammenzufügen. Und dann merkt man tatsächlich auch, dass so gewisse Punkte da noch haken, die man noch ausräumen muss, weil die eine Gruppe ist von der Tatsache A ausgegangen, aber eigentlich möchte ich lieber Tatsache B. Ich weiß nicht, wie ich es besser beschreiben soll, aber das ist jetzt gerade die spannende Sache, alle Disziplinen zusammenzufügen, dass es ein rundes Stück wird.
0: Wer seit Jahren zur Waldbühne kommt, ich mache das ja auch immer gerne und wir nehmen euch ja da draußen auch immer mit, um euch das ein bisschen so weiterzugeben, der weiß, es gibt immer hier diese alten Ehepaare in Sachen Regie. Bei dir vermisse ich heute Abend den Frank, weil, wir können es den Leuten draußen sagen, der ist Opa geworden.
1: Frank ist quasi Opa geworden, deswegen ist er trotzdem an meiner Seite, aber nicht nur dort, sondern eben auch auf der Bühne.
0: Und du wirst begleitet bei den Proben jetzt auch ja, von einer Praktikantin, die werden wir in einer Podcast-Folge vorstellen. Vielleicht kannst du da auch schon mal zwei Sätze zu sagen.
1: Ja, tatsächlich. Praktikantin hört sich jetzt so schwierig und also komisch an. So will ich es gar nicht sagen. Nein, die Rike Strickmann, auch tatsächlich jemand, die schon seit Geburt bei uns ist, hat mich im letzten Jahr gefragt, ob sie mal reinschnuppern kann. Und das Angebot habe ich dankend angenommen, weil ich damals auch schon so ein bisschen im Hinterkopf wusste, dass der Frank eben auf der Bühne stehen wird und dann dadurch eben nicht mehr so stark mich unterstützen kann. Von daher war ich sehr froh, dass sie gefragt hat und ich habe das sehr, sehr gerne angenommen, das Angebot.
0: Ist es ein Novum in eurer Waldbühnengeschichte oder beginnen so Spielleiter, Spielleiterinnenkarrieren?
1: Also mir ist das so noch nie untergekommen, dass sich jemand quasi beworben hat. Ich finde es aber sehr, sehr gut. Und ich hoffe mal, dass das der Anfang ist, dass die Rike auch irgendwann mal tatsächlich Regieassistentin wird oder vielleicht auch noch mehr. Wir werden es sehen. Also das Zeug dafür hat sie auf jeden Fall.
0: Wir sind gespannt. Ihr könnt auf jeden Fall das Ganze verfolgen bei der Radiorunde. Haben weiter als Podcast-Reihe jeden Sonntag ab Pfingsten. Solange ihr den ganzen Sommer überspielt, gibt es eine neue Folge. Und da werden wir Rike auch nochmal wieder genau mit gerade dieser Thematik vorstellen. Sebastian, du darfst jetzt zum Schluss nochmal alle Leute recht herzlich einladen, weil du bist Spielleiter und du möchtest, dass der Laden hier voll wird.
1: Absolut. Wir wollen wie in den letzten Jahren auch, dass unsere Zuschauertribüne voll wird. Und deswegen kann ich jedem nur empfehlen, egal ob er den Film kennt oder nicht kennt, kommt zur Waldbühne. Es ist ein total witziges Stück mit viel toller Musik und tollen Tänzen. Also buchen Sie Karten, bevor es zu spät ist.
0: Vielen Dank. Viel Spaß beim Arbeiten jetzt.
1: Danke, dir auch. Ciao.

So, und für euch da draußen nochmal der Hinweis, das Ganze, was wir heute hier in dieser Stunde gehört habt, gibt es zum Nachhören auf radiorundeham.de. Da findet ihr auch demnächst alle anderen Podcast-Folgen, die wir im Jahr 2026 hier mit der Freilichtbühne aufnehmen. Mein Name ist Ralf Grote, ich freue mich schon auf den nächsten Sonntag, denn dann nehme ich euch mit bei der Waldbühne Hessen nach Lummerland. Wir sehen und hören uns hoffentlich hier bei der Waldbühne in Hessen. Und jetzt dranbleiben, denn auf der anderen Seite der Nachrichten gibt es noch eine Zweitstunde Bürgerradio aus dem Hause der Radiorunde Hamm. Tschüss! Ja.

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1: Ich bin Thomas Bleskin. Die WHO hat wegen eines Ebola-Ausbruchs in der Demokratischen Republik Kongo eine internationale Gesundheitsnotlage ausgerufen. Die Organisation warnt dabei vor regionaler Ausbreitung, nicht vor einer weltweiten Pandemie.
2: Es gibt schon mehr als 300 vermutete Fälle. Knapp 90 Menschen sind bereits gestorben, darunter auch ein Patient im Nachbarland Uganda. Die hohe Zahl der Fälle in so kurzer Zeit gilt als äußerst besorgniserregend. Besonders beunruhigend, der Ausbruch wird durch eine seltene Virusvariante verursacht, für die es keinen Impfstoff gibt. Dazu kommt eine hohe Ausbreitungsgefahr. Das Virus ist an der kongolesischen Grenze zu Uganda und dem Südsudan ausgebrochen. Die Weltgesundheitsorganisation ist über eine rasche Ausbreitung in der gesamten Region besorgt. Christine Palitzer, Kapstadt.
1: Diesel ist zum ersten Mal seit Anfang März wieder billiger als Super E10. Im bundesweiten Tagesdurchschnitt kostete ein Liter Diesel laut ADAC 1,99 Euro. E10 lag minimal darüber.
3: Noch Anfang April, zur Zeit der Höchststände bei den Spritpreisen, war Diesel zwischenzeitlich mehr als 25 Cent teurer als E10, obwohl der Kraftstoff niedriger besteuert wird. Seither ist Diesel aber um gut 45 Cent pro Liter billiger geworden. Super E10 verbilligte sich dagegen nur um knapp 20 Cent. Diesel gilt beim Preis als krisensensibler als Benzin. Das liegt auch daran, dass wir bei dem Kraftstoff auf Importe angewiesen sind. Auch zu Beginn des Ukraine-Kriegs hatte sich Diesel sehr viel schneller verteuert als Benzin und monatelang mehr gekostet. Doc Zeitler, Berlin.
1: Die Ukraine hat nach russischen Angaben einen der schwersten Drohnenangriffe seit Beginn des Krieges in der Region Moskau gestartet. Behörden meldeten mindestens 3 Tote und mehrere Verletzte, auch nahe einer Ölraffinerie. Zeitweise wurde der Flugverkehr eingeschränkt. Der ukrainische Präsident Zelensky bezeichnete die Angriffe als gerechtfertigte Reaktion auf den russischen Angriffskrieg. Und zum Sportfußball. Die SV Elversberg steigt in die erste Bundesliga auf. Elversberg sicherte sich den Aufstieg mit einem 3:0 gegen Preußen Münster. Der FC Schalke 04 stand bereits vorher als Meister fest. Der SC Paderborn geht nach einem 2:0 in Darmstadt in die Relegation gegen den VfL Wolfsburg. Abgestiegen ist Fortuna Düsseldorf nach einem 0:3 bei Greuther Fürth. Die Fürther spielen nun in der Relegation gegen Rot-Weiß Essen. Und das waren die Nachrichten mit Thomas Bleskin.
4: Das Wetter. Das wird ein nasser Sonntagabend, Regenpausen immer mal wieder mit dabei, aber auch nur von kurzer Dauer. Gewitter genauso möglich, das dann bei 14 bis 18 Grad. Die neue Woche geht wechselnd bis stark bewölkt weiter. Über den ganzen Tag verteilt kommt da auch immer wieder Regen runter, auch mal als starke Schauer in Verbindung mit Gewitter oder Hagel. Und das morgen alles bei 14 bis 17 Grad.
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4: Eben der Blick auf die Autobahn. Hier dauert es mindestens 4 Minuten länger. Die A1 Münster-Dortmund zwischen Kamen-Zentrum und Kreuz-Dortmund und unter 4 Kilometer Stau plus 7. A2 Dortmund-Oberhausen zwischen Oberhausen-Königshardt und Kreuz-Oberhausen 1 Kilometer Stau plus 6. Die 3 Frankfurt nach Köln zwischen Siebengebirge und Kreuz-Bonn-Siegburg 2 Kilometer Stau, da dauert es 6 Minuten länger. Dann die 3 Oberhausen nach Köln zwischen Oberhausen-Lierich und Kreuz-Kaiserberg 1 Kilometer Stau plus 4. A59 Köln-Bonn zwischen Dreieck Köln-Holmer und Dreieck Köln-Porz 1 Kilometer Stau plus 4. Und die 61 noch Koblenz nach Mönchengladbach zwischen Weilerswist und Erftstadt 2 Kilometer Stau und plus 4 Minuten.
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9: Herzlich willkommen zum Stammtisch der Radiorunde Hamm am Sonntagabend. Eben noch Hausbesuch, jetzt Stammtisch, aber es lohnt sich heute Abend. Mein Name ist Ralf Grote und ich bin nicht alleine im Studio, denn ich habe heute richtig starken weiblichen Besuch hier. Das heißt, es kann eine ganz schöne und spannende Stunde werden. Es geht auch wieder um ein richtig interessantes Thema. Und ich bin heute im Studio mit
10: Tresia Marakel,
11: Inge Riedel-Holms
9: und
12: Ute Beckmann.
9: Und was die drei Damen zu erzählen haben, erfahrt ihr nach der ersten Musik.

0: Stammtisch der Radiorunde haben am Sonntagabend und wer das Intro gehört hat, es geht heute Abend um ein Thema, wo drei Frauen etwas dazu zu sagen haben. Und ich sage jetzt einfach mal, ohne um eine Wertung reinzubringen, mit der Dame, mit der ich jetzt anfange, die war schon ein, zweimal zu Gast bei der Radiorunde haben und die hat immer eine ganze Menge zu erzählen. Das ist die Tracy Ammer. Du bist die Stimme bei uns im Radio, aber du bist auch das Gesicht vom Ascher-Projekt in Heessen. Erzähl bitte nochmal, was ist dieses Projekt? Was ist das?
1: Das Ascher-Projekt. Ascher heißt Hoffnung. Wir haben den Namen gegeben, weil das Projekt der Hoffnung ist, Hoffnung für Kinder. Viele mittellose Kinder und Frauen und Erwachsene in meiner Heimat in Indien und Kerala. Von meinem Heimatort nur 3 Kilometer entfernt.
0: Und du bist, ich sag den Leuten gerne nochmal, die unsere Sendung vielleicht nicht im November gehört haben im letzten Jahr, du bist schon seit jetzt mittlerweile über 50 Jahren in Deutschland, aber immer noch mit der Heimat verbunden und ich habe immer so das Gefühl, du gibst auch eine ganze Menge zurück und das ist auch viel, viel Dankbarkeit, was du da machst.
1: Ja, richtig. Ich sage mal, ich habe 2 Herzen in der Brust. Eins tickt für meine Heimat und eins tickt für meine neue Heimat hier in Deutschland. Ich bin hier tätig, ehrenamtlich auch, genau wie dort, dass wir finanziell dort die Waisenhäuser und Heime unterstützen.
0: Und ihr sammelt schon eine ganze Zeit lang sammelt ihr Spenden und das ist auch ein Grund, weswegen du heute Abend hier bist. Ja. Wenn man auf den Kalender schaut, es ist 2026 und das ganze Projekt ist irgendwann mal gestartet im Jahre 2016. Ich war nicht so gut in Mathe, aber das sind 10 Jahre, ne?
1: Vor 10 Jahren, wir hatten davor vor 20 Jahren hier ein Hilfsprojekt, das Angola-Projekt. Da hatten wir keine direkte Verbindung nach Angola. Da kamen auch nicht viele Spenden rein, weil wir keine Kontaktpersonen da hatten. Dann war die Überlegung, was machen wir jetzt? Können wir nicht ein Projekt nehmen, wo wir uns gut auskennen, wo wir auch Leute mitnehmen können und das zeigen können, wo ich persönlich auch einen Bezug habe und da auch gut auskenne, dass unsere Gelder da gut investiert werden, dass dort gute Arbeit geleistet wird. Ich war von diesem Projekt überzeugt, das habe ich hier erzählt. Ja, so sind wir dann gestartet 2016. Ja.
0: Und es gab immer verschiedenste Aktionen, die ihr euch ausgedacht habt, wie man auch ja, an Spenden kommt, wie man an Gelder kommt, um dieses Projekt dann auch zu unterstützen, dieses Waisenhaus zu unterstützen bei seiner Arbeit, bei diesen ganzen Dingen. Ich weiß selber, erzähle ich immer wieder gerne, ihr habt richtig tolle indische Koch-Events. Da bin ich auch immer gerne zugekommen. Meine Frau war vorher erstmal 2 bis 3 Stunden zum Schnibbeln da. Ich durfte dann probieren und habe mir dann einem scharfen Zeug mal so richtig schön die Zunge verbrannt. Aber es war lecker, als man sich dann dran gewöhnt hat. Da kamen auch Gelder zusammen. Das letzte Mal, wo ihr hier wart, habt ihr einen Kalender vorgestellt. Also es wurde erstmalig ein Kalender zugunsten eures Projektes verkauft. Ja, so ist es eigentlich immer die ganze Zeit gegangen. Ihr habt immer wieder neue. Den Konzert habt ihr auch schon gemacht.
1: Ja, ein Konzert hatten wir vor 3 Jahren, ein indisches Konzert. Und diese Kalenderaktion war ein großer Erfolg, hat wieder 1450 Euro eingebracht.
0: Oh, toll, ja.
1: Und indisch kochen 2-mal im Jahr mindestens. Das bringt auch so ungefähr jedes Mal so 700, 800 Euro. Was hatten wir dann noch? Kinoabende, Lektorenlesungen und verschiedene Aktionen. Wir denken uns was aus und versuchen das umzusetzen, einfach Spendengelder zu bekommen.
0: Ihr denkt euch was aus, aber ihr denkt euch auch tolle Sachen aus. Wenn man das so hört, es ist abwechslungsreich, es ist ein spannendes Projekt und wir kriegen das heute Abend wahrscheinlich thematisch alles gar nicht in diese Stunde rein, was hinter diesem Ascher-Projekt steht. Von daher von uns nochmal gerne der Hinweis, geht auf unsere Homepage, auf die radiorundeham.de. Da findet ihr sämtliche Informationen. Du hast mir einen neuen Flyer mitgegeben, der ist natürlich auch dort eingescannt. Da kann man alle Informationen erhalten. Und was das Wichtigste ist, man findet dort auch das Spendenkonto. Das ist immer ganz, ganz wichtig, wenn man so eine Sache auch auf den Weg bringt. Und es gibt auch die Verlinkung zu den Interviews, die du hier schon geführt hast zum Ascher-Projekt. Also so diesen Service bieten wir bei der Radiorunde Hamm an. Und jetzt, Tresiama, dann wollen wir mal gucken, was du noch für Damen mitgebracht hast. Und die werden uns auch ein bisschen von ihrer Arbeit erzählen. Erstmal für dich Dankeschön und du hast uns eine kleine Pause.
1: Danke.

0: dreht es sich heute Abend wieder einmal um das Ascher-Projekt. Und ich habe im November schon zu meinen Gästen gesagt, wenn ihr nochmal wieder was zu berichten habt über das Projekt, kommt gerne wieder zu uns, kommt zur Radiorunde Hamm. Das gilt auch für euch da draußen, wenn ihr irgendwas habt, was wir hier im Bürgerfunk thematisieren sollen, wo ihr mal raus möchtet in die Öffentlichkeit, dann helfen wir euch gerne dabei. Und die Tresamma hatte noch zwei Damen mitgebracht. Mit der ersten unterhalte mich jetzt. Du bist die?
1: Inge.
0: Inge, was ist deine Aufgabe beim Ascher-Projekt?
1: Ach, letztendlich beraten wir ja immer in der Gruppe. Jeder macht eben etwas. Ob das jetzt das Planen von Events ist oder Kochen oder Schnibbeln, ne, bei dem indischen Kochabend. Also ich würde mal sagen, wir machen alles, alles.
0: Bist du ein Mädchen der ersten Stunde bei diesem Projekt oder haben sie dich irgendwann mal angeworben?
1: Ja, das hat die Claudia gemacht, die hat mich angesprochen, aber ich bin jetzt auch schon seit einigen Jahren dabei. Wir waren ja zu Anfang eine kleine Runde. Ja, da mussten wir uns natürlich überlegen, wie sollen wir das Ganze anstellen, wie sollen wir die Spenden sammeln, was bieten wir an. Ja, und jetzt sind wir schon ein paar Frauen mehr. Wir sind eine tolle Runde und es macht viel Spaß, aber auch viel Arbeit, ja.
0: Wenn sie so eine Runde trifft, wie oft kommt ihr da zusammen? Wenn irgendwo ein Event ansteht, trifft man sich wahrscheinlich von den Intervallen her etwas kürzer. Wann trefft ihr euch sonst? So, sag ich jetzt mal, einmal im Monat regelmäßig?
1: Ja, also wir haben keinen festen Termin, wie was gerade anliegt. Und über WhatsApp und besprechen wir uns dann, wie oft müssen wir uns treffen. Und jetzt gerade ist es häufiger, dass wir uns schon auch dreimal jetzt im Monat treffen, um das Ganze zu planen.
0: Ja, ihr seid ja auch aus einem besonderen Grund hier. Ich habe eben was davon gesagt, es stehen 10 Jahre an, steht ein Jubiläum an, da sprechen wir gleich noch drüber. Und ihr habt natürlich noch wieder ein neues Event für Anfang Juli geplant, da sprechen wir gleich auch nochmal in Ruhe drüber. Wenn du sagst, ihr trefft euch regelmäßig, seid ihr da aufgestellt wie so ein Verein, so nach dem Motto, dass es bestimmte Funktionen ergibt oder trägt da jeder seine Stärken zu bei in dieser Runde, die man normalerweise dazu beitragen kann? Oder ich denke mir immer, irgendeiner muss sich auch ums Geld kümmern. Sowas. Das macht keiner gerne, macht bei uns auch einen Kassenwart oder so. Ja. Sind diese Strukturen bei euch auch gegeben?
1: Ja, das kann man so sagen. Ne? Tresamma macht schon, ich sage mal, das Sammeln oder der Spenden, so die Kontoführung und die Kontakte. Und wir besprechen uns dann in der Runde, wer kann was machen. Monika macht jetzt die Flyer und die Plakate.
0: Wie stark ist so eine Gruppe jetzt? Wie viele Frauen seid ihr da jetzt? So ungefähr?
1: Acht oder 7 bis 8, so sag ich mal.
0: Die glorreichen 7 plus alles, was dazu kommt.
1: Ja.
0: Gut, dann erstmal Dankeschön.
1: Danke, ja.

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1: Ja, die Radiorunde haben mit dem Stammtisch am Sonntagabend. Es geht bei uns heute Abend um das Ascher-Projekt und drei Damen sind dazu hier bei uns ins Studio an den Rand des Hessener Waldes gekommen. Zwei haben wir gehört, eine haben wir noch und das ist die Ute. Hallo.
2: Hallo.
1: Ute, du bist, hast du selber gesagt, eigentlich noch relativ frisch dabei und hast gar nicht so viel zu erzählen. Warum bist du frisch dabei?
2: Ja. Also seit einem Jahr ungefähr bin ich dabei. Ich wollte eigentlich nur kochen mit der Gruppe. Und dann hat sich herausgestellt, oder Theres Jammer hat dann irgendwann erzählt, sie sucht noch Unterstützung. Und ich habe mir einen Flyer angesehen. Also wenn man in die Augen dieser Kinder sieht, die auf den Fotos schon alleine sieht man das. Ja, das hat mich überzeugt, ne, da mitzuhelfen. Ich habe gedacht, das ist eine gute Sache. Kinder haben mir immer am Herzen gelegen, auch in Deutschland. Es macht einfach Spaß, in dieser Runde zu arbeiten.
1: Es hört sich jetzt so an, als wenn du es nicht bereust, dir als Nachtisch noch diese ehrenamtliche Arbeit gegeben zu haben nach dem indischen Kochen, dass du sagst, ich bleibe gerne dabei. Wie zeitaufwendig ist sowas jetzt für dich? Was ist an, in Anführungsstrichen, ehrenamtlicher Arbeit dazugekommen?
2: Es ist eigentlich mal mehr, mal weniger. Im Moment haben wir halt alle ein bisschen mehr Arbeit in der Vorbereitung für eben das Jubiläum. Und da steht ja auch noch ein anderes Event an, was ja gleich auch noch erwähnt wird. Dann ist es mal wieder, eine ganze Zeit sehen wir uns überhaupt nicht. Aber immer dann, wenn was angesagt ist, macht es einfach auch Spaß in der Runde. Ich habe viele nette, neue Menschen kennengelernt.
1: Was ich aber eben schon so ein bisschen rausgehört habe, es sind, glaube ich, zum Großteil Frauen, die in dieser Gruppe sind. Ist das ein Frauending und sucht ihr noch Männer für sowas?
2: Ja, wir sind nicht gegen Männer eingestellt. Also ich glaube, da ist jeder herzlich willkommen, der damit anpacken. Was eigentlich auch nicht so ganz stimmt, denn unsere Männer unterstützen uns schon. Ne? Wenn jetzt zum Beispiel irgendwas nötig ist mit Aufbau oder mal eine stärkere Hand gebraucht wird, kommen die schon zum Einsatz auch. Ne?
1: Das sind ja meistens auch wirklich die, wie du gerade gesagt hast, die tragen können, die auch ein bisschen technisches Verständnis haben, wenn irgendwo was reingestöpselt wird und wieder rausgestöpselt wird. Höre ich da auch so ein bisschen raus, dass ihr die Männer und die Unterstützung eurer Männer dann auch braucht, wenn ihr beispielsweise Events ausrichtet? Sind das auch alles die Arbeiten, die ihr als Ascher-Projekt durchführen müsst oder sollt?
2: Ja, ich denke, das wird so sein. Ich habe es jetzt noch nicht mitgemacht, aber insbesondere für das Konzert muss ja auch eine Bühne aufgebaut werden. Und da sind wir natürlich für starke Hände oder Arme eben dankbar, ne?
1: Also gut, es ist nicht unbedingt zwingend notwendig, dass man auch zur Papst-Johannes-Gemeinde hört. Man kann auch aus einem anderen Stadtbezirk von Hamm kommen und das Ganze unterstützen. Wenn man einfach nur sagt, ich habe hier eine helfende Hand und ich möchte dem Projekt was Gutes tun und ich möchte auch dem Projekt in Indien was Gutes tun, dann kann jeder da sich melden. Und ne?
2: Richtig, natürlich, das ist offen für jedermann.
1: Ja, und ich verweise gerne nochmal auf unsere Homepage. Da stehen sämtliche Kontakte. Wir haben ja letztes Mal schon gesprochen, eine Homepage wäre gut für das Ascher-Projekt, weil es wird auch mal langsam Zeit. Vielleicht schenkt euch ja jemand eine Homepage zum 10. Jubiläum. Und über das 10. Jubiläum vom Ascher-Projekt sprechen wir gleich. Danke dir erstmal, Ute.
2: Okay.

0: Ihr hört den Stammtisch der Radiorunde Hamm. Und wenn ihr jetzt erst zugeschaltet habt und sagt, mein Gott, da wäre ich doch gerne von Anfang an dabei geblieben, weil das ist wirklich ein interessantes Thema, dann kann ich euch den Hinweis geben, nach der Sendung, kurz nach 21 Uhr, dann gibt's das Interview zum Nachhören auf radiorundeham.de. Da gibt's einmal die Informationen zum Ascher-Projekt und auch unseren Stammtisch könnt ihr da gerne nochmal euch in aller Ruhe auf die Ohren geben und man sagt da, glaube ich, Podcast zu. Also einfach anhören, downloaden, wie ihr es möchtet. Hauptsache, ihr kriegt die Informationen. Wir haben eben schon gehört, 10 Jahre Ascher-Projekt in Hessen. Die Tresi Ammer ist diejenige, die das Ganze angestoßen hat, dem Pfarrer auch damals vorgestellt hat. Der fand es auch ganz toll. Und mittlerweile finden all diejenigen, das haben wir heute Abend schon rausgehört, Ingo und Ute sind ja der gleichen Meinung, ist ein tolles Projekt. Und dann kann man auch wirklich mal sagen, okay, lass uns auf den Kalender gucken. Wir sind jetzt 10 Jahre alt, das kann man auch mal feiern. Und das macht er.
1: Ja, genauso. Wir haben auch inzwischen Sponsoren und Menschen, die uns einfach auch mithelfen und auch finanziell unterstützen. Unsere Sponsoren, die jeden Monat Geld überweisen, die kennen wir gar nicht. Die möchten wir auch diese Weise ansprechen und ihr seid alle herzlich willkommen. Für euch machen wir diese Feier.
0: Und diese Feier ist vorgesehen noch im Monat Mai, ist schon bald, weil wir senden das Ganze am 17. Mai. Und wenn wir jetzt 14 Tage, 2 Wochen draufpacken, haben wir den 31. Mai. Und das ist auch der Termin, wo ihr feiern möchtet.
1: Ja, am 31. Mai. Wir haben diese Feierlichkeiten in 2 Etagen getrennt. Also einmal das Gottesdienst und die Gemeindefeier, dass wir die Gemeinde informieren und auch andere Interessierten, nicht nur die Gemeinde, auch die Sponsoren und alle Gruppen. Und das andere, das ist dann, jeder ist willkommen. Wir fangen mit einem Gottesdienst an, 9.30 Uhr in St. Marienkirche, ein Jubiläumsgottesdienst mit Chor, mit allem. Und dann ein Sektempfang in Pfarrheim. Und für das leibliche Wohl ist auch gesorgt. Und dann gibt's ganz viele Informationen, was wir auch bis jetzt gemacht haben, erreicht haben finanziell und was damit dort bewirkt wurde.
0: Ist eine tolle Sache, weil das ist wirklich auch eine Sache, da werden wahrscheinlich viele Menschen zusammenkommen, die das Projekt auch schon seit Jahren begleiten. Aber es ist ausdrücklich auch geöffnet für die Menschen, die sich über das Projekt informieren möchten. Das ist die beste Gelegenheit.
1: Genau, genau richtig.
0: Es gibt jede Menge Bildmaterial, es gibt Videomaterial. Kann man an dem Tag auch was sehen oder möchtest du das noch gar nicht verraten?
1: Ja, es gibt Bildmaterial. Ja. Mehr möchte ich nicht verraten. Komm einfach dazu und mit uns freuen, mit uns feiern, mit uns informieren lassen und mitmachen.
0: Dann bringen wir das mal auf die 3F. Freuen, feiern, futtern, weil es gibt ja was Leckeres wieder bei euch. Genau. Die Einladung für den 31. Mai gibt es auch bei uns auf der Homepage nochmal. Da könnt ihr alles nochmal nachlesen, wo das Ganze stattfindet. Also es gehört zur Papst-Johannes-Gemeinde in Hessen und der Gottesdienst und die Feierlichkeiten finden rund um die St. Marienkirche in Hessen. An der Sulzhege ist das, glaube ich, findet das statt. Ja. Superschönes Gemeindezentrum, wo man reingehen kann. Tolle Küche, da habt ihr auch schon indisch gekocht. Und ich war da auch schon als Jugendlicher immer gerne. Mittlerweile ist das ganze Ding super schön umgebaut und man sollte das Ganze einfach mal besuchen und dann am 31. Mai auch noch Informationen über das Ascher-Projekt mitnehmen.

0: Frauenbesuch heute Abend am Stammtisch. Tresiama ist da, Inge ist da und Ute ist hier heute ins Studio gekommen. Und mit der Tresiama wollen wir jetzt nochmal über eine Geschichte sprechen, die am 5. Juli ansteht. Das ist also nach dem 31. Mai. Jeder weiß das, der einen Kalender lesen kann. Am 31. Mai werden 10 Jahre Ascherprojekt gefeiert in der Kirchengemeinde. Am 5. Juli gibt es ein Event und da habe ich hier nur von dir einen kleinen Zettel bekommen. Bitte vormerken: Indischer Kulturabend in der St. Marienkirche am 5. Juli. Weitere Infos folgen, aber ich kann jetzt schon welche von dir erfahren, oder?
1: Ja, ja, dann, das wollten wir auch jetzt kundgeben.
0: Supi.
1: Am 5. Juli, da kommt die Anuba Academy aus Köln. 2 indische Musiker, 1 direkt aus Indien eingeflogen. Und einer ist schon der Leitung von der Akademie dort in Köln. Und unser Sohn arbeitet dort ehrenamtlich mit und musikalisch auch. Also durch seine Kontakte kommen die nach Hamm, Hessen und unterstützen unser Projekt. Die Idee haben sie selbst gehabt, der Leiter. Der ist auch sehr sozial eingestellt. Der hat das angeboten. Wir können ein Benefizkonzert für euch dort veranstalten. Dazu gibt's noch indische klassische Tanz. Da ist eine Inderin hier. Sie wird 2 Tänze auch noch vorführen.
0: Jetzt weiß ich, dass ihr vor 3 Jahren schon mal so ein Benefizkonzert in der Marienkirche gemacht habt. War das die gleiche Verbindung? Sind das die gleichen Künstler und Künstlerinnen?
1: Ja, genau. Nicht die gleichen. Da kommen immer wieder andere Künstler direkt aus Indien. Die sind auf Europa-Tour. Und aber so ähnlich wird das laufen. Damals hatten wir keine Tänzerin gefunden. Diesmal haben wir eine, die auch dieses Benefizprojekt unterstützen und dazu auch tanzt. Ja.
0: Und wenn die selber auf euch zugekommen sind und haben gesagt, wir würden gerne wieder nach Hessen kommen und würden wieder ein Benefizkonzert spielen, dann habt ihr doch auch nachhaltig Eindruck hinterlassen vor 3 Jahren. Dann haben die wahrscheinlich auch gesagt, das ist so eine tolle Sache, dieses Ascherprojekt, das möchten wir auch gerne mit unterstützen. Und deshalb kommen die wahrscheinlich wieder.
1: Ja, der Musiker oder die Musiker, die da waren, die waren so begeistert, dass sie in der Kirche Musik machen dürften. Die sind Hindus, aber Spiritualität, der hat das darauf bezogen, Musik ist spirituell und das in einem Kirchenraum, der ist so richtig in seine Form gekommen, der wollte gar nicht aufhören. Deswegen hat das Konzert dann auch über 2 Stunden gedauert.
0: Und es ist, glaube ich, auch was ganz Tolles für einen Musiker, in so einem Klangraum aufzuspielen. Mal davon abgesehen, dass es eine Kirche ist, aber eine Kirche hallt auch und ist eine ganz andere Akustik, als wenn man irgendwo in einem Saal oder wahrscheinlich irgendwo auf dem Platz spielen würde. Das ist schon etwas Besonderes.
1: Ja. Der hat das besonders erwähnt, in Europa hat er so einen Raum noch nie gehabt. Und so mit einer Begeisterung. Das Publikum war begeistert und also er fand das einfach toll, dass die das nochmal machen wollen, ja.
0: Und ich gucke nochmal auf euren Flyer, da steht drauf, bitte vormerken, mache ich jetzt. 5. Juli 2026, das ist der Termin in der St. Marienkirche in Hessen. Uhrzeit für diesen indischen Kulturamt?
1: Ab 17 Uhr.
0: Ab 17 Uhr.
1: Ja.
0: Kostet es Eintritt? Sammelt ihr Spenden?
1: Ja, Eintritt kostet das 15 Euro pro Person und Spenden sind natürlich willkommen. Wir bieten ja auch etwas an, nicht nur Musik, es gibt einen Sektempfang und etwas Spezialitäten. Ja, und viele Infos.
0: Wie organisiert ihr das im Vorfeld? Kann man irgendwie schon eine Karte im Vorverkauf erwerben oder wartet ihr einfach auf die interessierten Menschen, die am 5. Juli sich auf den Weg machen?
1: Ja, die Karten können im Vorfeld auch als Geburtstagsgeschenk oder was auch immer im Fahrbüro erworben werden. Dort werden wir das hinterlegen und dann auch an der Abendkasse.
0: Im Pfarrbüro der Papst-Johannes-Gemeinde sitzt übrigens meine alte Radiokollegin Anke Johann Funke. Und wenn ihr die Anke mal wiedersehen möchtet und hören möchtet, dann geht einfach hin, organisiert euch da eine Karte. Die Kontakte zum Pfarrbüro habe ich auch auf unsere Homepage gestellt. Ist der Vorverkauf jetzt schon angelaufen? Kann ich jetzt schon reservieren oder habt ihr ein bestimmtes Datum im Auge, wann es dann losgeht?
1: Jetzt noch nicht, in 2 Wochen.
0: Okay, aber ihr könnt euch dann schon mal den Termin vormerken, am 5. Juli. Und wir packen euch aber alle Kontakte drauf und dann könnt ihr euch einstimmen am 31. Mai, wie indische Kultur funktioniert, wie sie sehr gut funktioniert, indem man auch soziale Projekte ansteuern kann. Und ihr könnt euch dann am 5. Juli gerne rundum nach Indien verführen und entführen lassen, denn dann wird es wirklich ein richtiger indischer Kulturabend. Danke erstmal für die Information und ich bin gespannt, wie es läuft.

0: Das Ascher-Projekt haben wir heute wieder in den Mittelpunkt gestellt, aber letztendlich haben wir nur so ein bisschen um den heißen Brei drumherum gesprochen. Das gibt's seit 10 Jahren und ihr macht tolle soziale Arbeit. Trisiama, was ist denn in der Vergangenheit schon gelaufen? Und ihr seid jetzt auf dem besten Wege, wieder Spenden einzusammeln. Über den Kalender gab es ja auch wieder Spenden. Was liegt an aktuellen Projekten an? Was sind eure Wünsche für dieses indische Projekt?
1: Aktuell wird dort etwas gebaut, ein Säuglingsheim. Es werden auch Säuglinge dort abgegeben. Oder es kommen schwangere Frauen, schwangere junge Mädchen auch, die ungewollt schwanger geworden sind und werden dort auch entbinden. Und für die Säuglinge wird jetzt eine Station eingerichtet. Dazu werden wir jetzt spenden. Und auch ein Spielplatz für die Kleinen. Es müssen die Kinder auch getrennt werden. Ab 5 Jahren werden die Kinder getrennt. Also unter 5-Jährige müssen separat untergebracht werden. Und die über 5-Jährige müssen Jungen und Mädchen getrennt untergebracht werden. Dafür haben wir gespendet, für diese Jungen Heim zu bauen. Und auch ein Wasseranlageprojekt und Gartenanlage, Fischteiche, also für das Notwendigste dort zum Ernähren. Und wir haben auch einige jungen Mädchen zur Ausbildung verholfen. In Indien kostet eine Ausbildung und Schulausbildung Geld. Wir haben dann auch einige auch für eine Ausbildung geholfen, sprich Ingenieurausbildung oder Krankenpflege und Sonstiges.
0: Wenn ich euch immer berichten höre über das Projekt und wie ihr es unterstützt, ist es in den vergangenen 10 Jahren gewachsen? Ist es größer geworden? Ich habe immer das Gefühl, es kommen immer wieder Menschen in dieses Projekt mit rein, die hilfebedürftig sind. So wie du jetzt die Säuglinge angesprochen hast. Hast du gesagt, die dürfen wir auch nicht aus dem Auge verlieren. Da wollen wir auch helfen. Ist da in den vergangenen 10 Jahren immer noch was dazugekommen? Ist das ganze Projekt größer geworden und die Hilfe größer geworden?
1: Ja, das ist tatsächlich so. Die Menschen hören davon und bringen auch Kinder dahin. Oder es gibt auch ein Erwachsenenheim, dass auch dort die Sozialarbeiter oder Polizei auch Menschen am Straßenrand finden und dort hinbringen. Auch ausgesetzte Säuglinge, missbrauchte Kinder aus den Familien rausnehmen. Das ist eine gute Anlaufstelle inzwischen geworden. Dass der Leiter Joshi sagt, ich weiß gar nicht, wie ich die Kinder heute unterbringe. Hm. Die finden immer noch einen Platz zur Not bei Joshi zu Hause erstmal.
0: Nun sind wir Deutschen ja sozialen Menschen. Kannst du ungefähr sagen, wie viele Menschen da gerade Hilfe erfahren? Wie viele gerade, ja, in Anführungsstrichen, von diesem Projekt begünstigt werden, die da wirklich Glück haben, dass ihr euch um sie kümmert?
1: Es sind 200 Kinder da, Kinder und Jugendliche und knapp 400 Erwachsene. Die sind natürlich getrennt untergebracht. Wir haben auf das Projekt Mother and Child Foundation konzentriert, also rein um diese Kinderheim. Dort gibt es natürlich auch ein Erwachsenenprojekt. Ja.
0: Und Trisiama, ich kann nur immer wieder sagen, das ist so ein vielschichtiges Projekt, ja, dass wir uns einfach mal auch in Zukunft die Zeit nehmen müssten, vielleicht mal und eine Stunde lang wirklich mal um die Jugendlichen kümmern und erzählen, was läuft da gerade? Was verläuft da gerade im Bereich der Säuglinge mit den Mädchen und so weiter und so weiter? Also die Einladung steht, Bürgerradio steht dir weiter offen, dass du gerne dieses Projekt hier weiter kundtun kannst. Und ja gut, heute haben wir wichtige Themen, weil ihr 2 wichtige Veranstaltungen habt am 31. Mai mit eurem Jubiläumsfest und mit dem 5. Juli, mit dem Kulturabend, mit dem indischen Kulturabend. Das war uns heute auch wichtig, aber viel, viel wichtiger ist ja, dass die Hilfe ankommt und was da letztendlich bewegt wird, weil dann werden die Menschen ja auch wach und sagen, ja okay, ich möchte dafür auch spenden, so wie es Ute auch gemacht hat, die eigentlich nur schön indisch essen wollte und jetzt auf einmal das Ganze mit unterstützt und ihre Hilfe mit anbietet. Vielen herzlichen Dank für deinen Besuch.
1: Ich danke dir.
0: Gut, wir müssen mit den anderen beiden Damen auch nochmal eben kurz sprechen. Wir sind in der Schlussrunde. Trisiama ist diejenige, wo ich am Anfang gesagt habe, das ist die Frau, die ist die Stimme des Projektes, aber auch das Gesicht dieses Projektes. Und wir haben ja, glaube ich, heute ein bisschen Zeit gegeben, dass sie auch wieder einiges erzählen konnte, nachzuhören gleich auf Radio Runde Hamm. Aber die Ute ist auch da und Ute, du hast zum Abschluss auch vielleicht noch was Wichtiges zu sagen, denn wenn du erst so kurz dabei bist, möchtest du Indien vielleicht auch noch ein bisschen näher kennenlernen.
2: Ja, und das ist auch der Fall, denn wir planen alle zusammen eine Reise, erst eine Rundreise durch Indien und später dann eben nach Kerala, um auch dieses Projekt und die Mother and Child Foundation kennenzulernen. Da freue ich mich einfach schon wahnsinnig drauf, ja.
0: Habt ihr schon das Zeitfenster ungefähr aus?
2: In den Herbstferien geht's los.
0: Ach ja, dann müsstet ihr eigentlich danach nochmal berichten. Da sollten wir vielleicht nochmal einen Termin machen.
2: Ja, interessant.
0: Ja, bist also nicht das erste Mal heute hier gewesen, kommst im Herbst nochmal wieder, wenn du aus Indien zurück bist. Danke dir, dass du da gewesen bist. Dann müssen wir noch eben kurz mit der Inge sprechen. Die sagt, Indien kenne ich schon, war ich schon. Du warst schon mal mit.
3: Genau, vor 7 Jahren, meine ich, oder 8, genau, war ich schon einmal in Indien und durfte auch das Waisenhaus kennenlernen. Und ich war total beeindruckt, weil die Kinder, die Erwachsenen haben uns freundlich aufgenommen, waren sehr nett zu uns, hatten uns ein Konzert geboten. Ja, und ich fahre auch dieses Jahr auch mit nach Indien.
0: Ja, und wenn man vor Ort ist, weiß man, warum man das hier macht, warum man hier tausende Kilometer von Indien entfernt ehrenamtliche Arbeit für Indien betreibt. Das macht ihr gut, das macht ihr klasse. Und du darfst den Leuten draußen gerne nochmal die 2 wichtigen Termine sagen, die wir heute Abend hier in den Mittelpunkt gestellt haben.
3: Ja, wir würden uns sehr darüber freuen, wenn wir euch am 31. Mai und am 5. Juli begrüßen dürften.
0: Alle Informationen gibt es dazu bei uns auf der Homepage auf radiorundeham.de. Mein Name ist Ralf Grote. Ich bedanke mich ganz herzlich bei den 3 Damen hier für ihren Besuch. Und wiederhören und wiedersehen macht Freude. Ja, sage ich jetzt wirklich mal von Herzen. Viel, viel Erfolg für euer Projekt und wie gesagt für euch da draußen. Das Ganze gibt es zum Nachhören auf radiorundeham.de. Blick zur Uhr. Ja, packt euch gleich gut weg, kommt gut in die neue Woche. Tschüss.

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1: Ich bin Thomas Bleskin. Die AfD-Umfragewerte in Sachsen-Anhalt alarmieren mehrere Länderinnenminister. Nach einem Bericht des Handelsblatts wollen sie Vorkehrungen für den Fall einer Regierungsbeteiligung treffen. Thüringens Innenminister Meyer drängt auf Beratungen bei der nächsten Innenministerkonferenz.
2: Man müsse dringend darüber beraten, welche Risiken eine mögliche Regierungsübernahme der AfD in Sachsen-Anhalt für die Sicherheitsarchitektur in Deutschland hätte, sagte Meyer dem Handelsblatt. Die AfD stelle aufgrund ihrer zahlreichen Kontakte zu autoritären Staaten und ihrer Vernetzung mit rechtsextremen Vorfeldorganisationen eine Gefahr für die Sicherheit der Bundesrepublik dar. Hessens Innenminister Posseck spricht sich ebenfalls für Vorbereitungen bei, wie er sagt, Eintritt des Worst-Case-Szenarios aus. Auch die Abläufe in der Innenministerkonferenz müssten dann angepasst werden. Doc Zeitler, Berlin.
1: Israel stellt sich nach Medienberichten auf eine mögliche Wiederaufnahme der Angriffe im Iran ein. Die Armee sei in höchster Bereitschaft, heißt es unter Berufung auf israelische Regierungsvertreter. Demnach warte man auf eine Entscheidung von Donald Trump. Nach Ansicht des US-Präsidenten ist Teheran nicht bereit, seine Bedingungen bei den Verhandlungen zu akzeptieren. Die Weltgesundheitsorganisation hat wegen des Ebola-Ausbruchs in der Demokratischen Republik Kongo und in Uganda eine internationale Gesundheitsnotlage ausgerufen. Damit will die UN-Behörde Nachbarländer in erhöhte Alarmbereitschaft versetzen.
3: Bislang gäbe es in der Region rund 250 nachgewiesene oder mutmaßliche Fälle der gefährlichen Fieberkrankheit und laut WHO 80 Todesfälle. Vor allem der Nordosten des Kongo ist betroffen. Die WHO geht aber davon aus, dass der Ausbruch möglicherweise viel größer ist als bislang entdeckt. Sie sieht ein hohes Risiko für eine Ausbreitung des Virus auch im Nachbarland Uganda. Ebola ist eine ansteckende und lebensbedrohliche Infektionskrankheit. Das Virus wird durch Körperkontakt und Kontakt mit Körperflüssigkeiten übertragen. Einen Impfstoff gibt es bislang nicht. Diana Kramer, Nachrichtenredaktion.
1: Und zum Sport, Fußball. Die SV Elversberg steigt in die erste Bundesliga auf. Elversberg sicherte sich den Aufstieg mit einem 3:0 gegen Preußen Münster. Der FC Schalke 04 stand bereits vorher als Meister fest. Der SC Paderborn geht nach einem 2:0 in Darmstadt in die Relegation gegen den VfL Wolfsburg. Abgestiegen ist Fortuna Düsseldorf nach einem 0:3 bei Greuther Fürth. Die Fürther spielen nun in der Relegation gegen Rot-Weiß Essen. Und das waren die Nachrichten mit Thomas Bleskin.
4: Das Wetter. Jetzt am Abend noch stark bewölkt, gebietsweise ist auch noch leichter Regen mit dabei. In der Nacht weiter wechselnd, teils stark bewölkt und vor allem im Westen zeitweise dann nass, das bei 10 bis 5 Grad. Am Montag ist es dann wechselnd bis stark bewölkt, anfangs leichter Regen dabei, der im Tagesverlauf dann auch nochmal stärker wird, das Ganze dann in Schauer übergehend und das bei 14 bis 17 Grad morgen.
5: NRW Verkehr.
4: Zwei Warnmeldungen haben wir und da kommt es aktuell auch zu Verkehrsbehinderungen. Einmal auf der A3 Köln nach Frankfurt zwischen Dreieck Köln-Heumar und Königsforst. Da besteht Gefahr durch eine Unfallstelle. Da ist im Moment auch der rechte Fahrstreifen blockiert. Und auf der A4 Aachen-Köln, da läuft zwischen Aachen-Zentrum und Kreuz-Aachen gerade ein Feuerwehreinsatz. Auch da vorsichtig fahren.
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4: Ja, und Musik haben wir jetzt dabei. Aus dem Jahr 1988 spielen wir Tracy Chapman jetzt mit Talking About a Revolution. Ich bin Andreas Grunwald. Hallo zusammen. Don't you know?

0: Das ist ein Coldplay und The Sky Full of Stars. So, morgen geht's rein in die finale Woche.
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0: Das Wetter.
1: Jetzt am Abend mal wechselnd, mal stark bewölkt. Der Regen, der wird vor allem im Westen in der Nacht dann wieder etwas stärker. Dazu noch Werte, die liegen so zwischen 10 und 5 Grad. Die neue Woche bringt viel von dem, was wir eh schon kennen. Morgen wieder viele Wolken mit dabei. Regen kommt auch dazu. Und Werte, ja, da messen wir maximal morgen 17 Grad.
0: NRW Verkehr.
1: Einmal Vorsicht bitte auf der A3 Köln-Frankfurt zwischen Dreiköln-Heumer und Königsforst. Da besteht Gefahr durch eine Unfallstelle. Da ist im Moment der rechte Fahrstreifen blockiert. Dann die A3 Oberhausen nach Köln zwischen Leverkusen-Zentrum und Köln-Mühlheim. 1 Kilometer Stau plus 4 Minuten. Die A4 Aachen-Köln zwischen Aachen-Zentrum und Kreuz-Aachen. 1 Kilometer Stau plus 7 Minuten. Und Vorsicht bitte auf der A57 Köln-Krefeld. Da ist zwischen Krefeld-Oppum und Krefeld-Zentrum der rechte Fahrstreifen gesperrt, weil dort eine Ölspur beseitigt werden muss.
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1: Tja, und gleich dabei neue Musik von BTS. Swim spielen wir gleich. Und das Ding hier, ja, ist auch noch relativ frisch. Das ist Bruno Mars jetzt mit I Just Might.

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0: Das hier Avril Lavigne und Skaterboy. Er hier, er ist Dauergast im Hotel Atlantik in Hamburg, war mal in einer WG mit Otto Walkes und Marius Müller-Westernhagen. Heute ist er 80 Jahre alt geworden. Udo Lindenberg, der feiert einen Runden. Kollege Jonas Mikulajczak aus der Musikredaktion, der feiert mal mit.
1: Hebt den Eierlikör und trinkt auf einen der größten deutschen Musiker.
2: Und ich mach mein Ding, egal was die anderen.
1: Lindenberg ist Freigeist, Ikone und Grenzensprenger. Angefangen auf der Bühne der legendären Rockkneipe Onkel Pö, macht er Rock für Deutschland und zwar für ganz Deutschland. Seine Musik durchdringt in den 70ern die deutschen Mauern und selbst die DDR schreit nach dem Rocker aus dem Westen.
3: Wir haben enorm viele Fans und Freunde drüben, ne? Und ich würde gern kennenlernen für die Spiele. Und das wissen die Offiziellen.
1: Für Erich Honecker gibt es Lederjacke und E-Gitarre geschenkt, doch all das ist nicht genug. Erst nach dem Mauerfall darf er mit seinem Panikorchester durch Ostdeutschland touren.
4: Entschuldigen Sie, ist das der Sonderzug nach Pankow? Ich muss mal eben dahin, mal eben nach Ost-Berlin.
1: Er baut sich einen Fußabdruck größer als die Zeit. Mit Hut und Sonnenbrille, verewigt in Kunstwerken aus Likör und gekrönt durch seinen ersten Nummer 1-Hit im Alter von 77 Jahren, gemeinsam mit Rapper Apache 207.
5: Und wenn ich gehe,
1: und auch mit 80 Jahren bleiben Rückzug und Ruhestand Fremdwörter für Udo Lindenberg.
6: Ich habe mein Leben in den Dienst des Rock'n'Roll gestellt, ja. Und der hört nie auf. Und ja, da wird man nie Rentner oder sowas. Nee. Da ist man immer dran.
1: Also dann, Happy Birthday, Mr. Panikpräsident.
7: Das ist nach

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1: Ich bin Lea Matschulat. Bundesgesundheitsministerin Warken sieht nach dem schweren Ebola-Ausbruch in der Demokratischen Republik Kongo derzeit keinen Handlungsbedarf in Deutschland. In der Bundesrepublik sei das Risiko als äußerst gering einzuschätzen, sagte sie im ARD-Bericht aus Berlin.
2: Die WHO hat wegen Ebola den internationalen Gesundheitsalarm ausgerufen. Das soll vor allem die Behörden in den betroffenen Regionen unterstützen, so Gesundheitsministerin Warken. Hilfsanfragen gebe es bisher noch nicht. Deutschland kann mit mobilen Laboren vor Ort unterstützen. Im Kongo hat sich eine seltene Variante des Virus ausgebreitet, für die es weder einen Impfstoff noch eine Therapie gibt. Eine Ausbreitung ist damit schwer einzudämmen. Aber dass es eine weltweite Pandemie geben wird, hält Ministerin Warken für nahezu ausgeschlossen. Tine Klimach, Nachrichtenredaktion.
1: Deutschland belegt in einer internationalen Vergleichsstudie zum Wohlbefinden von Kindern nur Platz 25 von insgesamt 37 bewerteten Ländern. Damit bleibe Deutschland weit hinter seinen Möglichkeiten zurück, teilte das UN-Kinderhilfswerk mit. In diesem Jahr belegen die Niederlande, Dänemark und Frankreich die ersten drei Plätze. Aber auch in einigen Ländern mit deutlich geringerer Wirtschaftskraft wachsen Kinder demnach insgesamt unter besseren Bedingungen auf als hierzulande, so in Rumänien, Ungarn und der Slowakei. Der Höhenflug der AfD setzt die schwarz-rote Koalition unter Druck. Einer INSA-Umfrage zufolge kommt die Partei inzwischen auf 29%, Union und SPD zusammen nur noch auf 34. Die Koalition will deshalb bis zum Sommer Reformen bei Steuern, Rente und Bürokratieabbau auf den Weg bringen.
3: Bis zum Sommer sollen noch wichtige Entscheidungen fallen. Zu den dicken Brocken gehört eine Steuerreform, die die Koalition zum 1. Januar plant, um vor allem kleine und mittlere Einkommen zu entlasten. Das Vorhaben kostet viele Milliarden. Über Finanzierung ist man sich noch uneins. Thomas Pleskin, Nachrichtenredaktion.
1: Die SV Elversberg steigt in die zweite Fußball-Bundesliga auf. Elversberg sicherte sich den Aufstieg mit einem 3:0 gegen Preußen Münster. Der FC Schalke 04 stand bereits vorher als Aufsteiger fest. Der SC Paderborn geht nach einem 2:0 in Darmstadt in die Relegation gegen den VfL Wolfsburg. Abgestiegen ist Fortuna Düsseldorf nach einem 0:3 bei Greuther Fürth. Die Fürther spielen nun in der Relegation gegen Rot-Weiß Essen. Und das waren die Nachrichten mit Lea Matschulat.
4: Das Wetter.
5: Jetzt in der Nacht kommt vor allem im Westen mal stärkerer Regen runter, dazu noch 10 bis 5 Grad. Die neue Woche startet dann sehr grau. Morgen am Montag ist es weiter wolkig und regnerisch, dazu Temperaturen um 17 Grad.
6: NRW Verkehr.
5: Und aktuell werden uns da keine Staus oder Behinderungen gemeldet. Euch unterwegs eine gute Fahrt.
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5: Ja, neue Musik habe ich gleich für euch von Olivia Rodrigo. Starten jetzt erstmal mit Taylor Swift. Ich bin Andreas Grunwald. Guten Abend.

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1: Olivia Rodrigo, so gerade gelesen hier, vor 29 Jahren, da kamen die Tamagotchis in Deutschland auf den Markt. Erinnert ihr euch noch an diese eierförmigen Spielzeuge? Die gibt's jetzt wieder, also wie es eigentlich alles aus dieser Zeit gibt.
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3: Ich klinge wie meine Eltern, ey. Die 2000er sind ja sowas von zurück. Ey, Freunde, ich hab das gehasst, wenn ich mit meinen Eltern einkaufen war und die bei jedem Teil, was die in der Hand hatten, gesagt haben, oh, das haben wir früher auch so getragen. Und ich immer so, nee, bestimmt nicht genauso. Und wenn ich jetzt durch die Läden gehe, klar, Adidas Spezial, Nike Air Max, selbst diese fetten Skateschuhe von Osiris, die D3, ja, die sahen immer aus wie so ein Fiat Multipla für die Füße. Aber kannst du wieder so kaufen? Hüfthose mit Tanga raus. Christina Aguilera hatte also doch recht. Und Baggy Pants unterm Arsch, ja. Genauso bescheuert bin ich mit 15 auch rumgelaufen. Aber ist doch irgendwie geil, oder? Eigentlich ist immer nur Streit zwischen den Generationen. Die Millennials, die meckern über die Gen Z über die Millennials und die Boomer und eigentlich über jeden. Und im Endeffekt haben wir alle die gleichen Geschmacksverirrungen. Guck mal, wir hatten den Crazy Frog und die Gen Z hat eben Icky Mill. Denkt immer dran, wenn sich alles wiederholt, dann auch die Chance, alles besser zu machen. Oh, ganz schön deep, ne? Von Christina Aguilera zu Pseudo-Konfuzius in 20 Sekunden. Das gibt's auch nur hier.
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0: Das Wetter.
1: In der Nacht weiter wechselnd oder auch mal stark bewölkt. Im Westen kommt dann auch schauerartiger Regen mit dazu. Da kann auch mal ein kurzes Gewitter dabei sein. Werte dazu, die liegen heute Nacht bei 10 bis 5 Grad. Der Montag macht dann wolkig weiter. Nass wird's auch und das dann bei 14 bis 17 Grad.
0: NRW Verkehr.
1: Und da werden mir derzeit keine Staus oder Behinderungen gemeldet. Die Straßen sind frei. Euch unterwegs eine gute Fahrt.
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1: Ja, geht direkt weiter durch den Sonntagabend jetzt mit Musik von Kelly Clarkson. My Life Would Suck Without You spielen wir jetzt. Ich bin Andreas Grunwald. Hallo zusammen. Yes.

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0: Das sind Roxette und Listen to Your Heart. Habt ihr euch eigentlich schon mal mit einer KI unterhalten? Hier ChatGPT oder so. Rund 40% der jungen erwachsenen KI-Nutzer, die plaudern, einer Umfrage zufolge, also lieber mit künstlicher Intelligenz als mit den Verwandten. Und hier die Kollegin Laura Potting, die kann das in Teilen auch schon irgendwie verstehen.
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3: Die Frage ist, liegt es daran, dass die KI so gut ist oder die Verwandten so schlimm? Jetzt komm, nach dem 5. Weihnachten in Folge, wo du neben dem angetütelten Onkel sitzen musstest, der spätestens nach dem 4. Bier anfängt, so Sachen zu sagen wie, früher hat es sowas bei uns nicht gegeben. Da wünscht man sich schon ab und zu mal so einen neuen Gesprächspartner. Komm, wir haben alle diese eine Person im Familienkreis, die immer so ein klitzekleines bisschen unangenehm ist. Ne, Rainer? Was machst du so in den Sommerferien?
4: Wir haben schönes Campinggelände und das ist ein FKK-Gelände und da sind wir alle nackt.
3: Wow, danke. Mit der Familie zu kommunizieren, das kann sich manchmal schon so anfühlen, als würde man sich mit Glassplittern einreiben. Kein Wunder, dass manche da lieber die KI nehmen. Du, ich habe da eine tolle Abnehmmethode, erzähle ich dir gleich. Du hast da ja so Probleme. Aber ich muss echt sagen, du bist so mutig. Sowas zu tragen hätte ich mich ja nicht getraut. Auf deinem Profilfoto, ne? Da siehst du richtig gut aus. Man erkennt dich kaum wieder. Dann doch lieber alleine im Zimmer sitzen und mit ChatGPT so Fragen diskutieren wie, wenn ich ein Gespenst kaufe, ist das dann geistiges Eigentum? Übrigens die Antwort von ChatGPT darauf, nein. Naja, Humor kannst du halt nicht trainieren, ne? Dass also manche lieber mit KI sprechen, liegt also vielleicht gar nicht so sehr an der KI an sich, sondern an den komischen Leuten, mit denen wir so kommunizieren müssen. Und obwohl es diese seltsamen Leute gibt, ja, muss ich sagen, ich reibe mich trotzdem lieber mit Glassplittern ein, als nur noch mit einer KI zu sprechen. Das ist nämlich auf Dauer langweilig und außerdem vereinsamt man da auch. Sich mit echten Menschen zu unterhalten, ist einfach immer noch schöner.
5: Wenn du aussteckst, du musst auch einstecken können, weißt du? Und dann können viele nicht.
6: Ich glaube, wir haben einfach, ne? Das Wort auf sie, also wir haben einfach, ne, die Zunge frei, Schnauze raus.
3: Okay, fast immer.
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1: Ich bin Lea Matschulat. Eintracht Frankfurt hat sich von Trainer Albert Riera getrennt. Das gab der Fußball-Bundesligist am Abend bekannt. Frankfurt hatte am letzten Spieltag die Qualifikation zum Europapokal verpasst. Riera war nur 3,5 Monate lang Trainer der Eintracht. Sein Verhältnis zu den Spielern galt zuletzt als angespannt. Wer neuer Coach bei der Eintracht werden soll, dazu gibt es noch keine Informationen vom Verein. In einer internationalen Vergleichsstudie zum Wohlbefinden von Kindern landet Deutschland weit hinten. Andere Länder zeigen laut UNICEF, wie es besser geht. Demnach wachsen selbst Kinder in Rumänien, Ungarn oder der Slowakei unter besseren Bedingungen auf als Jungen und Mädchen hierzulande.
2: Die Kinderarmutsquote hierzulande wird nicht niedriger, sondern stagniert seit Jahren. Gleichzeitig schneidet Deutschland im Bereich Bildung alarmierend schlecht ab, heißt es von UNICEF. Nur 60% der 15-Jährigen erreichen die Mindestkompetenz in Lesen und Mathematik. Außerdem klafft bei uns eine riesige Lücke zwischen Kindern aus benachteiligten und aus wohlhabenden Familien. Sowohl was Bildung, körperliche oder mentale Gesundheit angeht. Tanja Wagner, Nachrichtenredaktion.
1: Bundesgesundheitsministerin Warken sieht nach dem schweren Ebola-Ausbruch in der Demokratischen Republik Kongo derzeit keinen Handlungsbedarf in Deutschland. In der Bundesrepublik sei das Risiko als äußerst gering einzuschätzen, sagte sie im ARD-Bericht aus Berlin.
3: Die WHO hat wegen Ebola den internationalen Gesundheitsalarm ausgerufen. Das soll vor allem die Behörden in den betroffenen Regionen unterstützen, so Gesundheitsministerin Warken. Hilfsanfragen gebe es bisher noch nicht. Deutschland kann mit mobilen Laboren vor Ort unterstützen. Im Kongo hat sich eine seltene Variante des Virus ausgebreitet, für die es weder einen Impfstoff noch eine Therapie gibt. Eine Ausbreitung ist damit schwer einzudämmen. Aber dass es eine weltweite Pandemie geben wird, hält Ministerin Warken für nahezu ausgeschlossen. Tine Klimach, Nachrichtenredaktion.
1: Die SV Elversberg steigt in die zweite Fußball-Bundesliga auf. Elversberg sicherte sich den Aufstieg mit einem 3:0 gegen Preußen Münster. Der FC Schalke 04 stand bereits vorher als Aufsteiger fest. Der SC Paderborn geht nach einem 2:0 in Darmstadt in die Relegation gegen den VfL Wolfsburg. Abgestiegen ist Fortuna Düsseldorf nach einem 0:3 bei Greuther Fürth. Und die Fürther spielen nun in der Relegation gegen Rot-Weiß Essen. Und das waren die Nachrichten mit Lea Matschulat.
4: Das Wetter.
5: In der Nacht weiter wechselnd oder auch mal stark bewölkt. Im Westen kommt dann auch schauerartiger Regen mit dazu. Da kann auch mal ein kurzes Gewitter dabei sein. Werte dazu, die liegen heute Nacht bei 10 bis 5 Grad. Der Montag macht dann wolkig weiter. Nass wird's auch und das dann bei 14 bis 17 Grad.
0: NRW Verkehr.
5: Und das um kurz nach 11 mit diesen Meldungen hier. Die A4 Olpe-Köln zwischen Reichshof-Bergneustadt und Gummersbach. Da besteht Gefahr durch eine Unfallstelle. Fahrt da bitte vorsichtig. Und die A2 noch. Hannover-Dortmund zwischen Bad Eilsen und Feldheim 2 Kilometer Stau, da plus 2 Minuten.
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5: Ja, musikalisch stimmen wir uns schon mal auf den morgigen Tag ein. Und behilflich dabei sind uns die Bengals.

0: Der Kamerad ist das und I believe. Ja, was ist denn da heute nach dem Spieltag in Liga 2 noch alles so passiert? Gucken wir uns jetzt nochmal eben an. Ja, direkt aufgestiegen sind ja Schalke und Elversberg. Paderborn will noch hoch in die Bundesliga, spielt da in der Relegation und zwar gegen Wolfsburg. Abgestiegen in die dritte sind heute Nachmittag Preußen Münster und Fortuna Düsseldorf und Rot-Weiß Essen. Ja, die will oder wollen von der dritten noch in die zweite spielen in der Relegation und zwar gegen Greuther Fürth.
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0: Das Wetter.
1: Jetzt in der Nacht kommt vor allem im Westen mal stärkerer Regen runter, dazu noch 10 bis 5 Grad. Die neue Woche startet dann sehr grau. Morgen am Montag ist es weiter wolkig und regnerisch, dazu Temperaturen um 17 Grad.
0: NRW Verkehr.
1: Und da ist nochmal was dazugekommen. Die A2 Hannover-Dortmund zwischen Kreuz Bad Oeynhausen und Flotow-West 3 Kilometer, Stauder plus 4 Minuten. Und die A3 Arnheim-Oberhausen zwischen Dienstlaken-Nord und Oberhausen-Holten, da 1 Kilometer Stau und auch plus 4 Minuten.
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1: Ja, bevor der Sonntag rum ist, würde ich vorschlagen, gleich nochmal neue Musik, und zwar von Moscana. Neuer Song von ihm heißt Rhythm Unknown. Starten jetzt erstmal mit Musik von Leonie und Don't Worry.

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0: Das ist die Musik von Pink, Who Knew? So, ich weiß, es ist sehr, sehr spät, aber der Frühjahrsputz, der steht ja an. Da müssen wir ja alle durch, also auch er hier.
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3: Ja, nee, ist klar.
4: Fensterputzen ist doch wirklich die schlimmste Sisyphus-Arbeit, wo gibt. Du putzt die Dinger, kaufst den halben DM leer. Die Nachbarn nennen dich schon Graf Sidolin der Erste. Und eine halbe Stunde später sehen die Butz wieder aus, als hätte eine komplette Schulklasse dran geleckt. Jetzt höre ich schon wieder die ersten Trolle. Schröder, du Pinkel, als wenn du schon mal ein Fenster geputzt hättest. Ja, zugegeben, ich bin in meinem Leben durch wesentlich mehr Fenster abgehauen, als ich geputzt habe. Aber einmal habe ich es wirklich versucht. Ich hatte damals, 2014 muss er gewesen sein, für ein paar Monate eine Bude in München. Ich habe erst gedacht, das liegt an der Stadt, dass es im Juni schon wieder so früh dunkel wird im Wohnzimmer. Aber da war einfach mal Fensterputzen angesagt. 5 Minuten später stand ich mit dem Putzeimer und einer Flitsche auf der Fensterbank. Und da war ich überrascht, dass es nur eine kleine Handbewegung braucht, um den Putzeimer komplett übers eigene Bett zu kippen. Und dann zeigt sich da der wahre Profi. Schon 15 Minuten später stand ich an der Rezeption vom Bayerischen Hof. Was soll ich sagen? Wunderschönes Doppelzimmer mit Blick auf die Anlieferung. Und die Fenster. Ah, blitzeblank.
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1: Ich bin Lia Matschulat. CSU-Chef Söder kann sich eine Verlängerung des Tankrabatts vorstellen. Der Tankrabatt scheine zu wirken, sagte er in der ARD-Sendung Karin Mioska. Und wenn es nicht anders gehe, könne er sich vorstellen, darüber zu diskutieren, ihn zu verlängern. Das hänge davon ab, wie sich die Spritpreise entwickelten, sagte der bayerische Ministerpräsident Söder. Noch bis Ende Juni gilt ein Tankrabatt von rund 17 Cent je Liter Sprit für die Verbraucher. Der Höhenflug der AfD setzt die schwarz-rote Koalition unter Druck. Einer INSA-Umfrage zufolge kommt die Partei inzwischen auf 29%, Union und SPD zusammen nur noch auf 34. Die Koalition will deshalb bis zum Sommer Reformen bei Steuern, Rente und Bürokratieabbau auf den Weg bringen.
2: Bis zum Sommer sollen noch wichtige Entscheidungen fallen. Zu den dicken Brocken gehört eine Steuerreform, die die Koalition zum 1. Januar plant, um vor allem kleine und mittlere Einkommen zu entlasten. Das Vorhaben kostet viele Milliarden. Über Finanzierung ist man sich noch uneins. CSU-Chef Söder warnte auf dem Katholikentag vor einem Scheitern der Regierung und zog Parallelen zur Krise der Weimarer Republik. Historiker sehen nur sehr begrenzt Parallelen zur Gegenwart und warnen davor, die AfD mit den Nazis gleichzusetzen. Thomas Pleskin, Nachrichtenredaktion.
1: In Würzburg ist der Katholikentag zu Ende gegangen. Das Interesse an den etwa 900 Programmpunkten mit Musik, Diskussionen und spirituellen Angeboten war groß. Viele Veranstaltungen mussten wegen zu großen Andrangs geschlossen werden.
3: Die Welt brennt, aber sie ist nicht verloren. Mit diesen Worten hat der Vorsitzende der Deutschen Bischofskonferenz Wilmer zum Engagement für Frieden und Menschlichkeit aufgerufen. Er sagte in Würzburg, Gott schenke Kraft, Geduld und Ausdauer. Konkret hat er etwa auf die humanitäre Lage im Sudan verwiesen. Beim Schlussgottesdienst sind in Würzburg etwa 14.000 Menschen dabei gewesen. Viele weitere konnten die Übertragung verfolgen. Aus München, Florian Klaus.
1: Eintracht Frankfurt hat sich von Trainer Albert Riera getrennt. Der Fußball-Bundesligist hatte am letzten Spieltag die Qualifikation zum Europapokal verpasst. Riera war nur 3,5 Monate lang Trainer der Eintracht. Die SV Elversberg spielt ab der kommenden Saison in der Fußball-Bundesliga. Der FC Schalke 04 stand bereits vorher als Aufsteiger fest. Der SC Paderborn wird in der Relegation gegen den VfL Wolfsburg spielen. Abgestiegen ist Fortuna Düsseldorf. Greuther Fürth wird in der Relegation gegen Rot-Weiß Essen spielen.
4: Das Wetter.
5: Eine sehr ungemütliche Nacht ist das. 10 bis 6 Grad und dazu ganz, ganz viel Regen. Der lässt auch heute tagsüber nicht so richtig nach. Also wir müssen noch ein bisschen durchhalten. Hier und da sind auch noch Gewitter mit drin. Und die Temperaturen tagsüber heute maximal 15 Grad.
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6: A1 Dortmund-Köln zwischen Schwerte und Westhofener Kreuz. 1 Kilometer Stau, 14 Minuten Zeitverlust. Wir wünschen allen unterwegs gute Fahrt.
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5: Hallo, ich bin Vera Körber. Also ich weiß ja nicht. Ich finde, wenn die Partnersuche sich so schwierig gestaltet, sollte man es doch vielleicht dann aufgeben. Ich frage mich, wie lange Ray nämlich noch suchen will. Hier ist sie jetzt. Where is my husband?
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0: Mister und Broken Wings, eine schöne Nacht wünsche ich euch. Ich frage mich ja, ob diese ganzen Matcha-Läden jetzt umrüsten müssen auf Jamswurzel. Ube heißt das Ganze. Ube geht voll durch die Decke, ist wie gesagt aus lila Jamswurzel hergestellt, so ein Pulver quasi, ist auch knallelila. Es fällt auf. Die Kollegin Kim Klages hat sich damit beschäftigt, hat gleich mal drei leckere Drinks mit Ube zubereitet. Und ist mal hier durch die Redaktion gegangen und hat die Kollegen gefragt, wie ist es denn?
1: Es ist lecker und frisch, kann man gut trinken. Also ich stelle mir so vor, das ist ein lecker Getränk im Sommer, was man sich da gut mal so auf der Terrasse genehmigen könnte.
2: Nele, du hast jetzt ein Ube Latte. Und wonach schmeckt's?
3: Ja, doch noch sehr stark nach Milch, aber auf jeden Fall sehr süßlich. Ich weiß nicht, ob Ube das alles ein bisschen süßlicher macht.
4: Schmeckt nach Aholbrause. Ich merke auch, es verleiht mir Superkräfte. Nein, vielen Dank. Schön erfrischend, lecker. Der Lila Uwe. Toll! Gibt's auch Bier davon?
2: Vielleicht sollten wir das als nächstes machen. Wir brauen Ube-Bier.
0: Ist bestimmt eine Marktlücke. Kann man ja auch noch mal ein bisschen Kohle mitmachen. Also, Ube scheint das neue Trendgetränk zu sein. Das Fazit hier aus der Redaktion ist empfehlenswert. Kann man machen.
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0: Das Wetter.
1: Ziemlich nass ist es da draußen heute in der Nacht und die Temperaturen gehen runter auf bis zu 6 Grad. Tagsüber dann bis zu 15 Grad, aber auch da müssen wir immer wieder mit Regen rechnen. Er bleibt also unser ständiger Begleiter heute. Der Dienstag sieht dann schon ein kleines bisschen besser aus, da wird es wieder ein bisschen wärmer und die Sonne kommt auch mal durch.
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2: Zurzeit liegen uns keine Meldungen vor. Wir wünschen allen unterwegs gute Fahrt.
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1: Eine schöne Nacht wünsche ich euch. Ich bin Vera Körber und was habe ich mich gefreut, als ich diesen Song gerade entdeckt habe, hier in meiner Playlist sozusagen. Setzt die Cowboyhüte auf, reitet durch die Nacht. Texas Lightning für euch mit No No Never.
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1: Ich bin Lea Matschulat. Vor dem Treffen der G7-Gruppe der führenden westlichen Industriestaaten hat Bundesfinanzminister Klingbeil vor den wirtschaftlichen Folgen des Irankrieges und einer Sperrung der Straße von Hormus gewarnt. Es sei eine ernsthafte Bedrohung für die Weltwirtschaft, sagte er vor seiner Abreise nach Paris.
2: Bei dem Treffen der G7-Finanzminister geht es einmal mehr um mögliche Folgen für den Welthandel. Klingbeil sagte, man setze auf Kooperation statt Konfrontation. In Paris werde auch mit den Finanzministern aus Brasilien, Indien, Südkorea und Kenia gesprochen. Die weitere Unterstützung der Ukraine steht ebenso auf der Tagesordnung. Klingbeil will mit seinem ukrainischen Amtskollegen ein Doppelbesteuerungsabkommen unterzeichnen. Das regelt unter anderem, dass ein Unternehmen im In- und Ausland nicht doppelt Steuern zahlen muss. Das soll den wirtschaftlichen Austausch stärken. Tine Klimach, Nachrichtenredaktion.
1: CSU-Chef Söder kann sich eine Verlängerung des Tankrabatts vorstellen. Der Tankrabatt scheine zu wirken, sagt er in der ARD-Sendung Karin Mioska. Und wenn es nicht anders gehe, könne er sich vorstellen, darüber zu diskutieren, ihn zu verlängern. Noch bis Ende Juni gilt ein Tankrabatt von rund 17 Cent je Liter Sprit. In Würzburg ist der Katholikentag zu Ende gegangen. Das Interesse an den etwa 900 Programmpunkten mit Musik, Diskussionen und spirituellen Angeboten war groß.
3: Die Welt brennt, aber sie ist nicht verloren. Mit diesen Worten hat der Vorsitzende der Deutschen Bischofskonferenz Wilmer zum Engagement für Frieden und Menschlichkeit aufgerufen. Er sagte in Würzburg, Gott schenke Kraft, Geduld und Ausdauer. Konkret hat er etwa auf die humanitäre Lage im Sudan verwiesen. Beim Schlussgottesdienst sind in Würzburg etwa 14.000 Menschen dabei gewesen. Viele weitere konnten die Übertragung verfolgen. Aus München, Florian Klaus.
1: Eintracht Frankfurt bekommt einen neuen Trainer. Der Fußball-Bundesligist hat am Abend Albert Riera entlassen. Frankfurt hatte am letzten Spieltag die Qualifikation zum Europapokal verpasst. Die SV Elversberg spielt in der kommenden Saison in der ersten Fußball-Bundesliga. Und das zum ersten Mal in der Vereinsgeschichte. Den Aufstieg perfekt machte ein 3:0-Sieg gegen Preußen Münster. Zweitligameister FC Schalke 04 stand schon vorher als Aufsteiger fest. Der SC Paderborn könnte noch aufsteigen, wenn die Relegation gegen den VfL Wolfsburg gut verläuft. Fortuna Düsseldorf steigt aus der zweiten Liga ab. Greuther Fürth will dort bleiben und muss in die Relegation gegen Rot-Weiß Essen.
4: Das Wetter.
5: 10 bis 6 Grad und dazu ganz viel Regen. Es ist also eine sehr ungemütliche Nacht. Der Tag wird kaum besser. Die Temperaturen klettern, kann man gar nicht sagen, gehen rauf auf maximal 15 Grad. Und dazu müssen wir eben auch immer wieder mit Regen rechnen. Und sogar Gewitter sind noch drin. Der Dienstag sieht schon ein bisschen besser aus. Da haben wir zwar noch Regen, allerdings kommt auch die Sonne mal durch die Wolken und die Temperaturen gehen rauf auf bis zu 19 Grad.
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6: A30 Osnabrück Bad Oeynhausen zwischen Bad Oeynhausen Ost und Kreuz Bad Oeynhausen 2 Kilometer Stau und A42 Dortmund Kamp Lindfort zwischen Oberhausen Zentrum und Oberhausen Buschhausen 1 Kilometer stockender Verkehr. Wir wünschen allen unterwegs gute Fahrt.
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5: Ich bin Vera Körber, hallo zusammen und eine schöne Nacht wünsche ich euch. Kommt gut durch mit mir und jetzt mit Ugel, Topic, Arash und Dekon. 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

0: Midnight Oil und Beds Are Burning. Eine schöne Nacht wünsche ich euch. So, wie sieht das aus? Seid ihr schon voll ausgestattet? Schal, Schminke, Fahne, Trikot? Ja, die WM steht in den Startlöchern, ne? Knapp einen Monat, dann geht's los. Will man ja vielleicht auch fanmäßig auf dem neuesten Stand sein. Verstehe ich natürlich. Bei Trikots aber zum Beispiel müsst ihr gerade richtig aufpassen. Das Internet explodiert gerade. Das ist voll mit Shops, die Fake-Trikots verkaufen. Kollege Stefan Rieck, jetzt mal eine ehrliche Frage. Die erkenne ich doch wahrscheinlich direkt am Preis, oder nicht?
1: Ja, schon, aber diese Online-Shops sehen wirklich seriös aus auf den ersten Blick. Also die haben ein Impressum, sind gut sortiert und die Trikots selbst werden mit Stichworten wie Authentic, Players Version oder auch Match Version beworben.
0: Jetzt mal ganz davon abgesehen, dass man einfach Fake-Trikots gar nicht so verkaufen darf. Was ist denn grundsätzlich so schlimm daran? Ich meine, es hat einfach nicht jeder mal eben 80 bis 100 Euro übrig, ne?
1: Die sind leider auch teilweise gesundheitlich gar nicht mal so unbedenklich. In vielen gefälschten Trikots sind nämlich Schadstoffe, die in der EU verboten sind. Ja, und dann hat man natürlich auch null Service, also mit Umtausch oder Erstattung ist da in der Regel nichts. Und oft bleiben die Trikots auch beim Zoll hängen und dann muss man ja sowieso nochmal echt eine Stange Geld obendrauf zahlen.
0: Wenn die denn dann überhaupt ankommen, ne? Und dann kostet es doch so viel wie das Original, ne? Wie kann ich denn Fakes noch erkennen?
1: Du hast gerade schon den Preis erwähnt. Der ist natürlich als erstes ein Indiz. Ja, also bei 25 Euro für ein Trikot sollte man schon mal stutzig werden. Und um ganz sicher zu gehen, gibt es von der Verbraucherzentrale zusätzlich noch einen Fake-Shop-Finder, der eben anzeigt, ob ein Online-Shop seriös ist oder nicht.
0: Und der ist wirklich super, das kann ich wirklich empfehlen. Einfach mal googeln, Fake Shop Finder, dann seid ihr da auf der sicheren Seite. Dankeschön, Stefan Rieck. Und wenn ihr jetzt demnächst denkt, ach, guck mal, das ist aber ein Schnäppchen bei Trikots, lieber die Finger von lassen.

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1: Das Wetter.
2: Eine sehr ungemütliche Nacht ist das. 10 bis 6 Grad und dazu ganz, ganz viel Regen. Der lässt auch heute tagsüber nicht so richtig nach. Also wir müssen noch ein bisschen durchhalten. Hier und da sind auch noch Gewitter mit drin. Und die Temperaturen tagsüber heute maximal 15 Grad.
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3: Zurzeit liegen uns keine Meldungen vor. Wir wünschen allen unterwegs gute Fahrt.
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2: Vera Körber ist am Start. Ich wünsche euch eine schöne Nacht. Kommt da gut durch. Ihr seid nicht allein, auch wenn Polarkreis 18 das jetzt singt. Jetzt sind sie mit Allein, allein.
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1: Ich bin Lea Matschulat. Eintracht Frankfurt hat sich von Trainer Albert Riera getrennt. Der Fußball-Bundesligist hatte am letzten Spieltag die Qualifikation zum Europapokal verpasst. Riera war nur 3,5 Monate lang Trainer der Eintracht. Sein Verhältnis zu den Spielern galt zuletzt als angespannt. Wer neuer Coach bei der Eintracht werden soll, ist noch unklar. In einer internationalen Vergleichsstudie zum Wohlbefinden von Kindern landet Deutschland weit hinten. Andere Länder zeigen UNICEF zufolge, wie es besser geht. Demnach wachsen selbst Kinder in Rumänien, Ungarn und der Slowakei unter besseren Bedingungen auf als Kinder hierzulande.
2: Die Kinderarmutsquote hierzulande wird nicht niedriger, sondern stagniert seit Jahren. Gleichzeitig schneidet Deutschland im Bereich Bildung alarmierend schlecht ab, heißt es von UNICEF. Nur 60% der 15-Jährigen erreichen die Mindestkompetenz in Lesen und Mathematik. Außerdem klafft bei uns eine riesige Lücke zwischen Kindern aus benachteiligten und aus wohlhabenden Familien. Sowohl was Bildung, körperliche oder mentale Gesundheit angeht. Tanja Wagner, Nachrichtenredaktion.
1: Bundesfinanzminister Klingbeil hat vor dem Treffen der G7-Gruppe der führenden westlichen Industriestaaten vor den wirtschaftlichen Folgen des Iran-Krieges und einer Sperrung der Straße von Hormuz gewarnt. Das sei eine ernsthafte Bedrohung für die Weltwirtschaft. Es müsse alles getan werden, um den Krieg dauerhaft zu beenden. Das G7-Finanzministertreffen beginnt heute in Paris. Im Mittelpunkt stehen die wirtschaftlichen Auswirkungen des Konflikts im Nahen Osten. Bundesgesundheitsministerin Warken sieht nach dem schweren Ebola-Ausbruch in der Demokratischen Republik Kongo derzeit keinen Handlungsbedarf in Deutschland. In der Bundesrepublik sei das Risiko als äußerst gering einzuschätzen, sagte sie im ARD-Bericht aus Berlin.
3: Die WHO hat wegen Ebola den internationalen Gesundheitsalarm ausgerufen. Das soll